0: Veränderungen der Regierungskoalition neuen Schwung geben werden. Merz sagte, er sei zuversichtlich, dass jetzt ein neuer Impuls kommen wird. Die Unionsfraktion hat Thorsten Frey mit deutlicher Mehrheit zu ihrem neuen Vorsitzenden gewählt. Außerdem hat Bundespräsident Steinmeier zwei neue Minister und eine neue Ministerin ernannt. In der Ukraine läuft offenbar gerade ein russischer Raketenangriff auf die Hauptstadt Kiew. Es wurde Luftalarm ausgelöst. Die Bewohner sind aufgerufen, Schutzräume aufzusuchen. Es soll mehrere Explosionen gegeben haben. Der ukrainische Präsident Zelensky hatte gestern Abend vor einem massiven russischen Luftangriff gewarnt. Russland habe diesen vor einigen Tagen vorbereitet. FIFA-Präsident Infantino verteidigt sein Vorhaben, Anteile an der Fußball-WM an private Investoren zu veräußern. Es sei eine Gelegenheit, aber keine Verpflichtung, sagte Infantino in einem Video, das der Fußball-Weltverband gestern Abend veröffentlichte. Aus der Sportredaktion Mats Nicholson.
1: Infantino betonte, dass es sich beim Anteilsverkauf um einen Vorschlag handele. Er verwies auf den demokratischen Beratungsprozess. Laut internationalen Medienberichten sollen die Mitgliedsverbände bis zum 19. September zustimmen. Ihnen seien dabei hohe Zahlungen aus den Anteilsverkäufen in Aussicht gestellt worden. Der Europäische Fußballverband UEFA hatte die FIFA-Pläne hart kritisiert. Heute soll eine Sitzung mit Vertretern aller 55 europäischen Verbände folgen, um das gemeinsame Vorgehen abzustimmen. Das bestätigte der norwegische Fußballverband.
0: Das Wetter in Deutschland. Nachts ist es meist klar, bei Tiefstwerten von 23 bis 13 Grad. Am Tage zunächst heiter, später einzelne, teils kräftige Schauer und Gewitter. Höchstwerte 25 Grad an der Nordsee bis 40 Grad im Süden. Morgen zeitweise freundlich, vor allem im Westen, später Schauer und Gewitter 20 bis 38 Grad. Es ist gleich 2.03 Uhr.
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3: Schön, dass Sie dabei sind. Am Mikrofon begrüßt Sie Marlene Reichert. Und los geht's mit einer Rarität. Allein schon die Tonart ist ungewöhnlich. In Asmol hat Max Bruch sein Konzert für zwei Klaviere getaucht. Ein hochinteressantes Werk mit vier Sätzen statt der üblichen drei. Wir hören Katja und Maria Labeck zusammen mit dem Philharmonia Orchestra unter Semyon Bischkow.

Katja und Mariela Beck spielten zusammen mit dem Philharmonia Orchestra unter Semyon Bischkow das Konzert für zwei Klaviere in As-Moll von Max Bruch. Er kannte alles von Robert Schumann, der dänische Komponist Niels Wilhelm Gade. Und Schumann sollte alles von ihm kennenlernen. In Kopenhagen hatte ihn Clara Schumann getroffen und war begeistert. Und daraus ist eine lebenslange Freundschaft Gades mit den Schumanns entstanden. Gegenseitig haben sich die Komponisten mehrere Werke gewidmet. Gade hat Schumann seine zweite Violinsonate in D-Moll dediziert. Und hier kommt sie mit Andreas Hartmann, Violine, und Rolf-Dieter Ahrens, Klavier.

Der Geiger Andreas Hartmann spielte zusammen mit dem Pianisten Rolf-Dieter Ahrens die Sonate D-Moll Opus 21 von Niels Wilhelm Gade. Nach England geht's mit Granville Bantock. Der hat im goldenen Zeitalter von Queen Elizabeth I. zu Beginn des 20. Jahrhunderts ein neues, farbenfrohes Klanggewand gegeben. Stücke der Renaissance-Meister Orlando Gibbons, John Dowland, John Bull, Giles Farnaby und William Burr hat er orchestriert und zu seiner Old English Suite zusammengestellt. Und die hören wir jetzt mit der staatlich-tschechischen Philharmonie Košice unter Adrian Lieper.

Alte Musik im neuen Gewand, das war die Old English Suite von Giles Farnaby, gespielt von der staatlichen tschechischen Philharmonie Košice unter Adrian Lieper. Das ist das ARD-Nachtkonzert, präsentiert von BR Klassik, jetzt mit den vier Jahreszeiten von Astor Piazzolla, seinen Quattro Estaciones Porteñas, das Spiller-Trio musiziert.

Winter, Frühling, Sommer und Herbst, das waren die vier Jahreszeiten von Buenos Aires von Astor Piazzolla. Und wir hörten damit das Spiller-Trio. Zerklüftete Höhen, Gletscher, der Blick von oben über die Welt. Im 19. Jahrhundert hat das Bürgertum die Berge für sich entdeckt. Und nicht nur als Ort fürs Freizeitvergnügen. Das neue Lebensgefühl auf den Gipfeln beflügelt auch die Kunst. César Franck schreibt Musik nach Victor Hugos Gedicht «Ce qu'on entend sur la montagne». Lyrik und Musik gehen hier eine ganz besondere Verbindung ein. Die erste symphonische Dichtung wird geboren. Ce qu'on entend sur la montagne, was man auf dem Berge hört. Mikko Frank leitet das Orchestre Philharmonique de Radio France.

Ce qu'on entend sur la montagne, was man auf dem Berge hört. Sinfonische Dichtung nach Victor Hugo von César Franck. Das Orchestre Philharmonique de Radio France spielte unter Leitung von Mikko Frank. Gen Nachrichten geht's mit Gianluca Imperato und einem Walzer von Reinhold Clair und danach dann der dritte Teil des ARD-Nachtkonzerts.

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1: Um 4 Uhr mit Olaf Knapp. Die Deutsche Bahn hat in den ersten 6 Monaten dieses Jahres offenbar zum ersten Mal seit 7 Jahren schwarze Zahlen geschrieben. Wie die Bild-Zeitung und der Spiegel übereinstimmend berichten, hat der Staatskonzern einen Überschuss im dreistelligen Millionenbereich eingefahren. Aus der Nachrichtenredaktion Janine Artist.
2: Die Bahn soll auch einen Fahrgastrekord verzeichnet haben. Im ersten Halbjahr haben demnach 960 Millionen Fahrgäste DB-Züge genutzt. Das sei der höchste Wert seit der Corona-Pandemie. Im vergangenen Jahr waren es im selben Zeitraum 17 Millionen Reisende weniger. Hauptgrund für den Anstieg sind nach Einschätzung des Unternehmens die hohen Kraftstoffpreise. Zahlreiche Pendler seien vom Auto auf die Bahn umgestiegen. Das Gleiche gelte auch für den Fernverkehr. Bahnchefin Palla will die Halbjahreszahlen heute offiziell vorstellen.
1: Die neue Kanzleramtsministerin Warken verspricht, ebenso wie Kanzler Merz, wichtige Reformvorhaben in Zukunft besser zu kommunizieren. Warken sagte am Abend im ARD-Brennpunkt.
3: Ja, es geht darum, viele Enden zusammenzubinden, ansprechbar zu sein für die Kolleginnen und Kollegen im Parlament, in den Ländern und dann eben zu versuchen, sich vielleicht weniger mit sich selbst zu befassen, aber vor allem die Themen, die man gut zu Ende bringt, die Gesetze, die man beschließt, wirklich den Bürgern näher zu bringen. Das ist eine Aufgabe von uns allen, der Bundesregierung insgesamt, den Koalitionsfraktionen. Und da werden wir in den nächsten Wochen sicher noch drüber sprechen, wie uns das besser gelingen kann.
1: Kanzleramtsministerin Warken. In mehreren Regionen Frankreichs sind wieder Waldbrände ausgebrochen. Im südfranzösischen Departement Var, wo zuvor schon Feuer gewütet haben, mussten etwa 700 Menschen in Sicherheit gebracht werden. Ein weiterer Brand wurde aus dem Wald von Fontainebleau südlich von Paris gemeldet, wo es vor 2 Wochen schon einmal gebrannt hat. In der Nähe der Großstadt Dijon ist ebenfalls ein Feuer ausgebrochen. Auch aus anderen Regionen in Europa werden neue Waldbrände gemeldet. Aus Spanien, Griechenland und der Türkei. Die Europäische Fußballunion hat die Mitgliedsverbände für heute zu einer Krisensitzung eingeladen. Grund sind die Investorenpläne des Weltverbands FIFA. Er will eine Tochtergesellschaft für die kommerziellen WM-Rechte gründen und private Investoren daran beteiligen. Das hat in Europa Entrüstung ausgelöst. Im Raum steht die Forderung, die nächste Weltmeisterschaft zu boykottieren. Das Wetter in Deutschland. Am Tage zunächst heiter, später einzelne, teils kräftige Schauer und Gewitter. Höchstwerte 25 Grad an der Nordsee bis teilweise 40 Grad im Süden. Am Freitag dann zeitweise freundlich, vor allem im Westen später Schauer und Gewitter, 20 bis 38 Grad. Am Sonnabend teils heiter, im Süden und Osten Schauer oder Gewitter bei 20 bis 34 Grad. Es ist 4.03 Uhr.
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4: Am Mikrofon begrüßt Sie Marlene Reichert. Mit der dramatischen Ouvertüre von Ferdinand Ries eröffnet das WDR-Sinfonieorchester Köln unter Howard Griffiths.

L'Apparition, die Erscheinung. So hat Ferdinand Ries seine dramatische Ouvertüre genannt. Wir hörten damit das WDR-Sinfonieorchester Köln unter Howard Griffin.

Wir hörten den Tenor Fritz Wunderlich sowie im Streicherensemble Adalbert Nauber Violine, Emil Seiler und Edith Klein Viola sowie Erich Wilke Violoncello mit 6 Liedern des Münchner Renaissance-Meisters Ludwig Sempfel. Das ist das ARD-Nachtkonzert, präsentiert von BR Klassik, jetzt mit dem Concerto Grosso A-Dur Opus 6 Nummer 11 von Georg Friedrich Händel, Il Giardino Armonico, musiziert unter Giovanni Antonini.

Il Giardino Armonico unter Giovanni Antonini mit dem Concerto Grosso A-Dur Opus 6 Nummer 11 von Georg Friedrich Händel. Gleich die Nachrichten und um 3 nach 5 geht's in die vierte Runde des ARD-Nachtkonzerts.

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1: Um 5 Uhr mit Olaf Knapp. Die Deutsche Bahn hat im ersten Halbjahr dieses Jahres offenbar erstmals seit 7 Jahren wieder Gewinn gemacht. Das berichten der Spiegel und die Bild-Zeitung. Außerdem verzeichnete der Konzern einen Passagierrekord. Aus der Nachrichtenredaktion Joachim Dangel.
2: Dem Bericht zufolge hat die Bahn von Januar bis Juni einen Überschuss im dreistelligen Millionenbereich eingefahren. In diesem Zeitraum nutzten 960 Millionen Menschen die Züge des Unternehmens. Das sei der höchste Wert seit der Corona-Zeit. Verglichen mit dem Vorjahreszeitraum sind es 17 Millionen Fahrgäste mehr. Den Hauptgrund für den Anstieg sieht die Bahn in den hohen Kraftstoffpreisen. Bahnchefin Palla will die Halbjahreszahlen am Vormittag offiziell vorstellen.
1: Wenn am kommenden Sonntag Landtagswahl in Sachsen-Anhalt wäre, bliebe die AfD weiterhin mit Abstand stärkste Kraft. In einer neuen Umfrage des Wahlforschungsinstituts Infratest DIMAP kommt die Partei auf 41% Zustimmung, die CDU auf 24%. Aus Magdeburg Jochen Müller.
3: Die Linke gewinnt leicht dazu und käme auf 13%. Die SPD bliebe mit 7% immerhin im Landtag, genau wie die Grünen, die auf 5% kämen. Fakt ist, die AfD ist stark, kann aber nicht zulegen und stagniert bei 41%. Die übrigen Parteien kommen zusammen auf 48%, allerdings nur, wenn man die Linkspartei dazu nimmt. Und genau damit hat vor allem die CDU ein Problem, denn zur Linkspartei gibt es weiterhin den Unvereinbarkeitsbeschluss.
1: In mehreren Regionen Frankreichs sind wieder Waldbrände ausgebrochen. Im südfranzösischen Departement Var, wo zuvor schon Feuer gewütet haben, mussten etwa 700 Menschen in Sicherheit gebracht werden. Ein weiterer Brand wurde aus dem Wald von Fontainebleau südlich von Paris gemeldet, wo es vor 2 Wochen schon einmal gebrannt hatte. In der Nähe der Großstadt Dijon ist ebenfalls ein Feuer ausgebrochen. Auch aus anderen Regionen in Europa werden neue Waldbrände gemeldet, so aus Spanien, Griechenland und der Türkei. Zum ersten Mal seit fast einer Woche hat das US-Militär nach eigenen Angaben wieder Ziele im Iran attackiert. Das zuständige Regionalkommando teilte mit, dass damit eine starke Antwort auf iranische Angriffsversuche auf US-Stützpunkte in der Region gegeben werden soll. Gestern hatte das Militär bekannt gegeben, dass mehrere Raketen aus dem Iran abgefangen worden seien. Das waren die Nachrichten. Das Wetter in Deutschland: am Tage anfangs heiter, später einzelne, teils kräftige Schauer und Gewitter, 25 Grad an der Nordsee bis teilweise 40 Grad im Süden. Am Freitag dann zeitweise freundlich, vor allem im Westen, später Schauer und Gewitter bei 20 bis maximal 38 Grad. Die Zeit, es ist gleich 5.03 Uhr.
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4: Mit Marlene Reichert am Mikrofon. Ich wünsche einen schönen guten Morgen.

El Fandango de Candil aus den Goyescas von Enrique Granados mit Alicia de la Rocha am Klavier. Ins italienische Barock geht's mit Musik von Giovanni Benedetto Platti. Wir hören sein Oboenkonzert in G-Moll mit Albrecht Mayer und dem New Seasons Ensemble.

Albrecht Mayer spielte zusammen mit dem New Seasons Ensemble das Oboenkonzert in G-Moll von Giovanni Benedetto Platti. Romantische Klaviermusik schließt sich an. Wir hören das Andante Cantabile, den zweiten Satz aus dem vierten Klavierkonzert in E-Dur von Henry Hertz mit Howard Shelley und dem Tasmanischen Symphonieorchester.

Andante cantabile, der zweite Satz aus dem vierten Klavierkonzert in E-Dur von Henry Herz mit Howard Shelley am Klavier und dem Tasmanischen Symphonieorchester. Mit Ballettmusik von Ludwig Minkus hören wir jetzt das London Symphony Orchestra unter Leitung von Richard Bonning mit einem Pas de Deux aus dem Ballett Paquita.

Der Pas de Deux aus der Ballettpantomime Paquita von Ludwig Minkus war das und wir hatten damit das London Symphony Orchestra unter Leitung von Richard Bonning. Das ist das ARD-Nachtkonzert, präsentiert von BR Klassik. Jetzt mit dem Konzert für zwei Trompeten in D-Dur von Georg Philipp Telemann. Die Solisten sind Hannes und Almut Rux und La Stagione Frankfurt spielt unter Leitung von Michael Schneider.

Mit dem Concerto in D-Dur für zwei Trompeten von Georg Philipp Telemann hörten wir Hannes Rux und Almut Rux Trompete sowie Lastatone Frankfurt unter Leitung von Michael Schneider. Kammermusik von Robert Schumann schließt sich an den dritten Satz aus der Sonate Nummer 1 in A-Moll Opus 105 hören wir mit dem Duo Gazzana.

Tigergerin Natascha Gazzana und ihre Schwester Raffaela am Klavier mit der Sonate für Violine und Klavier Nummer 1 in A-Moll, Opus 105 von Robert Schumann. Das war der dritte Satz. Und das war's schon für heute im ARD-Nachtkonzert. Mein Name ist Marlene Reichert und ich wünsche Ihnen einen schönen Donnerstag.

0: 6 Uhr. Die Ermittlungen gegen die Leitung des CISPA-Helmholtz-Zentrums für Informationssicherheit um den freigestellten Gründungsdirektor Backes werden ausgeweitet. Nach SR-Informationen soll der eingesetzte Sonderprüfer jetzt auch mögliche Verstöße bei der normalen Amts- und Unternehmensführung untersuchen. Dabei soll es unter anderem um mögliche Compliance-Fälle gehen. Die Sonderprüfung wurde im Juni von Bund und Land eingesetzt. Es geht um den Verdacht, dass sensibles CISPA-Wissen nach China abgeflossen sein könnte. Die Staatskanzlei wollte sich auf SR-Anfrage mit Blick auf die laufende Sonderprüfung nicht äußern. Nach dem Großbrand in Neunkirchen-Wellesweiler hat Innenminister Joost Feuerwehr, Polizei und Hilfsorganisationen gedankt. Seit gestern Nachmittag waren rund 150 Einsatzkräfte vor Ort. Nach Angaben der Polizei dauern die letzten Nachlöscharbeiten noch an. Die betroffenen Anwohner konnten wieder zurück in ihre Häuser und Wohnungen. Aus der SR-Nachrichtenredaktion Carina Deves.
1: Innenminister Joost würdigte den Einsatz als hochprofessionell. Alle Kräfte hätten unter schwierigen und gefährlichen Bedingungen hervorragende Arbeit geleistet. Wegen der Gefahr explodierender Spraydosen konnte die Feuerwehr den Brand in einer Halle eines Recyclingunternehmens nicht von innen bekämpfen. Stattdessen kam unter anderem ein Löschroboter zum Einsatz. Wegen der starken Rauchentwicklung wurden Anwohner aufgefordert, Fenster und Türen geschlossen zu halten. Mehrere Wohnhäuser in der Nähe des Betriebs wurden vorsorglich geräumt. 20 der 35 betroffenen Bewohner wurden zwischenzeitlich in der nahegelegenen Kirche St. Johannes untergebracht. Zwei Mitarbeiter der Firma und ein Feuerwehrmann wurden verletzt. Einer von ihnen musste ins Krankenhaus.
0: Die Ursache des Großbrandes ist weiter unklar. In mehreren Regionen Europas sind neue Waldbrände ausgebrochen. In Frankreich sind die Bewohner um die Großstadt Dijon aufgerufen, Türen und Fenster geschlossen zu halten. Im südfranzösischen Departement Var mussten etwa 700 Menschen evakuiert werden. Dort hatte es bereits zuvor gebrannt. Auch in der Türkei mussten Menschen wegen anhaltender Brände in Sicherheit gebracht werden. Auf der griechischen Insel Kreta sind zwei Feuerwehrmänner bei Löscharbeiten ums Leben gekommen. In Spanien ist an der Grenze zu Portugal ein weiteres großes Feuer ausgebrochen. Hier mussten knapp 1000 Menschen evakuiert werden. Nach dem Anschlag auf den CSD in Berlin hat die Linke eine Sondersitzung des Bundestagsinnenausschusses beantragt. Das meldet das Redaktionsnetzwerk Deutschland. Demnach soll es dabei um das Vorgehen der Sicherheitsbehörden vor dem Anschlag gehen. Für SR-Info Katja Neumeister.
2: Die Linke sieht noch viel Klärungsbedarf, zum Beispiel wie es zu dem Anschlag kommen konnte, obwohl der mutmaßliche Täter vorher von der Polizei observiert worden ist. Die Linke will deshalb die Chefs des Bundeskriminalamtes, des Verfassungsschutzes und der Bundespolizei zu der Sondersitzung einladen. Auch die Grünen fordern, noch offene Fragen zu beantworten. Bei dem Anschlag am Rande der Berliner CSD-Parade war eine Frau getötet worden.
0: Die Deutsche Bahn hat in der ersten Jahreshälfte erstmals seit 7 Jahren wieder Gewinn gemacht. Das berichten der Spiegel und die Bild-Zeitung. Demnach hat der Staatskonzern von Januar bis Juni einen Überschuss im dreistelligen Millionenbereich eingefahren. Auch bei den Fahrgästen gab es den Berichten zufolge einen deutlichen Anstieg. Im ersten Halbjahr hätten etwa 960 Millionen Passagiere die Züge der Bahn genutzt. Das sei der höchste Wert seit der Corona-Zeit. Den Hauptgrund für den Anstieg sieht die Bahn in den hohen Kraftstoffpreisen. Bahnchefin Paller will die Halbjahreszahlen am Vormittag offiziell vorstellen. Das waren die Nachrichten mit Linda Grothold. 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
3: Aktuelles aus der SR-Verkehrsredaktion gibt es momentan nicht. Guten Morgen auf die Straßen. Und wir schauen gleich mal auf das Wetter. Heute nämlich relativ gemischt. Wir starten in den Tag mit viel Sonne und ein paar lockeren Wolken. Es wird schnell heiß. Bis zum Mittag werden Temperaturen zwischen 32 und 36 Grad erwartet. Dann zieht sich's örtlich weiter zu. Es kann auch Schauer- oder Hitzegewitter geben. Und dann kann es oft windig werden. Einzelne Sturmböen sind ebenfalls angesagt. Bis zum Abend lockert es dann wieder auf. Trotzdem bleibt die Waldbrandgefahr unverändert hoch. Morgen dann ein Mix aus Sonne und Wolken, ab und zu mal einzelne Schauer und Gewitter. Und die Temperaturen gehen etwas zurück. Die Spitzenwerte nur in Anführungsstrichen ganz dicken, zwischen 29 und 33 Grad.
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3: Es gibt ja kaum was Schöneres als einen Sommermorgen. So auf dem Weg in den Sender war die Luft total angenehm. Die Vögel sind gut gelaunt und für einen kurzen Moment könnte man glauben, dass es gar nicht so heiß wird, weil es so angenehm war. Genießen Sie diesen Moment, wenn Sie auch schon unterwegs sind. Er hält heute nicht allzu lange. Ich bin Olivia Paul. Kommen Sie gut in diesen Donnerstag.

0: Entspannt in diesen Donnerstag mit SR Kultur. Es ist 6:12. Nach dem Anschlag auf den CSD in Berlin hat die Bundesregierung eines ihrer wichtigsten Versprechen wiederholt, mehr Menschen abzuschieben, vor allem ausländische Straftäter. Dafür verstärkt die Regierung ausgerechnet die Zusammenarbeit mit den Taliban. Und inzwischen werden auch Menschen nach Afghanistan abgeschoben, die sich in Deutschland nichts zu Schulden kommen lassen haben. Für Kritiker ein Ausverkauf moralischer Werte und ein Sicherheitsrisiko. Ein Beitrag von Lisa Seemann.
1: Faridun Tufan trägt die weiße Kleidung der Abschiebehaftanstalt und schaut durch die Fenster seiner Gefängniszelle in der Nähe des Flughafens in München. Der 46-Jährige ist aus Afghanistan geflohen, lebt seit 2022 in Deutschland, inzwischen mit einer Duldung, besuchte Sprachkurse, hatte Arbeit. Aber jetzt sitzt er in Abschiebehaft, nachdem er für einige Tage nach Italien gefahren war. Das erzählt er dem ARD-Magazin Monitor in einem Telefonat.
2: Als ich zurückkam, dachte ich, es gäbe kein Problem, weil ich Dokumente aus Deutschland hatte und dachte, dass sie überall in Europa gültig sind.
1: Ein Fehler, denn mit seiner Duldung durfte er Deutschland zwar verlassen, aber nicht wieder einreisen. Nun sitzt er in seiner Zelle und soll abgeschoben werden. Wie Faridun Tufan soll es künftig mehr Menschen gehen. Denn die Bundesregierung will jetzt auch Menschen nach Afghanistan abschieben, die sich nichts zu Schulden haben kommen lassen. Dafür kooperiert man ausgerechnet mit Vertretern der islamistischen Taliban. Deren Vertreter sitzen seit Oktober 2025 auch im afghanischen Generalkonsulat in Bonn. Damit lasse die Bundesregierung Terroristen ins Land, sagt der frühere Generalkonsul Hamid Kabiri. Er hat seinen Posten damals aus Protest geräumt.
3: Ich habe versucht, mit der deutschen Regierung über diese Probleme zu sprechen. Ich habe gesagt, das sind Terroristen. Sie haben mein Land zerstört. Und sie haben vor meinen Augen Kollegen und Zivilisten getötet. Jetzt ist Deutschland für die Taliban so etwas wie ein Vorreiter in Europa.
1: Auch die EU-Kommission führt seit diesem Jahr Gespräche mit den Taliban, auf Bitten von 20 Mitgliedstaaten, darunter Deutschland. Das kritisiert die grüne Europaabgeordnete Hanna Neumann. Für mehr Abschiebungen seien offenbar immer mehr europäische Regierungen bereit, sich von den Taliban gewissermaßen erpressen zu lassen, sagt sie.
4: Dann ist es, na okay, wenn ihr abschieben wollt, müssen wir ja konsularische Dienstleistungen machen. Die machen wir nicht in Kabul, die wollen wir in Deutschland machen. Die haben das einfach als ihr Ticket in die Legitimierung, ohne dass sie politisch irgendwas ändern müssen, entdeckt. Und bisher klappt es erstaunlich gut.
1: Monitor hat das Bundesinnenministerium dazu um eine Stellungnahme gebeten. Eine Antwort gab es nicht. Nach seiner Festnahme musste Faridun Tufan zu einer Befragung mit einem Vertreter der Taliban, jener Islamisten, vor denen er einst geflohen war. Die Taliban hätten auch schon seine Familie in Afghanistan aufgesucht, erzählt er.
2: Sie haben nach mir gefragt, wo ich sei und was ich mache. Meine Familie hat gesagt, dass sie darüber nichts weiß. Sie wurden sehr stark unter Druck gesetzt. Und die Taliban sagten, dass sie wiederkommen und weitere Informationen verlangen.
1: Faridun Tufan hat Angst um sich und seine Familie. Wann er abgeschoben wird, ist noch unklar. Doch die Bundesregierung plant in Zukunft bis zu 3 Abschiebeflieger pro Monat. Egal, ob die Menschen darin Straftäter sind oder nicht.
0: Abschiebung um jeden Preis, die umstrittene Zusammenarbeit der Bundesregierung mit den Taliban. Das wird heute Abend auch in der Sendung Monitor Thema sein. 21:45 Uhr im Ersten.

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0: SR Kultur um 7:08, Zeit mal in die Zeitungen zu gucken. Mit 91,9% ist Thorsten Frey gestern als Vorsitzender der Unionsfraktion bestätigt worden. Doch noch immer gibt der von Bundeskanzler Merz vollzogene Personalumbau und der darauf folgende Streit in der CDU Anlass zur Diskussion. Lisa König hat die Kommentarspalten für uns gelesen. Wie beurteilen die Zeitungen denn das gestrige Wahlergebnis?
1: Ja, den neuen Vorsitzenden Thorsten Frey betreffend positiv. Einige bewerten das Ergebnis etwa als vorübergehende Glättung der Wogen innerhalb der Union. Die Rhein-Neckar-Zeitung aus Heidelberg meint etwa, ja, Friedrich Merz muss ernsthaft fürchten, nach den Landtagswahlen im Herbst als Kanzler ersetzt zu werden. Doch damit es erst gar nicht so weit kommt, hat die Unionsfraktion im Bundestag am gestrigen Mittwoch ihren neuen Vorsitzenden Thorsten Frey mit einem überzeugenden Votum an den Start geschickt. Merz' Fehler sind damit nicht vergessen. Aber die Chancen stehen gut, dass das Kapitel der öffentlichen Selbstzerfleischung innerhalb der Union vorerst geschlossen bleibt. Die Frankfurter Allgemeine Zeitung bewertet vor allem die Stimmung innerhalb der Union gegenüber Kanzler Merz. Frey wurde mit einem sehr guten Ergebnis zum Fraktionsvorsitzenden gewählt, was auch der Kanzler wollte, an dem manche, in Anführungszeichen Parteifreunde, kein gutes Haar mehr lassen. Merz' Management der Kabinettsumbildung war gewiss kein Meisterstück. Die Selbstherrlichkeit, Stillosigkeit und Illoyalität, die ihm seine parteiinternen Kritiker vorwerfen, sieht man aber freilich eher.

0: Ja, bei Ihnen selbst.
1: Und dann gibt's auch noch ein anderes Thema. Wie sind die Meinungen bezüglich der bevorstehenden Wahlen in Sachsen-Anhalt formuliert?
0: Ja, den Wahlen schauen viele besorgt entgegen. Die neue Osnabrücker Zeitung zum Beispiel. Einmal mehr wirkt die Merz-CDU wie eine Partei, die den Ernst der Lage nicht verinnerlicht hat. Wer gegen die AfD bestehen will, sollte nicht öffentlich Zwist breittreten. Ganz ähnlich auch das Handelsblatt aus Düsseldorf. Das alles wäre womöglich Geplänkel, wenn nicht in 5 Wochen eine historische Wahl anstünde. Gut 2 Millionen Menschen in Sachsen-Anhalt werden entscheiden, ob sie weiter von der CDU oder doch lieber von der AfD regiert werden wollen. Die Umfragen sprechen klar für die zweite Variante. In den Reihen der CDU wird schon überlegt, wie sich eine Niederlage in Sachsen-Anhalt kleinreden lässt. Scheinargumente werden am Wahlabend kaum als Beschwichtigung ausreichen, sollte tatsächlich das Unerwünschte geschehen. Merz müsste dann eine neue K-Frage beantworten. Kann er noch?
1: Soweit die Presseschau für diesen 30. Juli. Dankeschön, Lisa König.

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1: Um kurz nach 6:30, guten Morgen. Weitere Waldbrände in Teilen Europas. In Frankreich brennt es in 3 weiteren Regionen, unter anderem nahe der Großstadt Dijon. Im Departement Var mussten etwa 700 Menschen in Sicherheit gebracht werden. Auf der griechischen Insel Kreta sind 2 Feuerwehrmänner bei Löscharbeiten ums Leben gekommen. Sondersitzung wegen CSD-Anschlag. Die hat die Linke im Bundestag beantragt. Es soll zum Beispiel die Frage geklärt werden, wie es zu dem Anschlag kommen konnte, obwohl der mutmaßliche Täter vorher von der Polizei observiert worden war. Jazz Open Air Festival Fill-In am Bostalsee. Morgen und übermorgen Abend gibt es im Strandbad Gonnesweiler jeweils 2 Konzerte. Zum Auftakt spielen die saarländische Band Franz Becker and Friends und das Jörg Seidel Trio mit Sängerin Sabine Kühlich. Am Freitag stehen unter anderem das Valeria-Maurer-Quartett und der Geiger Torino Reinhardt auf der Bühne. Weitere Infos finden Sie immer auf srinfo.de. Und wir gucken auf die Straßen. Aktuelles aus der SR-Verkehrsredaktion. Vorsicht im Landkreis Saarlouis auf der B269 in Höhe Saarwellingen. Da liegt ein totes Tier auf der Fahrbahn. Hier bitte vorsichtig fahren. Und Vorsicht auch im Landkreis St. Wendel zwischen Hofeld, Mauschbach und St. Wendel. Eine ungesicherte Unfallstelle. Auch hier bitte aufpassen. Und damit gucken wir aufs Wetter. Das ist heute eine ziemlich gemischte Sache. Wir starten in den Tag mit viel Sonnenschein, mit ein paar lockeren Wolken, aber die bleiben gar nicht so locker, denn die ziehen sich örtlich weiter zu. Dann kann es auch Schauer- oder Hitzegewitter geben und dabei wird es oft windig mit einzelnen Sturmböen. Die Höchstwerte heute zwischen 32 und 36 Grad. Morgen dann auch ein Mix aus Sonne und Wolken, ab und zu einzelne Schauer und Gewitter und die Temperaturen gehen etwas zurück.
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1: Mit Olivia Powell. Und falls der Wecker gerade geklingelt hat und halb und Sie nicht gleich mit Riesen-Action in den Tag starten wollen, kein Problem. Dann haben wir jetzt das perfekte Stück für Sie, voller Ruhe und ein kleines bisschen Fernweh. Stu Larsen und Whiskey and Blankets.

0: Es ist 6:55. SR Kultur am 30. Juli. Gut eine Woche sind hier im Saarland noch Sommerferien. Für viele nicht nur die Gelegenheit, noch Ausflüge zu machen, schwimmen zu gehen, sondern auch ein oder zwei gute Bücher zu lesen. Heute am Internationalen Tag der Freundschaft passt es super, dass ein Buch über eine ganz besondere Freundschaft erscheint. Es heißt Honey und Blondie, geschrieben von der Autorin und Podcasterin mit koreanischen Wurzeln, Ubin Eo. Guten Morgen, Frau Eo. Um was geht's denn genau bei Honey und Blondie?
1: Also Honey und Blondie sind zwei beste Freundinnen, die wir begleiten, also von ab dem Kindergartenalter bis sie Ende 30 sind. Und die beiden vereint eine Superpower. Und zwar, wenn eine von ihnen in einem extremen Angstzustand ist, dann tauschen die beiden Körper. Diese Superpower begleitet die eben ein Leben lang und errettet sie durch Situationen, die geprägt sind von Rassismus, von häuslicher Gewalt. Aber gleichzeitig nutzen sie natürlich auch diese Fähigkeit für sehr spaßige Situationen, wenn sie einfach Lust haben, ihre Körper zu tauschen. So können wir teilhaben an einer Freundschaft, die wirklich, ich sage immer, die größer als das Leben selbst ist.
0: Was war denn da so Ihr Vorbild? Also ist das pure Fantasie oder haben Sie so eine Freundschaft, so eine magische in Ihrem Leben?
1: Ja, ich hatte einfach über die verschiedenen Zeitpunkte in meinem Leben immer wieder diese Freundschaften, die mich auch echt, also die mir teilweise echt den Arsch gerettet haben, um es mal flapsig auszudrücken. Zum Beispiel im Kindergarten. Da hatte ich wirklich diese eine beste Freundin und ich war extrem schüchtern und habe 6 Monate lang gar nicht gesprochen im Kindergarten. Aber dann ist eben diese beste Freundin in den Kindergarten gekommen und wir haben alles zusammen durchgestanden, unsere Ängste geteilt und haben uns irgendwie gegenseitig gerettet durch diese schon auch sehr harte Zeit teilweise. Berlin in den frühen 90ern, in so einem staatlichen Kindergarten, da ging es auch sehr rau zu. Und wenn man da einen Herzensmenschen an der Seite hat, ist es wirklich ein totaler Gamechanger. Es war, glaube ich, die Inspiration, also mein eigenes sehr starkes Bedürfnis danach, auch mal mit ihr zu tauschen. Einmal, um mich zu befreien von diesen Ängsten, die ich hatte, zwar auch in der Zeit Anschläge auf Geflüchtetenheime und so. Ne? Also ich bin mit diesen Ängsten aufgewachsen und meine damalige beste Freundin war eben Deutsche mit blonden Haaren und ich habe mir immer so gewünscht, sie zu sein, aber gleichzeitig hat sie sich gewünscht, auch mal ich zu sein, die einfach in einer sehr geborgenen Familie aufgewachsen ist und dadurch ist diese Idee entstanden.
0: Was ich so faszinierend auch finde, ist, traditionell gibt es ja auch gerade jetzt so zur Urlaubszeit ganz viele Liebesschmonzetten, also da sinkt sie schwach in den Knien in seine Arme und so und sie haben da jetzt mal was ganz anderes gemacht. Und ich habe das Gefühl, das gibt es immer mehr in der letzten Zeit. Was glauben Sie, woran liegt das? Also, dass immer mehr Freundschaftsgeschichten in den Vordergrund rücken.
1: Vielleicht geht es mir in meiner Bubble so und vielen Frauen in meinem Umfeld oder Menschen in meinem Umfeld, dass die Bedeutung von Freundschaft, die kam bisher oft zu kurz. Und vor allem finde ich die ikonische Frauenfreundschaft, die gibt es noch nicht so in aller Gänze und in aller Schönheit erzählt oder gab es schon oft, aber kann es viel mehr noch geben, ohne dieses Zickenkrieg oder die und die ist neidisch, die spannt den Freund aus, sondern einfach wirklich eine pure, gütige Verbindung zwischen diesen zwei Frauen.
0: Ja. Freundinnen mit Superkräften. Mhm. Was können wir denn von Honey und Blondie über echte Freundschaft lernen? Freundinnenschaft, nennen wir es mal so.
1: Ich glaube total viel. Also ich habe selber von denen extrem viel gelernt. Ich habe das Buch zu Ende geschrieben und habe das Gefühl, ich bin seitdem nochmal eine andere Freundin, weil die beiden, die judgen sich nie. Ne? Also die sie haben immer so einen krassen Güteknopf gedrückt füreinander, sehen sich immer durch so eine extrem liebevolle Brille und haben diese familiäre Bindung aber eben ausgesucht. Das heißt, da ist ein Riesenspielraum, wie man sein kann und wie man gesehen wird. Und es wird daraus nie irgendwas Negatives abgeleitet. Und ich glaube, das ist so ein Punkt, so dieser Gütepunkt. Und einfach wirklich dieses Meld dich bei deinen Freundinnen und Freunden. Sei einfach da, auch wenn du müde bist und Me-Time brauchst. Aber manchmal muss man wirklich einfach, es ist eine Sache von Disziplin. Und ich glaube, das habe ich auch gelernt. Mhm. Ja.
0: Also da kann man jeder Frau, jedem Mädchen nur Freundinnen wie Honey und Blondie wünschen. Vielen Dank, Ubin Eo, über den Roman Honey und Blondie.
1: Danke.
0: Honey und Blondie, die Freundinnenschaft mit Superkräften von Ubin Eo erscheint heute. Mal eine andere Art von Sommerlektüre.

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0: Das Original war von Katy Perry, I Kissed a Girl. Damals ziemlich auf Krawall gebürstet. Was für eine schöne Version hat William Fitzsimmons daraus gemacht. SR Kultur, 6.53 Uhr.
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2: Hurra, endlich Ferien. Gefühlt sind irgendwie alle unterwegs. Endlich Zeit für Sonne, Spaß, Entspannung. Ein paar Tage bleiben uns ja noch. Machte Jesus auch Urlaub? Die Kids der vierten Klasse hat das vor Ferienbeginn interessiert. Jesus und Ferien, Jesus und Urlaub, das scheint irgendwie nicht zusammenzupassen. Das Wort Urlaub, haben wir dann festgestellt, kennt die Bibel nicht. Also Reisebüro, Pauschalreise buchen oder ein paar Tage mehr, bei Jesus nicht zu finden. Jedoch, Jesus ist unterwegs. Er zieht von Ort zu Ort, ist nirgendwo lange, kommt richtig rum im Land, sieht viel Neues, trifft viele Menschen und versucht mit seinen Freunden überall hinzukommen. Und nach einem anstrengenden Tag mit vielen Menschen, mit vielen Begegnungen und Gesprächen, mit einem wunderbaren Tun, da ist auch für Jesus der Punkt gekommen, es ist genug. Die Bibel erzählt, dass Jesus nach einem solch anstrengenden Tag alleine sein will, durchschnaufen muss, eine Auszeit braucht. Ein Kinderbuch erzählt genau das sympathisch weiter. Dort verordnet ein Arzt Jesus solch eine Auszeit. Ruh dich aus, tu was, was dir Spaß macht. Und Jesus picknickt unter einer Palme, nimmt ein Bad im See, reitet auf einem Esel. Es geht ihm richtig gut. Abends erzählt er es Gott. Mit einem schlechten Gewissen. Heute habe ich nichts Produktives gemacht. Und Gott zeigt ihm, schau, wo du gepicknickt hast, wachsen herrliche Früchte. Da, wo du geschwommen bist, fangen die Fischer viele Fische. Die Menschen, die du unterwegs getroffen hast, sind froh geworden. Was Gott dann weiter sagt, klingt für mich wie eine Motivation für meine Restferien. Wenn du froh bist, kannst du auch andere froh machen.
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0: geschrieben für die 10-jährige Anna Maria. Das war Arvo Pärt.
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2: 7 Uhr. Die Ermittlungen gegen die Leitung des CISPA-Helmholtz-Zentrums für Informationssicherheit um Gründungsdirektor Backes werden ausgeweitet. Nach SR-Informationen soll der eingesetzte Sonderprüfer jetzt auch mögliche Verfehlungen im Bereich der normalen Unternehmensführung untersuchen. Angeordnet wurde die Sonderprüfung von Bund und Land, um zu klären, ob möglicherweise sensibles CISPA-Wissen nach China abgeflossen ist. SR-Reporter Peter Sauer.
3: Bei seinen Untersuchungen sollen dem Sonderprüfer nach SR-Informationen Dinge aufgefallen sein, die nichts mit dem eigentlichen Untersuchungsgegenstand zu tun haben. Es soll beispielsweise um mögliche Compliance-Fälle gehen. Backes war für den Zeitraum der Sonderprüfung freigestellt worden. Wegen der China-Affäre war das CISPA ins Visier deutlicher Kritik geraten. Einige Bundestagsabgeordnete hatten beispielsweise gefordert, Fördermittel einzustellen oder zu kürzen. Nach SR-Informationen haben die Gesellschafter zuletzt dennoch die wissenschaftliche Bedeutung des international renommierten Instituts für das Saarland und Deutschland insgesamt bekräftigt. Es gehe darum, Schaden vom CISPA fernzuhalten. Demnach halte man auch am verabredeten Prozess zur Stärkung der Cybersicherheitsforschung fest.
2: Der Großbrand in einem Recyclingbetrieb in Neunkirchen-Wellesweiler ist vollständig gelöscht. Wie die Polizei dem SR mitteilte, wurden die letzten Nachlöscharbeiten in der Nacht abgeschlossen. Vor Ort ist noch eine Brandwache, die ein mögliches Wiederaufflammen des Feuers verhindern soll. Auch die Anwohner konnten inzwischen in ihre Häuser zurückkehren. Seit gestern Nachmittag waren rund 150 Helfer im Einsatz. Wegen der Explosionsgefahr durch Spraydosen setzte die Feuerwehr unter anderem einen Löschroboter ein. Zwei Mitarbeiter der betroffenen Firma und ein Feuerwehrmann wurden bei dem Brand verletzt. Die Ursache des Feuers ist noch unklar. Zum ersten Mal seit fast einer Woche hat das US-Militär nach eigenen Angaben wieder Ziele im Iran attackiert. Das zuständige Regionalkommando teilte mit, die Angriffe seien als Antwort auf iranische Angriffsversuche auf US-Stützpunkte in der Region erfolgt. Gestern hatte das Militär bekannt gegeben, dass mehrere Raketen aus dem Iran abgefangen worden seien. Die USA hatten danach gemeinsam mit Saudi-Arabien Angriffe auf vom Iran unterstützte Gruppierungen im benachbarten Irak durchgeführt. Der neue Bundesverkehrsminister Bilger ist zuversichtlich, den Zustand von Straßen, Schienen und anderen Verkehrsträgern verbessern zu können. Der CDU-Politiker sagte im ZDF-Heute-Journal, sein Arbeitsauftrag sei klar. Er müsse sicherstellen, dass die für die Infrastruktur vorgesehenen Milliarden auch investiert werden. Gleichzeitig erklärte er:
4: Ich kann keine Wunder versprechen, weil Infrastruktur schon auch Zeit braucht. Aber natürlich muss es jetzt auch mit den Möglichkeiten, die wir durch die Infrastrukturmilliarden haben, schnell und spürbar besser werden. Aber es wird seine Zeit brauchen. Gerade wenn wir jetzt viel in die Infrastruktur investieren, dann bedeutet das auch Baustellen. Das bedeutet Behinderung, das bedeutet im Bahnbereich dann auch leicht Verspätungen. Aber wenn ich mir dann alle Verkehrsträger anschaue, die Straße genauso wie die Wasserstraße und auch die Schiene, dann passiert jetzt schon sehr viel, sodass auch auf einzelnen Strecken jetzt schon die Verbesserungen messbar sind.
2: In Saarlouis ist in der Nacht ein Auto nach einem Unfall von einer Brücke in den Saar-Altarm gestürzt. Laut Polizei und Feuerwehr durchbrach der Wagen das Brückengeländer und blieb im Wasser liegen. Feuerwehr, DLRG und Taucher durchsuchten den Bereich großräumig. Im Fahrzeug wurde jedoch niemand gefunden. Eine Person aus dem zweiten beteiligten Auto wurde verletzt. Warum es zu der Kollision der beiden Fahrzeuge kam, ist noch unklar. Die Ermittlungen dauern an. Das waren die Nachrichten mit Linda Grothold. 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
0: Das Saarlandwetter, das wird heute gemischt. Erstmal viel Sonne und ein paar lockere Wolken. Es wird relativ schnell heiß. Bis zum Mittag kriegen wir schon Werte zwischen 32 und 36 Grad. Dann zieht sich's örtlich weiter zu und es kann einzelne Schauer und Hitzegewitter geben. Dabei oft windig, einzelne Sturmböen sind ebenfalls dabei. Bis zum Abend lockert's dann aber wieder auf. Trotzdem, die Waldbrandgefahr, die bleibt unverändert hoch. Morgen dann ein Mix aus Sonne und Wolken. Ab und zu einzelne Schauer und Gewitter. Die Temperaturen gehen etwas zurück. Spitzenwerte nur noch zwischen 29 und 33 Grad. Und so ähnlich sieht's dann auch am Samstag aus. Es wird kühler, wenn man's denn so nennen mag, 25 bis 30 Grad. Grad. Aktuelles aus der SR-Verkehrsredaktion. Vorsicht bitte auf der A8 Saarlouis Richtung Pirmasens. In der Einfahrt Neunkirchen-Spiesen Gefahr durch ein defektes Fahrzeug. Und alle Infos zum Verkehr finden Sie bei uns auch auf srinfo.de.
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0: An diesem Donnerstag, einem Tag mit einer ganz besonderen Begabung, er schafft es nämlich gleichzeitig nach Arbeit und schon ein bisschen nach Wochenende zu klingen. Man plant noch Termine, klar. Er tappt sich aber auch vielleicht dabei, wie man gedanklich zum Beispiel schon den Grill sauber macht. Schönen guten Morgen.

0: Pardon.
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0: Musik aus Los Angeles ist das hier bei SR Kultur. Das sind die Eels und Earth to Dora. 7:12, guten Morgen. Selbst als nicht so Fußballinteressierte muss ich sagen, Fußball, klar, längst mehr als ein Spiel. Fußball ist Kultur, Emotion und für Milliarden von Menschen ein Stück Identität. Und jetzt steht der Weltverband FIFA vor einem Schritt, der viele Fans und auch Funktionäre alarmiert. Teile der kommerziellen Rechte rund um die größten Fußballereignisse, wie zum Beispiel die WM, könnten künftig stärker in die Hände von Investoren gelangen. Damit würde der Ausverkauf des Fußballs eine neue Dimension erreichen, sagen viele. Ein Kommentar von Maximilian Rieger.
1: Gianni Infantino hat mal wieder eine Idee. Die Vermarktung der Fußball-WM, die alle 4 Jahre Milliarden einbringt, soll an eine Tochtergesellschaft ausgelagert werden. Circa 20% dieser Firma sollen dann an Investoren verkauft werden, für mehr als 4 Milliarden $. Dieses Geld soll dann an die mehr als 200 Mitgliedsverbände der FIFA zurückfließen. Sollte dieser Plan so umgesetzt werden, würde die Fußball-WM noch stärker kommerzialisiert werden, denn die Investoren wollen natürlich Gewinn sehen. Das heißt, die WM-Tickets würden noch teurer, die Werbepausen innerhalb des Spiels Standard werden, vielleicht würde die WM auch häufiger als alle 4 Jahre stattfinden. Die Fußball-Weltmeisterschaft könnte damit noch mehr zu einem sterilen Produkt für eine exklusive Elite werden. Und das Risiko, dass Geschäftsinteressen sportliche Entscheidungen beeinflussen, wächst weiter. Also, dass zum Beispiel Teams aus wichtigen TV-Märkten von Schiedsrichtern geschont werden. Entsprechend kritisiert der Europäische Fußballverband UEFA diesen Plan. Die Seele des Fußballs sei kein Vermögenswert, so der Verband. Max Eberl, Sportvorstand des FC Bayern München, sagt, ihn ekle die Idee an. Diese Kritik schafft es, gleichzeitig berechtigt zu sein und doch wohlfeil und heuchlerisch. Denn der europäische Fußball hat in den vergangenen Jahrzehnten selbst die Kommerzialisierung des Fußballs stark vorangetrieben. Die UEFA hat, auf Druck der Topclubs, immer mehr Europapokalspiele kreiert, um mehr Geld einzunehmen. Und sie duldet ganz ähnliche Investorenmodelle. Die Ligen in Spanien und Frankreich haben zum Beispiel einen ganz ähnlichen Plan umgesetzt, wie Infantino ihn jetzt präsentiert hat. Und auch die meisten Vereine nehmen gerne jede mögliche Million mit. Max Eberl ekelt es zum Beispiel nicht an, mit der Tourismusbehörde von Ruanda zusammenzuarbeiten, einem Land, das für massive Menschenrechtsverbrechen verantwortlich ist. Angesichts dieser Tatsachen kann man in Frage stellen, ob es der UEFA oder den Clubverantwortlichen wirklich um die Seele des Fußballs geht oder ob sie sauer sind, dass jemand anderes besser darin ist, die Seele des Fußballs zu verkaufen. Denn gerade für die UEFA wäre der Deal von Infantino eine Gefahr für die eigenen Einnahmen, sollte die WM häufiger als alle 4 Jahre stattfinden. Trotzdem hoffen jetzt viele FIFA-Gegner darauf, dass die UEFA einen WM-Boykott der europäischen Teams organisiert. Das würde den Deal von Infantino wahrscheinlich begraben. Die UEFA wäre aber trotzdem nicht der Retter des Fußballs. Sie wäre weiter Teil eines Systems, das sich vor vielen Jahren dafür entschieden hat, Tradition und Moral für Geld zu opfern. Denn den Fußball als Produkt zu sehen und zu verkaufen, das hat nicht Gianni Infantino erfunden. Er hebt es nur auf ein neues Level.
0: Ein Kommentar über die Ankündigung der FIFA, eine Tochtergesellschaft für die Vermarktung der WM gründen zu wollen.

0: Schönen Donnerstagmorgen, hier ist SR Kultur um 7.22 Uhr. Schulschießereien und Anschläge, das war vor einigen Jahren was, das wir vor allem aus den USA kennen. Vor allen Dingen ja eben an der Schule von jungen Leuten verübt. Leider gibt es diese Dinge aber auch immer öfter bei uns, wie gerade am Samstag beim Christopher Street Day in Berlin gesehen. Und immer wieder werden diese Anschläge von jungen, oft frustrierten Männern verübt, die sich dann im Internet oder den sozialen Medien radikalisieren. Dabei werden die Täter immer jünger, also oft sind es Teenager. Wie dieser Prozess der Radikalisierung verläuft und was die Umgebung, also Familie, Schule, Freunde tun können, darüber spreche ich heute Morgen mit Dirk Labs, Autor des Buches Armee der Einzeltäter. Guten Morgen, Herr Labs. Haben Sie denn eine Erklärung für diese Entwicklung?
1: Ja, ich glaube, die Männer haben, natürlich nicht alle, aber einige so ein bisschen Probleme mit ihrem Selbstwertgefühl. Sie vergleichen sich zu früh mit den falschen Vorbildern und setzen sich dann sehr unter Druck und suchen dann nach der Anerkennung durch die sogenannte Peer Group, also durch die anderen. Und das ist sowieso das Wichtigste und das finden sie dann online. Und sie wollen zeigen, wie hart sie sind und steigern sich dann in ihren Hass rein, versuchen noch härter, noch gewalttätiger als die anderen zu sein. Am Anfang nur verbal und dann gerät das eben außer Kontrolle.
0: Mhm. Warum sind es eher Männer? Warum sind das weniger Mädchen und junge Frauen?
1: Das ist eine sehr gute Frage. Es gibt auch sicherlich auf in Ausnahmefällen Frauen, die eine wichtige Rolle in der militanten Bewegung spielen. Aber die Rolle der Gewalt, also wenn man sich das, diese Diskussionsabläufe anguckt, spielt da eine ganz andere Rolle. Also man definiert sich auch über die Gewalt und über die Beleidigung und über das Herabsetzen des anderen. Und wenn man, wenn ich das so sagen darf, auch

0: Jugendliche teilweise beobachtet, ist das ja auch in der realen Welt nicht ungewöhnlich. Ne? Denken wir an Jugendgangs, die sich prügeln oder so. Also das ist online dann auch nichts anderes.
1: Ihr Buch heißt Armee der Einzeltäter. Das ist ja ein Gegensatz. Wieso haben Sie den gewählt? Also Armee steht für Organisation, Einzeltäter für Isolation. Was sagt das denn über die heutige Form von extremistischer Gewalt aus?
0: Genau, weil es wird ja immer so getan, also ein Einzeltäter hört sich ja so an, als wenn ein Täter ohne Verbindung zu irgendjemand anders, zu einer Gruppe oder Hilfe handelt, komplett isoliert. Und das ist eben hier nicht der Fall. Diese Menschen fühlen sich verbunden und helfen sich teilweise auch online, obwohl sie sich niemals getroffen haben. Also es gibt mehrere Fälle. Es gibt einen 18-Jährigen in England, der sitzt jetzt 11 Jahre im Gefängnis, weil er mehrere Attentate in den USA inspiriert hat. In dem Fall andere 18-jährige Täter, ohne dass man sich jemals getroffen hat. Das ist das Verrückte, ja. Also es ist wie so eine unsichtbare Armee. Aber diese Bewegung ist dabei extrem wichtig. Also ohne dieses Feedback aus dem Internet und ohne diese Gruppen hätten die Täter sehr wahrscheinlich nicht zugeschlagen.
1: Die digitalen Plattformen, Sie sagen es, spielen da eine wichtige Rolle. Auch soziale Netzwerke und Gaming-Plattformen, also durch die ganze Bank?
0: Ja, genau. Das ist genau der Punkt, was wichtig ist, dass man verstehen muss sozusagen, dass alles befallen ist. Es ist überall, vor allem auch auf allen Gaming-Plattformen oder in den meisten zumindest. Insofern muss man es auch ganzheitlich betrachten. Ne? Das ist wie so Krebs, das befällt halt alles. Ne?
1: Oft wohnen diese jungen Männer ja noch zu Hause, sind zum Teil minderjährig. Woran können denn Eltern oder Lehrer oder auch Freunde erkennen, dass sich hier gerade was Gefährliches entwickelt? Also gibt es da Warnsignale?
0: Ja, aber jetzt werden natürlich viele Eltern mit den Schultern zucken, weil sie das auch schon kennen. Also dieses extremes Zurückziehen in das Zimmer, dieses exzessive Spielen über mehrere Stunden, wortkarg werden. Was aber wirklich gefährlich ist, wenn es losgeht mit verbalen Drohungen. Ja, also wenn die Kinder anfangen oder die Jugendlichen anfangen, irgendwas anzukündigen, sie werden was machen, morgen wird, also auch oft im Freundeskreis werden tatsächlich die Taten angekündigt. Und das sollte man nicht als Gerede abtun. Also selbst wenn jemand 16, 17 ist und vielleicht auch gar nicht so bedrohlich aussieht, das ist ja bei diesen Tätern sehr oft so, sind dann so bleiche Gestalten, die jetzt nicht so eine Gefahr ausstrahlen, sollte man wirklich ernst nehmen. Auch wenn es dann natürlich, gerade wenn man das Elternteil ist, dann schmerzhaft ist. Bei fast allen Attentaten gab es vorher klare Hinweise, dass da was passieren könnte.
1: Damit es gar nicht so weit kommt, was kann man denn präventiv tun? Gerade als Elternteil, wenn man mitbekommt, das eigene Kind, das isoliert sich, das zieht sich zurück.
0: So schwer es ist, also was man ja nicht sein will, man will ja nicht die Polizei sein, der ständig sich das Handy anguckt oder den Computer, aber man muss versuchen, im Gespräch zu bleiben und immer rüberbringen, ich bin hier die Hilfe. Ja? Ich bin hier nicht da, um dich irgendwie zu bestrafen oder irgendwie, ne? Sondern ich bin die Hilfe, wir können über alles reden und sich vor allem auch informieren. So ein bisschen mitkriegen, was sind gerade die Plattformen, die schwierig sind und versuchen dann in einem Gespräch Informationen zu sammeln, ohne dass man zu übergriffig wird. Muss halt interessiert bleiben und die Augen offen halten. Das klingt jetzt nicht nach viel, aber das ist dann schon oft eine Menge wert, ja.
1: Der Terrorismus-Experte und Journalist Dirk Labs, Autor des Buches Armee der Einzeltäter über die Radikalisierung junger Menschen im Kinderzimmer.

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2: Um 7:30 guten Morgen. Neue US-Angriffe auf den Iran. Wie das zuständige Regionalkommando mitteilte, wurden zahlreiche Einrichtungen der Revolutionsgarden getroffen, etwa militärische Kommandozentren und Einrichtungen für Raketen und Drohnen. Der Iran habe zuvor Ziele in Jordanien attackiert. Neuer Bundesverkehrsminister mahnt zu Geduld. Der CDU-Politiker Bilger warnte vor der Vorstellung, dass Verbesserungen bei der Bahninfrastruktur schnell und ohne Unannehmlichkeiten vorangehen. Sein Arbeitsauftrag sei klar, er müsse sicherstellen, dass die für die Infrastruktur vorgesehenen Milliarden auch investiert werden. Autorenverband PEN Deutschland nimmt Kato Yavachichvili auf. Die georgische Autorin erhält ein Stipendium im Programm Writers in Exile für verfolgte Schriftsteller. Nach Angaben des PEN musste sie ihre Heimat im vergangenen Jahr wegen massiver Drohungen verlassen. Während des bis zu dreijährigen Stipendiums in Deutschland will sie in einem autobiografischen Roman über Flucht und Exil arbeiten. Das Programm wird von der Bundesregierung finanziert und unterstützt seit 1999 verfolgte Autorinnen und Autoren. Und wir schauen aufs Wetter. Das ist ziemlich gemischt heute. Wir starten in den Tag mit viel Sonne, ein paar lockeren Wolken. Es wird schnell heiß. Bis zum Mittag werden die Temperaturen ungefähr 32 bis 36 Grad erreichen. Dann zieht sich's örtlich weiter zu und es kann Schauer- und Hitzegewitter geben. Dabei wird's oft windig. Einzelne Sturmböen könnten ebenfalls dabei sein. Und bis zum Abend lockert's dann wieder auf. Morgen auch ein Mix aus Sonne und Wolken. Ab und zu einzelne Schauer mit Werten zwischen 29 und 33 Grad. Aktuelles aus der SR-Verkehrsredaktion. Vorsicht auf der A8 Saarlouis Richtung Pirmasens. In der Einfahrt Neunkirchen-Spiesen Gefahr durch ein defektes Fahrzeug. 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
2: Mit Olivia Paul, schön, dass Sie dabei sind. Wir haben jetzt einen der ganz, ganz, ganz Großen, Stevie Wonder. Der arbeitet derzeit wieder an neuer Musik. In einem Interview hat er erzählt, er würde an seinem ersten Studioalbum seit über 20 Jahren arbeiten. Und wenn alles gut geht, wenn alles klappt, kommt das nächstes Jahr raus. Bis dahin freuen wir uns einfach an seinen Klassikern. Hier ist Stevie Wonder mit Don't You Worry About a Thing.

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0: Sergei Jevtuschenko ist das hier bei SR Kultur mit einem Walzer aus dem Film Ein russischer Sommer. Streiten können sich die Amerikaner derzeit ganz besonders gut. Alles ist irgendwie gespalten und wird politisiert. Aber in einer Sache herrscht seltene Einigkeit. Immer mehr Amerikaner machen gegen Rechenzentren mobil. Vor den Toren Washingtons stehen so viele Rechenzentren wie in keiner anderen US-Region. Und die brauchen unglaublich viel Kühlwasser, Strom, sind wahnsinnig laut und verpesten häufig auch die Luft. Präsident Trump will das KI-Wettrennen mit China gewinnen und deswegen schießen Rechenzentren überall in den USA wie Pilze aus dem Boden und ganz oft in unmittelbarer Nähe von Wohnvierteln, egal wer dort wohnt, wie viele Kinder da sind, auch bei Schulen. Meinungsumfragen zeigen, auch unter den Anhängern der Republikaner wächst inzwischen der Widerstand. Carsten Kühntop hat mit Betroffenen in den USA gesprochen.
1: Sterling im Speckgürtel von Washington. Mit ihrem Mann und ihren beiden Jungs wohnt Harry Duhr in einem Reihenhaus. Schräg gegenüber, in etwa 150 Metern Entfernung, dort wo früher Bäume standen, ging vor etwa einem Jahr ein Rechenzentrum in Betrieb. Es macht Lärm rund um die Uhr.
2: Wir gehen nicht mehr mit den Kindern raus auf die Straße. Früher haben sie draußen gespielt. Jetzt ist das einfach unangenehm, der ständige Lärm. Man versteht sein eigenes Wort nicht mehr.
1: Das Rauschen kommt von den Gasturbinen, die das Rechenzentrum mit Strom versorgen. Denn der örtliche Anbieter kann nicht genug Energie liefern für all die Rechenzentren, die in den letzten Jahren hier in Northern Virginia in Betrieb gegangen sind. Das Schlafzimmer von Harry Duhrs Zwillingen, Ethan und Lukas, 9 Jahre, geht nach vorne raus zum Rechenzentrum.
3: It's loud. Hard time sleeping. It's annoying.
1: Schlecht schlafen können die Jungs wegen des Lärms. Rund um Washington stehen so viele Rechenzentren wie sonst nirgends in den USA. Allein in Northern Virginia gibt es mittlerweile fast 600. Ein Samstagvormittag in Frederick, Maryland. Etwa 2 Dutzend Menschen demonstrieren in der hübschen Altstadt.
2: Künstliche Intelligenz ist da, klar. Aber es gibt gute und schlechte Standorte dafür. Und ganz gewiss ist neben einer Grundschule, wie sie es hier machen wollen, kein guter Standort. Und wohl auch nicht nur 150 Meter von Wohnhäusern entfernt.
4: Ich wohne in einer kleinen Gemeinde, etwa 35 Häuser. Und wir haben Leute bei uns, die sehr links sind. Und Leute, die ihre Trump-Fahnen raushängen. Bei dieser Sache sind wir alle einer Meinung. Es hat uns miteinander ins Gespräch gebracht, seit Jahren zum ersten Mal.
2: Ich bin Republikanerin, wurde als Demokratin erzogen. Das ist nichts, wo es um Republikaner oder Demokraten geht, sondern darum, dass man sich um die Menschen kümmert. Sie sollten gut leben können, egal wo sie politisch stehen.
1: Zu der Demo aufgerufen hat im Rahmen eines landesweiten Protesttags eine neue Organisation Humans First. An der Spitze Amy Kramer, rechtsgerichtete Aktivistin, Fan von Donald Trump. Kramer treibt tiefe Skepsis an. Gegenüber Rechenzentren, gegenüber KI, gegenüber den Tech-Konzernen.
5: These companies have no regulations, no laws regarding this.
2: Für diese Unternehmen gelten keine Vorschriften. Selbst das Verkaufen eines Hotdogs in New York ist strenger geregelt. Das muss sich ändern. Diese Oligarchen interessieren sich nicht für Republikaner, für Demokraten, für die Amerikaner. Was sie interessiert, sind Macht und Kontrolle.
1: Alle Meinungsumfragen zeigen, eine große Mehrheit der Amerikaner lehnt den Bau von Rechenzentren an ihrem Wohnort ab, egal welche Partei die Menschen wählen. Mitte Juli verhängte der Staat New York einen Baustopp für große Anlagen. Bei den Zwischenwahlen im Herbst sind die Rechenzentren ein bestimmendes Thema.
0: In einer sehr gespaltenen Gesellschaft führt ausgerechnet die Ablehnung von Rechenzentren viele Amerikaner zusammen. Ein Bericht von Carsten Kühntop für SR Kultur. 7:45.

0: Schönheit liegt oft im Einfachen. Oh, what a beautiful world von Willie Nelson und Rodney Crowell feiert die Natur, Dankbarkeit und den Blick für die besonderen Momente des Lebens. SR Kultur am Donnerstag. Gut eine Woche sind noch Sommerferien. Zum Teil ist bei vielen noch Urlaub angesagt, auch bei meinem Kollegen Manuel Andrack.
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0: Guten Morgen, Manuel.
2: Morgen, hallo.
0: Wo erwische ich dich denn?
2: In Ulu. Ulu. Ich habe immer noch nicht richtig verstanden, wie man es ausspricht.
0: Honolulu?
2: Nein. Oulu. Oulu in Finnland. Das ist die nördlichste Großstadt in der Europäischen Union, knapp vorm Polarkreis vom Saarland aus gesehen. Und Oulu ist dieses Jahr Kulturhauptstadt Europas. Das ist echt spannend.
0: War cool. Das heißt, du hast bisher einiges kulturell schon erlebt?
2: Ja, absolut. Letztes Wochenende ging es los mit einem Festival, Q-Stock. Das muss man sich vorstellen wie so eine Art Rocco del Schlacco auf Finnisch. Nur finnische Bands, und tatsächlich kannte ich eine Band, zumindest aus dem Fernsehen, Lordi, die Älteren erinnern sich. Ja, Gewinner des ESC 2006. Ja, also diese Typen, die so aussahen wie Dinos im Drogenrausch.
0: Die sahen echt schlimm aus. Immer noch haben sie diese ganzen Kostüme und diese wilden Masken auf.
2: Ja, das Geile ist ja, ich glaube, die komplette Band ist mittlerweile ausgetauscht, aber das kriegt man ja nicht
0: sieht
2: mit
0: man ja
2: wegen
0: nicht.
2: Den Masken, genau.
0: Wie, wenn du in Finnland bist, sprichst du Finnisch oder wie verständigst du dich?
2: Ja, natürlich fließend. Na, diese Sprache ist unfassbar kompliziert. Also man hat, wenn man alleine das Wort für Bahnhof liest, ja, man hat überhaupt gar keine irgendwie Verbindung zu irgendwelchen Sprachen, die man kennt. Also man kommt ganz gut durch mit Hey, hallo, hey, tschüss und Kiitos, danke. Und der Rest ist Englisch. Und man muss wirklich sagen, diese Finnen hier sind ein wunderbar nettes, reizendes Volk und helfen einem noch weiter immer.
0: Abgesehen von Kultur, beim Stichwort Finnland, da denke ich sofort an Sauna. Machst du
2: ja,
0: da schon mal?
2: Ja, Saunakultur muss hier natürlich sein. Also hier in Oulu gibt es irgendwie ein kultige Sauna mitten im Fluss. Also hier fließt ein breiter Fluss durch. Und da wird man mit dem Boot rüber gesetzt. Und dann ist das wirklich so eine urige Sauna mit knisterndem Birkenholz. Und dann springt man zur Abkühlung in den Fluss. Und was mich aber überrascht hat, obligatorisch ist Badekleidung. Ja, also in Finnland ist es nicht üblich, entgegen allen Klischees Nackedeis zu akzeptieren. Man geht gesittet mit Badehose und Bikini in die Sauna.
0: Das hätte ich auch nicht gedacht. Ich habe auch so das Bild von, ja genau, Nackedeis irgendwie mit Pudelmütze oder so.
2: Ja, nee. Also innerhalb der Familie ja, aber in öffentlichen Saunen bitte angezogen.
0: Okay, also du bist in der europäischen Kulturhauptstadt, mal ein bisschen seriöser und nicht von Nackedeis mit Pudelmützen reden. Da gibt's da auch ganz klassisch bildende Kunst.
2: Ja, absolut. Aber auch irgendwie natürlich sehr, sehr contemporary art, also sehr zeitgenössische Kunst, Installationen, Medienkunst, Fotokunst, Modekunst. Was mich als Wanderer besonders begeistert hat, hier gibt es so eine tolle Insel, also diese Stadt liegt eben an so einer Flussmündung und da gibt es wunderbare Wanderwege und ganz tolle Outdoor-Kunst. Das hat mich sehr begeistert.
0: Mhm. Was ist Outdoor-Kunst?
2: So Skulpturen, da hängt dann so ein Vexierspiegel im Baum oder plötzlich ist unter so einer Ruine, guckt dich so ein Tier an mit vielen Fransen und du erschrickst dich erst und dann denkst du so, ah okay, das ist jetzt ein Kunstwerk. Ne?
0: Das mit dem, der dich da anguckt, das war jemand von Lordi, das war keine Kunst.
2: Okay, danke Olivia, dann habe ich das jetzt kapiert. Oh, okay. So ist Kunst, man muss immer genau. Zu interpretieren wissen. Ne?
0: Ja, genau. Das klingt sehr idyllisch, was du erzählst. Ich habe gelesen, dass die Finnen den ersten Platz im Weltglücksbericht belegen.
2: Also ich rätsle ehrlich gesagt immer noch so ein bisschen, warum die das glücklichste Volk der Welt sind. Hier ist alles sauteuer, wirklich sauteuer. Essen gehen, Supermarkt, wohnen und so weiter. Dann ist jetzt im Moment im Sommer, wird es nicht richtig dunkel, da kriegt man kein Auge zu. Im Winter ist nur 2 Stunden hell. Also ich glaube, der einzige Grund, warum die wirklich glücklich sind, ist, dass es hier nicht so heiß ist wie im Saarland. Also gestern war Höchsttemperatur 18 Grad und ich glaube, bei euch ist ein bisschen wärmer, ne?
0: Ein ganz kleines bisschen. Heute kriegen wir ungefähr 35 Grad im Saarland.
2: Ja. Okay, naja gut, dann fröhliches Schwitzen und ich springe gleich in den kühlen Fluss an der Sauna.
0: Vielen Dank, Manuel. Viele Grüße nach Finnland.
2: Ciao.
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1: 8 Uhr. Der Großbrand in einem Recyclingbetrieb in Neunkirchen-Wellesweiler ist vollständig gelöscht. Wie die Polizei dem SR mitteilte, wurden die letzten Nachlöscharbeiten in der Nacht abgeschlossen. Zwei Mitarbeiter des betroffenen Unternehmens und ein Feuerwehrmann wurden bei dem Brand verletzt. Für SR Info Jesko Peppler-Günther.
2: Im Laufe des Vormittags werden nach Angaben der Polizei Brandermittler die Halle des Recyclingunternehmens untersuchen, um die Ursache des Feuers zu klären. Der Brandort bleibt deshalb weiterhin abgesperrt. Auch die Höhe des entstandenen Schadens ist noch unklar. Nach Angaben der Polizei konnten die Anwohner bereits gestern Abend gegen 23 Uhr wieder in ihre Häuser und Wohnungen zurückkehren. Die Nachlöscharbeiten waren gegen 2:30 abgeschlossen. Innenminister Joos dankte Feuerwehr, Polizei und Hilfsorganisationen für ihren Einsatz. Rund 150 Einsatzkräfte waren seit gestern Nachmittag vor Ort. Wegen explodierender Spraydosen konnte die Feuerwehr den Brand nicht von innen bekämpfen. Sie setzte unter anderem einen Löschroboter ein.
1: Die Untersuchungen gegen die Leitung des CISPA-Helmholtz-Zentrums für Informationssicherheit um den freigestellten Gründungsdirektor Backes werden ausgeweitet. Nach SR-Informationen soll der eingesetzte Sonderprüfer jetzt auch mögliche Verstöße bei der normalen Amts- und Unternehmensführung untersuchen. Dabei soll es unter anderem um mögliche Compliance-Fälle gehen. Die Sonderprüfung wurde im Juni von Bund und Land angeordnet. Es geht um den Verdacht, dass sensibles CISPA-Wissen nach China abgeflossen sein könnte. Die Staatskanzlei wollte sich auf SR-Anfrage mit Blick auf die laufende Sonderprüfung nicht äußern. In der Ukraine sind bei russischen Raketenangriffen in der vergangenen Nacht mindestens 7 Menschen getötet worden. Die Behörden in der zentralukrainischen Stadt Kryvyi Rih melden 6 Opfer. 8 weitere Personen seien verletzt worden. Aus der Hauptstadt Kiew wurde ein weiteres Todesopfer gemeldet. Im polnischen Luftraum ist unterdessen nach Armeeangaben in der Nacht ein unbekanntes Objekt entdeckt worden. Zuvor hatte das EU- und NATO-Mitgliedsland wegen der massiven russischen Angriffe auf die Ukraine Kampfflugzeuge aufsteigen lassen. Der neue Unionsfraktionschef Frei will noch im August strengere Regeln für den Umgang mit extremistischen Gefährdern auf den Weg bringen. Hintergrund der Pläne ist der Anschlag auf den Berliner Christopher Street Day am vergangenen Wochenende. Aus Berlin Isabel Karas.
3: Der ARD sagte Frei, die Vorschläge von Bundesinnenminister Dobrindt wiesen in die richtige Richtung. Der neue Vorsitzende der CDU-CSU-Bundestagsfraktion nannte dabei die Möglichkeit der Präventivhaft, den verstärkten Einsatz der elektronischen Fußfessel sowie Änderungen bei der Anwendung des Jugendstrafrechts für heranwachsende Gefährder. Jetzt gehe es darum, sich mit dem Koalitionspartner SPD auf eine gemeinsame Sichtweise zu verständigen und diese möglichst schnell gesetzlich umzusetzen. Gleichzeitig warnte Frei davor, den Eindruck zu erwecken, solche Taten ließen sich vollständig ausschließen. In einer freien Gesellschaft werde das kaum möglich sein. Es läge jedoch in der Verantwortung der Bundesregierung, alles zu tun, um Anschläge und Terrorakte nach Möglichkeit zu verhindern.
1: Heute hat die Menschheit rechnerisch alle natürlichen Ressourcen verbraucht, die die Erde innerhalb eines Jahres erneuern kann. Der sogenannte Erdüberlastungstag wird jährlich von der Organisation Global Footprint Network berechnet. Besonders groß ist demnach der ökologische Fußabdruck der Industriestaaten. Bundesumweltminister Schneider warnte in der Rheinischen Post vor dem fahrlässigen Umgang mit natürlichen Rohstoffen. Er sagte, dass wir ab heute auf Pump leben. Das Engagement für den Klimaschutz sei deshalb wichtig. Das waren die Nachrichten mit Linda Grothold. 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
4: Das Saarlandwetter wird heute gemischt. Erst bekommen wir viel Sonne, ein paar lockere Wolken. Es wird schnell heiß. Bis zum Mittag werden Temperaturen zwischen 32 und 36 Grad erwartet. Später zieht es örtlich weiter zu. Dann kann es Schauer- oder Hitzegewitter geben. Und dabei wird es oft windig. Einzelne Sturmböen könnten ebenfalls dabei sein. Morgen ebenfalls ein Mix aus Sonne und Wolken. Ab und zu mit einzelnen Schauern und Gewittern. Die Temperaturen gehen ein kleines bisschen zurück. Die Spitzenwerte liegen nur noch zwischen 29 und 33 Grad. Nur. Ähnlich sieht es dann auch am Samstag aus. Und da bekommen wir Höchstwerte zwischen 25 und 30 Grad. Aktuelles aus der SR-Verkehrsredaktion auf der A8 Pirmasens Richtung Saarlouis. Zwischen Neunkirchen, Heinitz und Sulzbachtalbrücke 2 Kilometer Stau. Hier dauert es rund 15 Minuten länger. Alle Infos zum Verkehr finden Sie bei uns auch auf srinfo.de. Gute Fahrt.
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4: Das Gerät, das wahrscheinlich am meisten zum Einsatz kommt momentan, ist der Ventilator, schätze ich mal. Der, wenn man es recht bedenkt, zu den ehrlichsten Haushaltsgeräten gehört. Denn er verspricht gar nicht erst, den Raum abzukühlen. Er sagt einfach, ich bewege die warme Luft so geschickt, dass du glaubst, es wäre angenehmer.

0: Kevin Morby, I Ride Passenger. Hier ist der SR Kultur. 7:12 haben wir es. Heiß wird es heute wieder. Bis zu 36 Grad bekommen wir im Saarland. Und ich finde es immer schwieriger zu gucken, wo man denn am besten den Tag verbringt, wenn man keine Klimaanlage hat und das Freibad zum Beispiel keine Option ist. Wenn wir jetzt die Städte so richtig heiß werden, dann werden kreative Lösungen für mehr Kühlung immer wichtiger. Eine Darmstädter Architektin hat dafür eine richtig coole Idee entwickelt. Christina Eisenbart hat mit ihrem Startup Hydroskin ein Fassadenmodul entworfen, das Regenwasser speichert und an heißen Tagen wieder abgibt. Gleichzeitig können diese Module helfen, die Kanalisation bei Starkregen zu entlasten und das gesammelte Wasser zum Beispiel für die Bewässerung von Pflanzen zu nutzen. Die Module, die bestehen aus einem ganz, ganz leichten Material, das sich sowohl für Neubauten als auch zur Nachrüstung bestehender Gebäude eignet. Also wirklich coole Sache. Und Alicia Lindhoff hat sich die Hydroskin mal angeschaut und mit der Erfinderin gesprochen.
1: Christina Eisenbart steht mitten in der Frankfurter Innenstadt an einer großen Kreuzung, umgeben von Hochhausfassaden und viel Glas, Beton und Metall. Mit einer Wärmebildkamera scannt die 33-Jährige ihre Umgebung. Auf dem Display ist ziemlich viel Rot zu sehen, das heißt maximale Erhitzung.
2: Versiegelte Plätze und dahinter eine Skyline, die nahezu komplett verglast ist, sprich die Solarstrahlung reflektiert auf Oberflächen, die sich extrem aufheizen und die Wärme entsprechend wieder an den Stadtraum abgeben.
1: Solche Erkundungen macht Christina Eisenbart mit ihren Studierenden an der TU Darmstadt regelmäßig. Sie suchen nach Wegen, Städte besser auf Klimawandel und Extremwetterereignisse vorzubereiten.
2: Es hat mich schon immer angetrieben, mit Architektur Antworten zu finden auf die globalen Herausforderungen unserer Zeit.
1: Eine mögliche Antwort hat Christina Eisenbart selbst entwickelt. Ein Material namens Hydroskin, frei übersetzt Wasserhaut. Man kann es von außen an Häuserfassaden anbringen, um sie zu kühlen. Wie das funktioniert, demonstriert die Wissenschaftlerin an einem kleinen Stück des wenige Zentimeter dicken, milchig schimmernden Gewebes aus feinen Polyesterfäden. Als Christina Eisenbart Wasser darauf sprüht, bleiben unzählige kleiner Tropfen in den Verästelungen des Materials hängen.
2: Mit Hydroskin adressieren wir gleich mehrere Funktionen. Zum einen nehmen wir Regenwasser in der Gebäudefassade auf und entlasten damit unsere Kanalisationsinfrastruktur bei Starkregenereignissen.
1: So kann das Risiko für Überschwemmungen gesenkt werden. Das aufgefangene Regenwasser fließt dann in einen Speicher, wird gereinigt und in Hitzeperioden durch Düsen zurück in die Fassade geleitet.
2: Um durch Verdunstung natürlich zu kühlen. Und zwar das Gebäudeinnere, aber vor allem auch den Stadtraum. Gerade während Hitzeperioden, wie wir sie jetzt in den letzten Wochen erlebt haben.
1: Die Wissenschaftlerin sagt, selbst bei Temperaturen um 35 Grad kann das Mikroklima an der Fassade so auf 18 oder 19 Grad gesenkt werden. Ob es wirklich realistisch ist, dass künftig ganze Gebäude mit Hydroskin umhüllt werden, weiß Christina Eisenbart nicht. Sie sagt aber, das Material biete viele Gestaltungsmöglichkeiten, könne gefärbt, bedruckt oder verformt werden. Und funktioniere auch, wenn es nur an Teilen einer Fassade angebracht wird. Aktuell arbeitet sie mit ihrem Team daran, das Material weiter zu verbessern.
2: Parallel suchen wir natürlich auch erste Pilotanwendungen, um das System jetzt wirklich in die Baupraxis zu bringen, weil wenn man sich die letzten Wochen anschaut, die Herausforderungen sind da, die Lösung ist da und jetzt gilt es, das Ganze auch voranzutreiben und umzusetzen.
1: Bald wird Christina Eisenbart den Einsatz von Hydroskin schon mal an einem Gebäude in Darmstadt testen.
0: Eine Darmstädter Architektin entwickelt die Hydroskin für Fassaden zur Kühlung von Gebäuden. Tolle Sache. Als nächstes hätte ich die bitte gern zum Anziehen.

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0: SR Kultur, es ist 7:07. Guten Morgen, wir haben den 30. Juli. Es ist also noch Zeit, ein tolles neues Buch anzufangen, wenn Sie die Sommerferien dafür nutzen wollen. Im Liegestuhl sitzen, ein kaltes Getränk daneben und eben ein super tolles neues Buch. Herrlich. Heute ist der internationale Tag der Freundschaft und da passt es perfekt, dass ein Buch über eine ganz besondere Freundschaft erscheint. Es heißt Honey und Blondie, über zwei Freundinnen, geschrieben von der Autorin und Podcasterin mit koreanischen Wurzeln Ubin Eo, die uns gleich mal erzählt, um was es bei Honey und Blondie geht.
1: Also Honey und Blondie sind zwei beste Freundinnen, die wir begleiten, also von ab dem Kindergartenalter bis sie Ende 30 sind. Und die beiden vereint eine Superpower. Und zwar, wenn eine von ihnen in einem extremen Angstzustand ist, dann tauschen die beiden Körper. Diese Superpower begleitet die eben ein Leben lang und errettet sie durch Situationen, die geprägt sind von Rassismus, von häuslicher Gewalt. Aber gleichzeitig nutzen sie natürlich auch diese Fähigkeit für sehr spaßige Situationen, wenn sie einfach Lust haben, ihre Körper zu tauschen. So können wir teilhaben an einer Freundschaft, die wirklich, ich sage immer, die größer als das Leben selbst ist.
0: Was war denn da so Ihr Vorbild? Also ist das pure Fantasie oder haben Sie so eine Freundschaft, so eine magische in Ihrem Leben?
1: Ja, ich hatte einfach über die verschiedenen Zeitpunkte in meinem Leben immer wieder diese Freundschaften, die mich auch echt, also die mir teilweise echt den Arsch gerettet haben, um es mal flapsig auszudrücken.

0: zum Beispiel im Kindergarten, da hatte ich wirklich diese eine beste Freundin und ich war extrem schüchtern und habe 6 Monate lang gar nicht gesprochen im Kindergarten. Aber dann ist eben diese beste Freundin in den Kindergarten gekommen und wir haben alles zusammen durchgestanden, unsere Ängste geteilt und haben uns irgendwie gegenseitig gerettet durch diese schon auch sehr harte Zeit teilweise. Berlin in den frühen 90ern, in so einem staatlichen Kindergarten, da ging es auch sehr rau zu. Und wenn man da einen Herzensmenschen an der Seite hat, ist es wirklich ein totaler Gamechanger. Es war, glaube ich, die Inspiration, also mein eigenes sehr starkes Bedürfnis danach, auch mal mit ihr zu tauschen. Einmal, um mich zu befreien von diesen Ängsten, die ich hatte, zwar auch in der Zeit Anschläge auf Geflüchtetenheime und so, ne? Also ich bin mit diesen Ängsten aufgewachsen und meine damalige beste Freundin war eben Deutsche mit blonden Haaren und ich habe mir immer so gewünscht, sie zu sein, aber gleichzeitig hat sie sich gewünscht, auch mal ich zu sein, die einfach in einer sehr geborgenen Familie aufgewachsen ist und dadurch ist diese Idee entstanden.
1: Was ich so faszinierend auch finde, ist, traditionell gibt es ja auch gerade jetzt so zur Urlaubszeit ganz viele Liebesschmonzetten. Also da sinkt sie schwach in den Knien in seine Arme und so. Und sie haben da jetzt mal was ganz anderes gemacht. Und ich habe das Gefühl, das gibt es immer mehr in der letzten Zeit. Was glauben Sie, woran liegt das? Also, dass immer mehr Freundschaftsgeschichten in den Vordergrund rücken.
0: Vielleicht geht es mir in meiner Bubble so und vielen Frauen in meinem Umfeld oder Menschen in meinem Umfeld, dass die Bedeutung von Freundschaft, die kam bisher oft zu kurz. Und vor allem finde ich die ikonische Frauenfreundschaft, die gibt es noch nicht so in aller Gänze und in aller Schönheit erzählt, oder gab es schon oft, aber kann es viel mehr noch geben, ohne dieses Zickenkrieg oder die und die ist neidisch, die spannt den Freund aus, sondern einfach wirklich eine pure, gütige Verbindung zwischen diesen zwei Frauen. Ja.
1: Freundinnen mit Superkräften, was können wir denn von Honey und Blondie über echte Freundschaft lernen? Freundinnenschaft, nennen wir es mal so.
0: Ich glaube total viel. Also ich habe selber von denen extrem viel gelernt. Ich bin wirklich, habe das Buch zu Ende geschrieben und habe das Gefühl, ich bin seitdem noch mal eine andere Freundin, weil die beiden, die judgen sich nie, ne? Also die haben immer so einen krassen Güteknopf gedrückt füreinander, sehen sich immer durch so eine extrem liebevolle Brille und haben diese familiäre Bindung aber eben ausgesucht. Das heißt, da ist ein Riesenspielraum, wie man sein kann und wie man gesehen wird. Und es wird daraus nie irgendwas Negatives abgeleitet. Und ich glaube, das ist so ein Punkt, so dieser Gütepunkt. Und einfach wirklich dieses: Meld dich bei deinen Freundinnen und Freunden. Sei einfach da, auch wenn du müde bist und Me-Time brauchst. Aber manchmal muss man wirklich einfach, es ist eine Sache von Disziplin. Und ich glaube, das habe ich auch gelernt. Ja.
1: Also da kann man jeder Frau, jedem Mädchen nur Freundinnen wie Honey und Blondie wünschen. Vielen Dank, Ubin Io, über den Roman Honey und Blondie.
0: Danke.

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1: Eine Minute nach 8:30 ist es Guten Morgen. Großbrand in Neunkirchen-Wellesweiler gelöscht. Laut Polizei werden am Vormittag Brandermittler die Halle des Recyclingunternehmens untersuchen. Deswegen bleibt der Brandort weiterhin abgesperrt. Änderungen im Umgang mit Gefährdern. Die will der neue Unionsfraktionschef Frei im August auf den Weg bringen. Hintergrund ist der Anschlag auf den Berliner CSD. Frei befürwortet etwa die Möglichkeit der Präventivhaft, den verstärkten Einsatz der elektronischen Fußfessel sowie Änderungen bei der Anwendung des Jugendstrafrechts. Russland greift Ukraine mit Raketen an. Dabei sind vergangene Nacht mindestens 8 Menschen getötet worden. 8 weitere Personen seien verletzt. Im polnischen Luftraum ist unterdessen nach Armeeangaben in der Nacht wieder ein unbekanntes Objekt entdeckt worden. BTS will im kommenden Jahr nicht an den Grammy Awards teilnehmen. Die K-Pop-Band protestiert damit gegen eine neue Preiskategorie für asiatische Popmusik. BTS erklärte, Musik solle nicht nach Regionen oder Sprachen bewertet werden. Die amerikanische Musikakademie will mit der neuen Kategorie nach eigenen Angaben Künstlerinnen und Künstler aus asiatischen Musikmärkten stärker würdigen. Kritiker sehen darin jedoch eine Ausgrenzung statt einer Gleichbehandlung. 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Aktuelles aus der SR-Verkehrsredaktion. A8 Pirmasens Richtung Saarlouis. Zwischen dem Dreieck Friedrichsthal und Elversberg 2 Kilometer Stau, der wird gebaut. Und Sie brauchen etwa eine Viertelstunde länger. A620 Saarlouis Richtung Saarbrücken. Zwischen Saarlouis Mitte und dem Dreieck Saarbrücken wird gebaut. Die Fahrbahn ist hier auf einen Fahrstreifen verengt und das Ganze dauert bis zum 7. August. Und eine Meldung aus dem Landkreis Neunkirchen. In Illingen ist die Hauptstraße bei der Einmündung Eisenbahnstraße wegen Bauarbeiten gesperrt. Und zwar bis morgen. Wo es denn geht, wünschen wir gute und sichere Fahrt. Und damit zum Wetter. Heute erstmal sonnig mit ein paar lockeren Wolken. Es wird ziemlich schnell heiß. Bis heute Mittag werden Temperaturen zwischen 32 und 36 Grad erwartet. Dann zieht sich's örtlich weiter zu. Da kann es dann Schauer- oder Hitzegewitter geben, vereinzelt. Und es wird oft windig dabei. Einzelne Sturmböen sind nämlich ebenfalls unterwegs. Bis zum Abend lockert's dann wieder auf. Morgen ähnlich, ein Mix aus Sonne und Wolken, ab und zu mit einzelnen Schauern und Gewittern. Temperaturen ein bisschen gemäßigter, die liegen dann nur noch zwischen 29 und 33 Grad.
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1: Wir haben schon Donnerstag. Für alle, die arbeiten, noch einmal durchhalten, dann ist schon das Wochenende da. Und falls Sie heute schon überlegen, was Sie am Samstag machen, vielleicht einfach möglichst wenig. Bei diesen Temperaturen klingt das nämlich viel weniger nach Faulheit, eher als nach einem vernünftigen Plan. Schönen guten Morgen wünscht Ihnen Olivia Paul.

0: Und damit ganz genau 8.42 Uhr, SR Kultur, guten Morgen. Aktuell bei uns im Saarland die zweithöchste Waldbrandgefahrenstufe. Es ist so heiß, so trocken, so windig. Und wie schnell das gehen kann, das haben wir gerade gesehen. Nicht nur in Frankreich natürlich und Griechenland, sondern letzte Woche auch beim großen Waldbrand in Nonnweiler. Aus jeder Situation kann man aber auch was lernen. Zum Beispiel will der Saarforst die abgebrannte Fläche bei Nonnweiler jetzt als Versuchsgelände nutzen. Isabel Schönfelder, Reporterin für SR Kultur. Morgen, was ist denn genau die Idee dahinter?
1: Guten Morgen. Ja, wir sind hier bisher von größeren Waldbränden eher verschont geblieben. Deshalb will man jetzt schauen, wie reagiert die Natur. Und dieses abgebrannte Waldstück, das liegt ja an einem Hang, da sind also nochmal besondere Bedingungen. Und konkret wäre die Idee quasi ein Mosaik. Auf einen Teil der abgebrannten Fläche pflanzen die Förster vereinzelt zum Beispiel junge Bäume, um einen neuen Wald anzukurbeln. Und einen anderen Teil, den lässt man quasi unberührt, sagt der Saarforstdirektor Thomas Steinmetz.
2: Da ist auch denkbar, dass man also die Hälfte von dem Teil nimmt und macht da nochmal so ein Hordengatter drum. Und die andere Hälfte, die lässt man einfach so wachsen. Und dann beobachtet man über die Zeit von bis zu 10 Jahren, was kommt dann da.
1: Da kann man dann auch durch dieses Gatter zum Beispiel sehen, wie unterschiedlich sich die Fläche entwickelt, wenn da Tiere drauf sind oder eben nicht. Wichtig ist aber, das Waldstück, das gehört der Gemeinde Nonnweiler und die wird dann am Ende über den Vorschlag entscheiden.
0: Wenn wir jetzt auf das Thema Waldbrandprävention schauen, in Frankreich zum Beispiel, da brennt es nochmal in einer ganz anderen Dimension. Da werden jetzt Schneisen geschnitten, Totholz wird überall weggeräumt. Wie macht man das bei uns hier im Saarland? Muss man auch hier bald komplett den Wald aufräumen?
1: Also erstmal müssen wir da ja unseren Wald anschauen. Der ist schon mal ganz anders aufgestellt. Wir haben viel Laub- und Mischwälder und die sind deutlich brandresistenter und stehen lange nicht so schnell in Flammen wie Nadelwälder, wie jetzt auch in Bordeaux zum Beispiel. Hier jetzt überall das Totholz wegzuräumen, das ist keine gute Idee, hat mir der Waldexperte Peter Wohleben erklärt.
3: Totholz ist nur dann ein Brandbeschleuniger, wenn vorher ein Kahlschlag stattgefunden hat und man lässt dieses feinreisig liegen. Also das trocknet natürlich ruckzuck aus, aber dicke alte Stämme, gerade wenn es verrottet, wirkt es wie ein Schwamm und kann über viele Wochen, manchmal sogar Monate, Wasser speichern. Das sind Waldbrandbremsen. Natürlich können die auch brennen, aber die senken die Flammtemperatur.
1: Waldbrandexperten sagen aber auch, gerade in Risikogebieten oder nah an Wohngebieten sollte man noch mal ein bisschen genauer hinschauen und vielleicht auch Schafe oder Ziegen drüber schicken, die dann dort das Gestrüpp wegfressen. Für den Saarforst hat aber erstmal Priorität, dichten Laubwald pflanzen und regelmäßig die Flächen nach Risiko untersuchen und mit der Feuerwehr Waldbrandszenarien üben.
0: Und die hat ja auch nochmal gemahnt, kein offenes Feuer, Waldwege freihalten, nicht auf Zufahrtsstraßen parken. Muss man ja eigentlich nicht mehr eigens sagen. Das ist wie, geh nicht ohne Hose auf die Straße. Ist klar. Dankeschön. Isabel Schönfelder für die Infos.

0: Der Klassiker von David Bowie, Ashes to Ashes, in der Version der schwedischen Jazzsängerin Miriam Aida. Tolle Version. Hier ist SR Kultur. Es ist 9:07. Das Getty Museum in Los Angeles, das ist weltberühmt. Nicht nur seiner Architektur wegen, vor allem wegen der beeindruckenden Kunstsammlung. Leider ist dabei die Herkunft einiger der Werke bedenklich, wie etwa bei den Zeichnungen von Otto Greiner, ein Schüler von Max Klinger, der als bedeutender Vertreter des Symbolismus gilt. Eine seiner Zeichnungen aus dem Bestand der staatlichen Kunstsammlungen Dresden war nach dem Ende des Zweiten Weltkriegs, wie viele andere Werke, verloren gegangen, in ganz dicken Anführungsstrichen. Jetzt wurde sie im Archiv der Getty-Sammlung in Los Angeles wiedergefunden. Noch dickere Anführungsstreichen. Die gute Nachricht, im Herbst geht sie zurück nach Dresden. Aber vorher ist sie im Rahmen einer Ausstellung zu sehen, die greifbar machen will, wie sehr die Provenienzforschung zu Kunstwerken an Bedeutung gewonnen hat und wie spannend und überraschend die auch sein kann. Reinhard Spiegelhauer aus Los Angeles.
1: In Lost, Found, Returned steht eine einzige Zeichnung im Mittelpunkt. In einer Vitrine am Ende eines vielleicht 20 Meter langen Ausstellungsganges. Titel der etwa 55 mal 40 Zentimeter großen Zeichnung von Otto Greiner, stehender männlicher Rückenakt.
2: Soweit wir wissen, wird die Zeichnung hier zum ersten Mal ausgestellt. Greiner war ein außergewöhnlicher Zeichner. Wir sehen hier feine Schraffuren, präzise Federarbeit und Weißhöhungen in Kreide.
1: Nancy Arm ist Leiterin des Bereichs Forschung und Wissensentwicklung am Getty Research Institute, kurz GRI. Als die Zeichnung vor 10 Jahren mit einer gestifteten Sammlung ins GRI kam, war sie zunächst einfach ein Werk unter vielen, landete im Archiv. Bis sich im vergangenen Jahr die staatlichen Kunstsammlungen Dresden meldeten. Es handle sich wahrscheinlich um ein verschollenes Werk aus dem Kupferstichkabinett. Das hatte die Zeichnung 1892 gekauft, zumindest laut Inventarbuch jener Zeit. Der Eintrag ist auf einer Tafel der Ausstellung als Faksimile reproduziert.
3: Der Eintrag enthält bereits alle Angaben, die wir heute erwarten. Titel, Künstler, Materialien, Technik, aber auch Querverweise in die Sammlung und die Herkunft. Der Kauf Preis war 20 Mark.
4: In this case 20 marks.
1: Sandra van Ginhoven ist Leiterin des Getty Provenance Index, einer der weltweit wichtigsten Datenbanken zur Erforschung der Besitzgeschichte von Kunstwerken.
2: Viele fragen, warum wussten wir nichts von der Kriegsverlustgeschichte, als das Werk zu uns kam? Die Hinweise waren verstreut, manches online, anderes in gedruckten Katalogen, in verschiedenen Sprachen, Titeln und sogar Größenangaben.
1: In Dresden hatten die dortigen Provenienzforscher von einer Privatperson einen Hinweis bekommen, die Greiner Zeichnung sei möglicherweise im GRI. Der Beginn einer internationalen Zusammenarbeit und Recherche. Denn auf dem Original findet sich keine Inventarnummer aus Dresden. Sie wurde ursprünglich wohl auf einem nicht mehr vorhandenen Rahmen aufgebracht.
2: Entscheidend war ein Katalog von 1900 mit einer Abbildung der Zeichnung samt einem markanten Tintenfleck, der wie ein Ausrufezeichen aussieht.
1: Dieser Fleck beweist letztlich, dass es sich tatsächlich um die 20-Mark-Zeichnung des Kupferstichkabinetts handelt. Aber wie kam sie nach Los Angeles und ins GRI? Das Kupferstichkabinett hatte seine Sammlung im Zweiten Weltkrieg aus Dresden ausgelagert, um sie vor Kriegsschäden zu schützen. Als man nach dem Krieg Inventur machte, waren viele Werke nicht auffindbar, darunter die Greiner-Zeichnung.
3: 2001 tauchte die Zeichnung erstmals wieder auf, bei einer Auktion in Berlin. Eingeliefert hatte sie ein finnischer Kunsthändler, was auch die Annahme stützt, dass sie möglicherweise den Weg über sowjetisches Gebiet nahm.
1: Aus der Sowjetunion kam Otto Greiners stehender männlicher Rückenakt nach Finnland, über die Auktion in Berlin nach New York, dann zu einem Sammler nach Los Angeles und schließlich ins GRI. Im Nachhinein scheint das alles ganz klar, doch Provenienzforschung ist langwierige Detektivarbeit. Im Oktober soll der stehende männliche Rückenakt von Otto Greiner nun nach Dresden zurückkehren. Auf die Frage, ob das genauso unumstritten wäre, wenn es um eine Zeichnung von Albrecht Dürer, Adolf von Menzel oder Max Beckmann ginge, antwortet Nancy Arm. Diplomatisch.
2: Unsere Aufgabe ist es, Kunst verantwortungsvoll zu bewahren. In diesem Fall war die Rückgabe an den rechtmäßigen Ort eindeutig die richtige Entscheidung.
0: Das Getty-Museum gibt Beutekunst nach Dresden zurück. Ein Bericht aus Los Angeles für SR Kultur. Ihnen einen schönen Donnerstag. Nach den Nachrichten ist Maria Gutierrez für Sie da. Ich bin Olivia Paul.

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1: 9 Uhr. Die Untersuchungen gegen die Leitung des CISPA-Helmholtz-Zentrums für Informationssicherheit um Gründungsdirektor Backes werden ausgeweitet. Nach SR-Informationen soll der eingesetzte Sonderprüfer jetzt auch mögliche Verfehlungen bei der allgemeinen Amts- und Unternehmensführung aufklären. Angeordnet wurde die Sonderprüfung von Bund und Land, um zu ermitteln, ob möglicherweise sensibles CISPA-Wissen nach China abgeflossen ist. SR-Reporter Peter Sauer.
2: Bei seinen Untersuchungen sollen dem Sonderprüfer nach SR-Informationen Dinge aufgefallen sein, die nichts mit dem eigentlichen Untersuchungsgegenstand zu tun haben. Es soll beispielsweise um mögliche Compliance-Fälle gehen. Backes war für den Zeitraum der Sonderprüfung freigestellt worden. Wegen der China-Affäre war das CISPA ins Visier deutlicher Kritik geraten. Einige Bundestagsabgeordnete hatten beispielsweise gefordert, Fördermittel einzustellen oder zu kürzen. Nach SR-Informationen haben die Gesellschafter zuletzt dennoch die wissenschaftliche Bedeutung des international renommierten Instituts für das Saarland und Deutschland insgesamt bekräftigt. Es gehe darum, Schaden vom CISPA fernzuhalten. Demnach halte man auch am verabredeten Prozess zur Stärkung der Cybersicherheitsforschung fest.
1: Der Großbrand in einem Recyclingbetrieb in Neunkirchen-Wellesweiler ist vollständig gelöscht. Wie die Polizei dem SR mitteilte, wurden die letzten Nachlöscharbeiten in der Nacht abgeschlossen. Vor Ort ist noch eine Brandwache, die ein mögliches Wiederaufflammen des Feuers verhindern soll. Brandermittler wollen im Laufe des Tages die Halle des Recyclingunternehmens untersuchen, um die Ursache des Feuers zu klären. Die Deutsche Bahn hat in der ersten Jahreshälfte erstmals seit 7 Jahren wieder Gewinn gemacht. Das berichten der Spiegel und die Bild-Zeitung. Demnach hat der Staatskonzern von Januar bis Juni einen Überschuss im dreistelligen Millionenbereich eingefahren. Außerdem zählte die Bahn den Berichten zufolge im selben Zeitraum 960 Millionen Fahrgäste. Das sei der höchste Wert seit der Corona-Zeit. Den Hauptgrund für den Anstieg sieht die Bahn in den hohen Kraftstoffpreisen. Bahnchefin Paller will die Halbjahreszahlen am Vormittag offiziell vorstellen. Zum ersten Mal seit fast einer Woche hat das US-Militär nach eigenen Angaben wieder Ziele im Iran attackiert. Laut dem zuständigen Regionalkommando wurden Dutzende Einrichtungen der Revolutionsgarden getroffen. Iranische Staatsmedien berichten über Verletzte auf der Insel Keshem in der Straße von Hormus und Explosionen im Nordwesten des Landes. US-Präsident Trump hatte Vergeltung angekündigt, nachdem der Iran gestern versucht hatte, US-Soldaten in Jordanien anzugreifen. Ab heute hat die Menschheit rechnerisch alle natürlichen Ressourcen verbraucht, die die Erde in einem Jahr erneuern kann. Der sogenannte Erdüberlastungstag wird jedes Jahr von der Organisation Global Footprint Network berechnet. Für SR Info Stefanie Peik.
3: Wir verbrennen Öl, Gas und Kohle und stoßen so Unmengen an klimaschädlichem CO2 aus. Wir versiegeln Böden, fällen Bäume und verschwenden Lebensmittel, als gäbe es kein Morgen. Für ihren Konsum in diesem Jahr bräuchte die Menschheit demnach eigentlich nicht nur eine Erde, sondern noch fast eine Dreiviertelerde dazu, konservativ gerechnet. Wenn alle so leben würden wie die Menschen in Deutschland, wären sogar knapp 3 Erden nötig. Immerhin, das Datum des Erdüberlastungstags hat sich in den letzten Jahren kaum mehr zeitlich nach vorne bewegt. Das sei aber kein Grund zur Entwarnung, sagt das Global Footprint Network. Denn die ökologischen Schulden, die wir Jahr für Jahr machen, summierten sich.
1: Bundesumweltminister Schneider warnte in diesem Zusammenhang vor dem fahrlässigen Umgang mit natürlichen Ressourcen. Der Rheinischen Post sagte er wörtlich, ab heute leben wir auf Pump. Das Engagement für den Klimaschutz sei deshalb wichtig. Das waren die Nachrichten mit Linda Grothold. 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
4: Heute startet der Tag sonnig. Locker bewölkt, trocken. Die Temperatur steigt schon bis zum Mittag rasch auf die heutigen Höchstwerte von 32 bis 36 Grad. Parallel dazu werden die Wolken von der Mosel und der Saar her zahlreicher. Und ab dem Mittag sind dann neben trockenen Abschnitten auch ein paar Schauer- oder Hitzegewitter möglich. Es können stürmische Böen auftreten. Auch einzelne Sturmböen sind nicht ausgeschlossen. Bis zum Abend lockert der Himmel dann wieder auf. Der Wind lässt nach und die Temperatur liegt dann nur noch bei 26 bis 29 Grad. Morgen am Freitag Sonne und mitunter kompakte Wolken. Neben längeren trockenen Abschnitten auch zum Teil kräftige Schauer und Gewitter möglich. Bei Höchstwerten von 29 bis 32 Grad.
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4: Mit Maria Gutierrez. Guten Morgen und ganz herzlich willkommen. Ich freue mich, dass Sie den Vormittag mit mir verbringen, dass Sie mit mir das Urspiel machen. Und die letzten Tassen sind zu vergeben heute und morgen. Um 9:30 geht's in die nächste Runde. Und ein Zeitwort haben wir gleich in 7 Minuten, heute zum 30. Juli 1932. Flowers and Trees von Walt Disney wird uraufgeführt.

0: Christoph Hartmann Oboe und das Ensemble Berlin mit dem zweiten Satz aus dem Concerto D-Moll von Domenico Scarlatti. Wolfgang Renz hat eine Cembalo-Sonate von Scarlatti zu einem Oboen-Konzert umgestaltet. Die Welt der Unterhaltungsmedien ist schnell. Auf Höhenflüge folgen Abstürze und Erfolge sind so wenig planbar wie Niederlagen erwartbar. Ein Name ragt heraus und ist in den letzten knapp 100 Jahren zu einem der markantesten Markennamen weltweit geworden. Disney. Zeichentrickfilme, Comics, zu denen sich später Vergnügungsparks, Musicals, TV-Sender und Streamingdienste gesellten, sind heute Teil eines riesigen Imperiums. Die Basis für das alles legte der experimentierfreudige Walt Disney in den 20er und 30er Jahren des vergangenen Jahrhunderts, zum Beispiel mit dem Film Flowers and Trees, der am 30. Juli 1932, also heute vor genau 94 Jahren, uraufgeführt wurde.
1: Ein fröhlich pfeifender Mäuserich als Binnenschiffer, der die Frau seines Herzens kurz entschlossen an den Haken nimmt, begründete 1929 Walt Disneys Ruhm als innovativster Trickfilmer der Zeit. Mit seinem Kurzfilm Steamboat Willie benutzte er die Möglichkeiten des damals neuen Tonfilms, um seine Kreation Mickey und Minnie Maus für die technische Zukunft des Kinos zu rüsten. Ebenso wie Walt Disney dem Ton eine dramaturgische Rolle zuwies, setzt er zwei Jahre später den Farbfilm ein. Zwar hatte es bereits gegen Ende der 1910er Jahre Versuche gegeben, den Film bunt zu machen, aber die Ergebnisse waren nur bedingt erfolgreich, extrem teuer und deshalb nicht serientauglich. Um 1930 erfand die Firma Technicolor ein Verfahren, mit dem sich durch die Kombination von Blau, Rot und Gelb ein annähernd naturgetreuer Farbfilm herstellen ließ. Er musste allerdings mit drei Kameras, eine für jede Farbe, aufgenommen werden. Die einzelnen Filmstreifen wurden anschließend übereinander kopiert. Ein Supervisor von Technicolor nahm die endgültige Farbbestimmung dann am Schneidetisch vor. Walt Disney war 1932 der Erste, der sich traute, das Drei-Farben-Technicolor-Verfahren zu benutzen. Für seinen 8-Minüter Flowers and Trees aus der Reihe Silly Symphonies, in der er mit neuen technischen und visuellen Herausforderungen experimentierte. Flowers and Trees ist am 30. Juli 1932 mit sensationellem Erfolg uraufgeführt und mit einem extra neu gestifteten Oscar ausgezeichnet worden. Der Film machte nicht nur Walt Disney zu einem der amerikanischen Top-Produzenten, sondern bedeutete auch den Durchbruch von Technicolor. Mit Schneewittchen und die Sieben Zwerge lieferte Disney 5 Jahre später den Beweis, dass auch ein Langfilm mit der Drei-Farben-Technik möglich war. Erst danach trauten sich Spielfilmproduzenten, in Farbe zu drehen. 1939 machten dann spektakuläre, bunte Großproduktionen wie Vom Winde verweht und Der Zauberer von Oz den Farbfilm endgültig populär. Nicht nur dank Technicolor ist Flowers and Trees ein Schlüsselwerk im Oeuvre Walt Disneys, sondern auch inhaltlich. In einem Idyll, in dem Bäume, Blumen und Tiere in Harmonie leben, zündelt ein bösartiger Baumstumpf. Nur die beherzte Solidarität aller kann den Untergang der Welt verhindern. In Flowers and Trees formulierte Walt Disney zum ersten Mal sein Credo, dem er zeitlebens treu geblieben ist. Walt Disney verstand sich als das gute Gewissen Amerikas, was in sämtlichen Produktionen seines Unternehmens mehr oder weniger verschlüsselt zum Ausdruck kommt. Von Bambi bis König der Löwen. Seid wachsam gegenüber dem Bösen, denn das nistet immer und überall.
0: SR Kultur mit dem Zeitwort. Heute zum 30. Juli 1932. Flowers and Trees von Walt Disney wird uraufgeführt. Ein Beitrag von Herbert Speich.

Der Basse Danse, der erste Satz aus der Capriel Suite von Peter Warlock mit den Metamorphosen Berlin unter Wolfgang Emanuel Schmidt aus dem Album Very British. Musik, die vor genau 100 Jahren komponiert worden ist, 1926. Der Rag and Bone Man, 1,96 groß, kommt aus England und auf seinen Fingerknöcheln hat er tätowiert Soul und Funk. Und er ist eigentlich ein Mann des Blueses und er hat auch selbst gesagt, da könnte auch genauso gut Drum and Bass stehen. Rag and Bone Man und sein Nummer 1-Hit Human.

0: Filmmusik von John Williams zu Indiana Jones, Jäger des verlorenen Schatzes, mit den Berliner Philharmonikern hier unter der Leitung des Komponisten.
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0: Und es ist wieder soweit, wir spielen. Wenn Sie mit mir spielen und mich anrufen, 0681 65 100, eine unserer letzten SR-Kulturtassen bekommen möchten und erraten, was sich hinter diesem kleinen Anfang verbirgt. Na, gestern hatte schon einer eine richtige Nase, die in die richtige Richtung geführt hat. War dann aber nicht ganz richtig, aber vielleicht sind Sie ja jetzt an der Reihe. Bis gleich.

0: Lang, lang mit dem Frühlingslied von Felix Mendelssohn, Bartholdy.
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0: Mein erster Kandidat heute heißt Guntram Bläs, kommt aus St. Wendel Niederlingsweiler. Guten Morgen.
2: Einen wunderschönen guten Morgen, Frau Gutierrez.
0: Ja, Sie haben Holz gespalten.
2: Ja, das heißt, ich bin noch dabei, aber jetzt bei der Hitze muss man ein bisschen die Bremse anziehen.
0: Ja, erklären Sie doch nochmal, große Fichten zu nah am Haus und die haben Sie selber klein gekriegt.
2: Ja, mit professioneller Hilfe, sage ich mal. Die Holzfäller haben ja das Ganze in Scheiben hinterlassen und ich spalte das Ganze jetzt auf und da habe ich im Winter noch was für in den Kamin. Das ist ja auch nochmal
0: ein genau, Vorteil. Denn irgendwann sollte es nochmal kalt werden da draußen, wenn es auch heute kaum vorstellbar ist.
2: Kaum vorstellbar, genau.
0: Herr Bläs, Sie spielen mit mir. Ich spiele Ihnen den kleinen Ausschnitt nochmal an. Und Sie sind sich ziemlich sicher, haben Sie gesagt.
2: Ja. Das ist Iron Lion Zion von Bob Marley.
0: Und Sie sind sich zu Recht sehr sicher.
2: Ja.
0: Sind Sie ein Bob Marley-Fan?
2: Natürlich, Bob Marley. Jugendbeinen an. Bob Marley war immer eine Koryphäe, hat für seine Musik und natürlich für seinen Freiheitskampf. Das war ganz, ganz großartig.
0: Stimmt, Reggae, stimmt.
2: Ja.
0: Herr Bläs, ich bedanke mich fürs Mitspielen. Wir schicken Ihnen eine unserer letzten Tassen. Und
2: vielen lieben Dank.
0: Und ich freue mich, dass Sie mitgespielt haben.
2: Ich mich immer wieder.
0: Und gutes Holzspalten noch.
2: Ja, vielen Dank. Schönen Tag.
0: Ja, tschüss. Ja, um kurz nach 10 geht es dann in die nächste Runde des Urspiels.
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0: Und natürlich hören wir uns jetzt Iron Lion Zion an von Bob Marley. Der Liedtext steht natürlich in Zusammenhang mit den Glaubensvorstellungen der Rastafari. Der Löwe bezieht sich auf den Löwen von Juda, der auf der alten äthiopischen Königsflagge abgebildet war und Haile Selassie repräsentierte, den ehemaligen äthiopischen Kaiser, den Rastafari als ihren Messias verehren.

Animat, ein Female Indie Folk Trio aus Paderborn, hier mit Cherry Blossom aus dem Album Slow Walker. Da haben sie die Botschaft, vielleicht ein bisschen langsamer durchs Leben zu stapfen und mal links und rechts zu gucken, was eigentlich so neben einem so alles passiert und was man machen kann und welche Menschen da sind und was so mit der Umwelt geschieht, wo man eigentlich steht und hingeht. Animat, Slow Walker. Das Konzertgebäudeorchester Amsterdam spielt jetzt unter der Leitung von Nicolas Anancourt den Finalsatz aus der Sinfonie Nummer 97 von Joseph Haydn.

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1: 10 Uhr. Der Deutsche Städtetag fordert von Bund und Ländern deutlich mehr finanzielle Förderung für Maßnahmen zur Klimaanpassung. Hauptgeschäftsführer Schuchert sagte dem Redaktionsnetzwerk Deutschland, das sei kein Nice-to-have, sondern existenziell für die Zukunft. Aus Berlin Birte Sönnigsen.
2: Die Aufgabenliste ist lang und teuer. Es sollen etwa mehr Bäume gepflanzt und Grünflächen angelegt werden, um Städte natürlich herunterzukühlen. Sonnensegel in Innenstädten oder auf Spielplätzen sollen Schatten spenden. Weniger Asphalt und ein kluges Wassermanagement dafür sorgen, dass genug Wasser in den Städten bleibt und selbst bei Starkregen keine großen Schäden entstehen. Klimaanpassungsmaßnahmen wie diese kosten Geld. Der Deutsche Städtetag spricht von Milliardensummen, die in den nächsten Jahrzehnten investiert werden müssen. Das könnten die Städte alleine nicht stemmen. Deshalb fordert der Städtebund, dass sich Bund und Länder dauerhaft an den Kosten für den Klimaschutz und die Anpassung an den Klimawandel beteiligen.
1: Nach Schätzungen des Robert-Koch-Instituts sind in diesem Jahr bereits fast 10.000 Menschen an den Folgen von Hitze gestorben. Das ist mehr als in jedem anderen gesamten Jahr seit 2016. Die Untersuchungen beim CISPA-Helmholtz-Zentrum für Informationssicherheit um den freigestellten Gründungsdirektor Backes werden ausgeweitet. Nach SR-Informationen soll der eingesetzte Sonderprüfer jetzt auch mögliche Verstöße bei der allgemeinen Amts- und Unternehmensführung aufklären. Dabei soll es unter anderem um mögliche Compliance-Fälle gehen. Die Sonderprüfung wurde im Juni von Bund und Land angeordnet. Es geht um den Verdacht, dass sensibles CISPA-Wissen nach China abgeflossen sein könnte. Die Staatskanzlei wollte sich auf SR-Anfrage mit Blick auf die laufende Sonderprüfung nicht äußern. In mehreren Regionen Europas haben die Hitzewelle und kräftiger Wind die Waldbrände weiter angefacht. Tausende Menschen mussten in Sicherheit gebracht werden. In Frankreich brennt es in 3 zusätzlichen Regionen, unter anderem nahe der Großstadt Dijon. Im Nordwesten von Spanien brach in einem Nationalpark an der Grenze zu Portugal ein Feuer aus. Auch im Süden und Westen der Türkei bekämpft die Feuerwehr seit Tagen mehrere Brände, die auch Wohngebiete erreichten. Auf der griechischen Insel Kreta kamen 2 Feuerwehrleute bei Löscharbeiten ums Leben. Der Großbrand in einem Recyclingbetrieb in Neunkirchen-Wellesweiler ist vollständig gelöscht. Wie die Polizei dem SR mitteilte, wurden die letzten Nachlöscharbeiten in der Nacht abgeschlossen. 2 Mitarbeiter des betroffenen Unternehmens und ein Feuerwehrmann wurden bei dem Brand verletzt. Für SR Info Jesko Peppler-Günther.
3: Im Laufe des Vormittags werden nach Angaben der Polizei Brandermittler die Halle des Recyclingunternehmens untersuchen, um die Ursache des Feuers zu klären. Der Brandort bleibt deshalb weiterhin abgesperrt. Auch die Höhe des entstandenen Schadens ist noch unklar. Nach Angaben der Polizei konnten die Anwohner bereits gestern Abend gegen 23 Uhr wieder in ihre Häuser und Wohnungen zurückkehren. Die Nachlöscharbeiten waren gegen 2:30 abgeschlossen. Innenminister Joost dankte Feuerwehr, Polizei und Hilfsorganisationen für ihren Einsatz. Rund 150 Einsatzkräfte waren seit gestern Nachmittag vor Ort. Wegen explodierender Spraydosen konnte die Feuerwehr den Brand nicht von innen bekämpfen. Sie setzte unter anderem einen Löschroboter ein.
1: Der Mettlacher Keramikkonzern Villeroy & Boch hält trotz eines schwachen ersten Halbjahres an seiner Jahresprognose fest. Der Umsatz sank nach Angaben des Unternehmens im Vergleich zum Vorjahreszeitraum um gut 12% auf knapp 636 Millionen Euro. Das operative Ergebnis ging auf 34,5 Millionen Euro zurück. Als Gründe nennt der Konzern das schwierige Marktumfeld und geopolitische Spannungen. Für das Gesamtjahr rechnet Villeroy & Boch weiterhin mit einem Betriebsergebnis von 75 Millionen Euro. Das waren die Nachrichten mit Linda Grothold. 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
4: Heute ist es zunächst erst sonnig, trocken, locker bewölkt. Die Temperatur steigt bis zum Mittag auf 32 bis 36 Grad. 32 Grad in Britten, 34 in Illingen, 36 Grad in Homburg. Ab dem Mittag können dann ein paar Schauer oder Hitzegewitter aufkommen, die auch stürmische Böen mitbringen. Danach kühlt sich die Luft ab. In Anführungsstrichen auf 26 bis 29 Grad, aber die Waldbrandgefahr bleibt unverändert hoch. Morgen am Freitag Sonne und mitunter kompakte Wolken, neben längeren trockenen Abschnitten auch zum Teil kräftige Schauer und Gewitter möglich. Bei Höchstwerten morgen von 29 bis 32 Grad.
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4: Mit Maria Gutierrez. Guten Morgen und herzlich willkommen. In 7 Minuten spielen wir die nächste Runde unseres Ohrspiels. Und ich freue mich auf alle Teilnehmenden und Anrufer 0681 65 100 für unsere letzten SR-Kulturtassen. Wir beginnen hier die 10 Uhr Stunde mit dem dritten Satz aus der 11. Sinfonie von Georg Bender.

0: Clara Blume aus Wien und Solo.
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0: Nun bin ich auf die nächsten Anruferinnen und Anrufer gespannt, ob sie erraten, was ich Ihnen hier als Rätsel gestellt habe, als Urspielrätsel. 0681 65 100 für unsere wunderbaren SR-Kulturtassen, die man ja nicht kaufen kann, nur gewinnen und auch nur noch bis morgen Freitag 20 vor 12. Hier das kleine Rätsel. Nicht viel, aber vielleicht ein Klassikliebhaber weiß schon, was das ist. Und ich freue mich auf Ihre Anrufe.

0: Die türkische Pianistin Büşra Kayekçe.
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0: Und ich spiele jetzt mit Michael Feldmann aus Limbach bei Homburg. Guten Morgen.
2: Guten Morgen, Frau Gutierrez.
0: Ja, Sie sind Imker, haben Sie mir gesagt. Wo haben Sie denn Ihre Bienen?
2: Meine Bienen habe ich hinten auf dem Gartengrundstück, auf dem Wiesengrundstück, wo auch meine Obstbäume stehen.

0: Ganz, ganz wichtig, ja.
1: Ich weiß, dass in China werden Bäume, glaube ich, mit Hand bestäubt, weil es keine Bienen mehr gibt.
0: Ja, ja, die Leute klettern da auf die Bäume und mit Pinselchen bringen sie dann den Blütenstaub auf die Stempel, damit aus den Blüten auch Früchte werden.
1: Und ihr Honig schmeckt bestimmt besonders gut.
0: Also meine Nachbarn, die meinen Honig dann bekommen, die sagen, ich will nur den Honig haben.
1: Sehr schön. Herr Feldmann, wir knacken jetzt eine Ohrnuss. Ich spiele Ihnen noch mal den kleinen Ausschnitt vor.
0: Ja, bitte.
1: Was haben Sie erkannt?
0: Carneval Romain von Berlioz.
1: Leider nicht.
0: Ah, ich kann.
1: No, eben, ein Spiel. Aber mitgespielt. Dankeschön fürs Mitmachen.
0: Gerne.
1: Und einen schönen Tag noch Ihnen und Ihren Bienen, Herr Feldmann. Ja, tschüss. Ja, um 20 vor 12, eine der letzten Möglichkeiten, unsere Tassen, unsere SR-Kulturtassen zu bekommen, wenn Sie erraten, was das hier ist. Vielleicht können Sie ja überlegen, woher es sein könnte. Und ich freue mich dann schon auf alle Mitspielenden.
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Femi Luna und Sleepless aus ihrem neuen Album Wash My Pain Away. Die niederländisch-schweizerische Musiker hat ihr Album in der kanadischen Winterlandschaft in einer ehemaligen Kirche aufgenommen. Vielleicht kühlt dieser Gedanke ein bisschen jetzt. Roadtrip in Red Hot Chili Peppers.

0: 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Es ist 11:05. Anschläge wie der beim Christopher Street Day in Berlin am vergangenen Samstag erschüttern uns alle zutiefst. Für Angehörige, aber auch für die Gesellschaft sind sie jedes Mal aufs Neue schrecklich. Immer wieder würden solche Attacken von jungen, oft frustrierten Männern verübt, die sich im Internet und den sozialen Medien radikalisieren, schreibt Dirk Labs in seinem Buch »Armee der Einzeltäter«. Dabei werden die Täter zunehmend jünger, häufig sind es Teenager. Wir haben heute Morgen mit dem Autor über das Thema gesprochen und darüber, was die Familie tun kann, wenn sie Veränderungen beim eigenen Kind bemerkt. Dabei betont er, dass das reine Zurückziehen eines Jugendlichen oder auch stundenlanges exzessives Spielen im eigenen Zimmer noch kein akutes Warnsignal sei. Bezüglich anderer Anzeichen aber warnt er deutlich.
1: Was aber wirklich gefährlich ist, wenn es losgeht mit verbalen Drohungen. Ja, also wenn die Kinder anfangen oder die Jugendlichen anfangen, irgendwas anzukündigen, sie werden was machen. Oft im Freundeskreis werden tatsächlich die Taten angekündigt. Und das sollte man nicht als Gerede abtun. Also selbst wenn jemand 16, 17 ist und vielleicht auch gar nicht bedrohlich aussieht, das ist ja bei diesen Tätern sehr oft so, es sind dann so bleiche Gestalten, die jetzt nicht so eine Gefahr ausstrahlen, sollte man wirklich ernst nehmen. Auch wenn es dann natürlich, gerade wenn man das Elternteil ist, dann schmerzhaft ist.
0: Dirk Labs, Autor des Buchs »Armee der Einzeltäter« zu Radikalisierung im Kinderzimmer.

Die Fuga aus der 9. Bachiana Brasileira von Heitor Villa-Lobos. Wie hat er gesagt? Die Musik Bachs ist ohne Frage das heiligste Geschenk an die Welt der Kunst. Da Bach durch seine musikalischen Schöpfungen, die aus seinem eigenen Land stammten, seine Gedanken über Gott und das Universum zum Ausdruck brachte und damit den spirituellsten Ausdruck menschlicher Solidarität schuf, sollten auch wir die Musik, die direkt oder indirekt aus unserem eigenen Land Brasilien kommt und dort lebt, verstehen, lieben und pflegen und sie mit Glauben und gutem Gewissen ebenfalls universalisieren. Komponist Heitor Villa-Lobos mit diesen klugen Worten.

Elliott Smith mit dem Song Say Yes zum Film Good Will Hunting aus dem Jahr 1997. Matt Damon spielt ein junges Mathe-Genie. Derzeit ist Matt Damon ja als Odysseus in der Verfilmung von Christopher Nolan in den Kinos zu sehen. Unbedingt zu empfehlen.

Jean-Nicolas Diatkin mit dem Moment Musical F-Moll von Franz Schubert und davor war es ein Sinfoniesatz von Carlos Baguer. Bis zu den 11 Uhr Nachrichten, Carla Bruni mit Quelque chose.

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1: Es ist 11 Uhr. Die Ukraine ist in der Nacht erneut von schweren russischen Luftangriffen erschüttert worden. Dabei ist ein bisher nicht identifiziertes Flugobjekt in den polnischen Luftraum eingedrungen und dort abgestürzt. In mehreren Städten im Südosten Polens wurde Luftalarm ausgelöst. Aus Warschau berichtet Paulina Milling.
2: Nach Angaben der polnischen Streitkräfte geschah der Vorfall um kurz vor 4 Uhr heute früh. Ein F-16-Kampfjet nahm die Abfangjagd auf. Laut dem Militär verschwand das unbekannte Objekt vom Radar und stürzte später über einem Landwirtschaftsfeld ab. Auf Bildern in polnischen Medien ist ein Krater zu sehen. Er soll 10 Meter im Durchmesser betragen. Polizei und Militär haben auch Trümmerteile des Objekts entdeckt. Anwohner beschrieben gegenüber der Presse, sie hätten einen lauten Knall gehört. Die Absturzstelle befindet sich etwa 120 Kilometer von der polnisch-ukrainischen Grenze entfernt.
1: Die deutsche Wirtschaft hat im zweiten Quartal leicht zugelegt, trotz der Belastungen durch den Iran-Krieg. Das Bruttoinlandsprodukt legte verglichen mit dem gleichen Zeitraum des vergangenen Jahres um 0,2% zu. Das hat das Statistische Bundesamt auf Basis vorläufiger Daten ausgerechnet. Es ist schon das dritte Quartalsplus für die deutsche Wirtschaft in Folge. Gleichzeitig melden mehrere Bundesländer eine gestiegene Inflation. Auch im Saarland ist das Leben teurer geworden. Nach Angaben des Statistischen Amts lag die Inflationsrate hier im Juli bei 3,2%. Das bedeutet, Verbraucher mussten für Waren und Dienstleistungen im Schnitt 3,2% mehr bezahlen als vor einem Jahr. Vor allem Heizöl und Benzin wurden deutlich teurer. Lebensmittel verteuerten sich dagegen deutlich langsamer. Strom und Erdgas wurden im Vergleich zum Vorjahr sogar günstiger. Auch heute werden in Teilen Deutschlands wieder Temperaturen von bis zu 39 Grad Celsius erwartet. Der Deutsche Städtetag fordert deshalb von Bund und Ländern mehr finanzielle Unterstützung für die Klimaanpassung. Hauptgeschäftsführer Schuchart nannte dem Redaktionsnetzwerk Deutschland Maßnahmen wie Entsiegelung oder mehr Grün in den Städten. Die bestehenden Förderprogramme reichten nicht aus. Laut Robert-Koch-Institut sind bis Mitte Juli in Deutschland bisher mindestens 9.800 Menschen an den Folgen großer Hitze gestorben. Das ist der höchste Wert seit 2016. Im Saarland mussten dieses Jahr bisher 9 Hunde unter Quarantäne gestellt werden, die aus dem Ausland importiert wurden. Das hat das saarländische Umweltministerium dem SR mitgeteilt. Zuletzt hatte im Februar ein Hund in Rheinland-Pfalz für Aufsehen gesorgt. Er war mit Artgenossen aus einer Sammelstelle in Russland nach Deutschland gebracht worden und starb wenig später an Tollwut. SR-Reporter Daniel Schlemper.
3: Stand Mitte Juli wurden insgesamt über 1.000 ausländische Hunde legal in das Saarland verbracht, so das Umweltministerium. Die Einfuhrzahlen hatten zuletzt 2024 einen Höchststand erreicht mit über 2.500 Hunden. Seitdem gehen die Zahl tendenziell zurück. Mit einer Genehmigung durch das Veterinäramt ist die Einfuhr von Tieren aus dem Ausland erlaubt, sofern zum Beispiel medizinische Maßnahmen und der Tierschutz eingehalten werden. Wenn bei der Einreise oder später bei einem Tierarztbesuch auffällt, dass beispielsweise Impfdokumente Fehler aufweisen oder sogar gefälscht sind, können die zuständigen Behörden Quarantänemaßnahmen anordnen.
1: Für die Brandserie in einem Mehrfamilienhaus im Saarbrücker Stadtbezirk Duttweiler ist offenbar ein Kind verantwortlich. Das hat die Staatsanwaltschaft dem SR mitgeteilt. Weil das Kind nicht strafmündig ist, seien die Ermittlungen eingestellt worden. Anfang Mai hatte es in dem Haus in der Scheiterstraße in Duttweiler innerhalb eines Wochenendes 4-mal gebrannt. Anfang Juni kam es außerdem zu einem Brand in einem benachbarten Gebäude. Dabei wurden insgesamt 2 Menschen verletzt. Und das waren die Nachrichten mit Stefan Eising. 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
4: Bis zum Mittag erreichen wir heute Temperaturen bis 36 Grad. Dann folgen am Nachmittag mit zunehmenden Wolken ein paar Schauer oder Hitzegewitter. Die sind durchaus möglich und es kommen stürmische Böen hinzu. Das Ganze wird so eindrucksvoll, dass die Temperaturen sinken am Nachmittag bis zum Abend auf 26 bis 29 Grad. Doch die Waldbrandgefahr, die bleibt unverändert hoch. Achtung! Morgen am Freitag Sonne und mitunter kompakte Wolken, neben längeren trockenen Abschnitten auch zum Teil kräftige Schauer und Gewitter möglich. Bei Temperaturen wieder bis zu 32 Grad. Am Samstag erreichen wir auch wieder Temperaturen bis 31 Grad.
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4: Ich bin Maria Gutierrez und freue mich, dass Sie mit mir den Vormittag verbringen. Wir haben um 20 nach 11 die Popkultur mit Kai Löffler, wie jeden Donnerstag, heute mit dem Thema Games sind Kunst. und beginnen jetzt mit dem South American Getaway und den 12 Cellisten der Berliner Philharmoniker.

Chumbawamba Torturing James Hetfield. Muriel Zoe ist Künstlerin aus Hamburg und auch als Malerin erfolgreich, nicht nur als Musikerin. Hören wir gleich Everybody Wants to be Alone Sometimes. Neben der Arbeit in ihrem Atelier im Hamburger Karolinenviertel gibt sie verschiedene Kurse im Bereich Druckgrafik, Zeichnung und Malerei. Und hier erleben wir sie musikalisch.

0: Café del Mundo und das Royal Philharmonic Orchestra mit dem Dance of Joy. Ist das Kunst oder kann das weg? Die Debatte darum, was und was nicht Kunst ist, ist so alt wie der Begriff selbst. Ständig verschiebt sich der Konsens und betroffen war schon so ziemlich jedes Medium, ob Film, Comic, Fotografie oder Graffiti. Zuerst heißt es dann, das ist doch keine Kunst. Dann, das kann in manchen Fällen schon mal Kunst sein. Und am Ende, natürlich ist das Kunst. Oft ist dann die ältere Generation auf der einen Seite der Debatte und die jüngere auf der anderen. So auch in einem Fall, um dem es in der neuen Folge von Popkult geht und in dem sich ein legendärer Filmkritiker in die Nesseln gesetzt hat.
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2: Der große, inzwischen verstorbene Filmkritiker Roger Ebert hat in vieler Hinsicht die Welt reicher gemacht. Mit seinen leidenschaftlichen und cleveren Kritiken, mit seiner damals revolutionären Fernsehsendung und mit Zitaten, die bis heute relevant sind. Zum Beispiel, Filme sind wie eine Maschine, die Empathie erzeugt. Oder in einem Film geht es nie um das, was er erzählt, sondern darum, wie er es erzählt. Und natürlich die Lance-Regel. Kein Film, in dem eine Figur Lance heißt, war jemals gut. Das ist zwar Quatsch, siehe Eine Frage der Ehre, Pulp Fiction und Apocalypse Now, aber lustig ist es trotzdem. Weniger gut gealtert ist aber, was er über Games gesagt hat, nämlich, dass die niemals Kunst sein können. Und das Argument, ein Spiel kann man gewinnen und was man gewinnen kann, ist keine Kunst. Und ganz ehrlich, wenn meine Tochter Astronautin spielt oder Eisverkäuferin, dann kann sie auch nicht gewinnen oder verlieren. Und wenn man sich Kunstspiele ansieht, ein Videospiel-Subgenre, das es seit den 80ern gibt, dann merkt man eins ganz schnell. Ein Spiel danach zu bewerten, ob man es gewinnen kann, ist so sinnvoll wie bei einem Gemälde zu fragen, ob es einen grünen Rahmen hat. Games ergründen auf immer wieder neue Arten die menschliche Erfahrung, halten uns und der Welt einen Spiegel vor und erzeugen Empathie durch Interaktion. Kurz, Spiele sind Kunst. Und nicht, weil einzelne Beispiele Kunstwerke sind wie Shadow of the Colossus oder Disco Elysium. Das Medium ist eine Kunstform und zwar die wohl relevanteste unserer Zeit. Ich will aber gar nicht auf Ebert rumhacken, der ist mit seiner Meinung, mit seinem Hot

Jenova Chans Journey ist eine Allegorie für das Leben selbst und Hidetaka Miyazakis Welten, also die von Dark Souls zum Beispiel, illustrieren, was Nietzsche über Abgründe gesagt hat. Wenn man zu tief in sie blickt, dann blicken sie zurück, und zwar tief in die menschliche Psyche. Einer, der für mich heraussticht, ist aber der Japaner Fumito Ueda. Der enigmatische Kopf hinter Shadow of the Colossus hat 2016 ein Spiel geschaffen, das mich bis heute nicht loslässt. The Last Guardian. Ich spiele darin einen Jungen, der in einer fremden Welt durch eine atmosphärische, uralte Stadt irrt. Der Begleiter des Jungen ist Trico, ein 7 Meter großes, gefiedertes Wesen, so eine Art Mischung aus Vogel und Hund. Und seit der Junge Trico von seinen Ketten befreit hat, folgt er ihm. Das Spiel verzichtet dabei auf fast jede Art von Erklärung, zumindest bis ganz am Ende. Es gibt zum Beispiel Symbole, vor denen Trico Angst hat. Es gibt lebende Statuen, die versuchen, den Jungen davonzutragen. Es ist eine Welt, die ich nicht wirklich verstehe, aber in der ich trotzdem zurechtkommen muss. Was mich nachhaltig beeindruckt hat, ist aber die Beziehung zwischen mir, also dem Jungen, und Trico. Wie ein Haustier kann man ihn bitten, bestimmte Dinge zu tun. Und wie ein Haustier tut er sie manchmal direkt, manchmal nach mehrmaliger Aufforderung und manchmal auch gar nicht. Manchmal ist das frustrierend, aber es ist auch der Grund, warum Trico sich wie ein lebendiges Wesen anfühlt und nicht wie eine Figur in einem Spiel. Und genau aus diesem Grund hat The Last Guardian ein unvergessliches Ende, das in dieser Form in keinem anderen Medium funktioniert hätte. The Last Guardian ist exklusiv auf der PlayStation erschienen. 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

Regina Spektor und Raindrops, Regentropfen, der wir ja heute vielleicht auch erleben. Amina Bouhafa hat Musik komponiert fürs ägyptische Fernsehen. The Secret of the Nile heißt die Serie, die angelehnt ist an die spanische Erfolgsserie Grand Hotel. Und es ist fast dieselbe Geschichte. In den 1950er Jahren kommt ein junger Mann im Grand Hotel an, um das Verschwinden seiner Schwester zu untersuchen, verliebt sich in die Tochter des Hotelbesitzers und entdeckt viele Geheimnisse.

0: Charles Pasy und seine Sleeping Scene.
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0: Die letzte Chance für heute, eine unserer letzten Tassen, SR-Kulturtassen zu ergattern. Wenn Sie mich anrufen, 0681 65 100 und erraten, was das hier für ein Anfang ist. Ich habe ihn jetzt ein klein bisschen verlängert. Und eine Idee? Anrufen 0681 65 100.

0: Tori Amos, America.
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0: Meine letzte Kandidatin für heute ist Ingeborg Neumann aus Bexbach. Guten Morgen, Frau Neumann.
2: Guten Morgen, Frau Gutierrez.
0: Sie kämpfen mit der Hitze, haben Sie gesagt.
2: Ja, ich kämpfe mit der Hitze. Ich bin sehr hitzeempfindlich geworden im Alter und ich muss sagen, ab 11 Uhr bin ich dann drin bei diesem Wetter und erst wieder draußen so ab 6 Uhr.
0: Sie haben einen großen Garten zu versorgen mit Teich. Das klingt ja sehr idyllisch.
2: Und das ist ein Problem, weil bei der Hitze, wie man auch hört über von der Saar und so weiter, der war schon fast kurz vorm Umkippen. Der brauchte Sauerstoff und da haben wir eine Menge Wasser rein, erstmal rausgelassen, dann wieder frisches rein und eine neue Umwälzpumpe gekauft. Und jetzt funktioniert es, scheint es zu funktionieren, Gott sei Dank.
0: Haben Sie denn auch Fische da drin, die überleben müssen?
2: Hatten wir früher mal und die hat uns dann der Reihe alle rausgefischt.
0: Der Reihe, oh Gott, okay.
2: Die armen Tiere. Wir haben Molche drin und viele Libellen drumherum und die Vögelchen kommen Wasser trinken und das ist dann, das reicht uns.
0: Ja, das ist aber doch auch sehr schön und die Vögel brauchen es auch dringend.
2: Ja, so ist es tatsächlich.
0: Frau Neumann, ich spiele Ihnen den kleinen, ein bisschen verlängerten Ausschnitt jetzt noch einmal vor.
2: Ja, ich hoffe, ich weiß nicht, ob es stimmt. Ah, gut, ich probiere.
0: Ich spiele es vor. Und, haben Sie was erkannt?
2: Ich habe mich sofort daran erinnert, ich weiß jetzt nicht, ob es stimmt, an Georges Bizets Carmen, an das Torero-Lied, Auf in den Kampf.
0: Es stimmt.
2: Es stimmt,
0: ja. Ja, herzlichen Glückwunsch zu einer der letzten Tassen, die Sie noch bekommen.
2: Oh, ich habe ja schon welche, aber ich freue mich und fällt zu verschenken natürlich.
0: Ja, das macht ja auch ein bisschen Werbung für SR-Kultur.
2: Ja, genau,
0: wunderbar.
2: Genau, das ist es.
0: Sie sind aber auch Opernfan.
2: Ja, Opernfan und Carmen, ach, das kenne ich auswendig, die habe ich schon so oft gesehen und gehört und wie ich schon mal erwähnt habe, wird dazu auch schon mal getanzt, so ein bisschen, weil ich bin ja Spanien-Fan und Flamenco und so das Ganze drumherum. Da gehört eben Carmen dazu.
0: Stimmt, stimmt. Nein, eine tolle Oper.
2: Ja, das stimmt.
0: Ohne Frage. Frau Neumann, ich wünsche Ihnen, dass Sie gut durch diesen hitzigen Tag kommen.
2: Ja, danke, das wünsche ich Ihnen auch und vor allen Dingen ein schönes Wochenende mit Entspannung, mit dem beim Wetter. Und nächste Woche freue ich mich schon auf das neue angekündigte Urspiel, was da geändert wird.
0: Ja, es gibt einen neuen Preis, die 11 Uhr Stunde fällt aus und es gibt keine Collage mehr, sondern etwas anderes, eine Nuss zu knacken. Aber natürlich spielen wir mit den Ohren weiter.
2: Das ist gut, prima, da freue ich mich schon drauf.
0: Frau Neumann, alles Gute Ihnen. Tschüss.
2: Ihnen auch. Dankeschön.
0: Ja, Frau Ingeborg Neumann aus Bexbach hat es erraten. Das Torero-Lied aus Carmen. Wir hören es uns gleich an. Auf in den Kampf Torero, die berühmte Arie des Stierkämpfers Escamillo aus dem zweiten Akt der Oper, mit der er Carmen erobert und sie ihren Don José fallen lässt.
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0: Und unser Escamillo heißt jetzt Ruggero Raimondi und Julia Migenes ist Carmen.

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Coralie Clément und «Das Salle n'est pas perdu», eine Chanson ihres Bruders Benjamin Biolay. The Milk Carton Kids mit «Blue Water» bis zu den 12 Uhr Nachrichten.

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1: Es ist 12 Uhr. Rund 9.800 Menschen sind in Deutschland bis Mitte Juli an den Folgen großer Hitze gestorben. So viele wie seit 10 Jahren nicht mehr. Im Saarland waren es 330 Hitzetote. Die Zahlen hat das Robert-Koch-Institut heute in seinem wöchentlichen Bericht veröffentlicht. Die meisten der Verstorbenen waren über 75 Jahre alt. Für SR Info Daniela Remus.
2: Das Robert-Koch-Institut errechnet die Todeszahlen aus statistischen Angaben zur Übersterblichkeit in der Bevölkerung und aus den Wochendurchschnittstemperaturen. Steigen die auf über 20 Grad, dann nehmen auch die hitzebedingten Todesfälle deutlich zu. Im Juni lag diese Durchschnittstemperatur beispielsweise in einigen Wochen bei 27 Grad. Die hitzebedingten Todesfälle sind schwer zu erfassen, denn Hitze wird nur ausnahmsweise als direkte Todesursache angegeben, zum Beispiel bei einem Hitzschlag. Verantwortlich für die meisten Todesfälle ist eine Kombination aus Hitze und bestehenden Vorerkrankungen.
1: Der Saarbrücker Standort von ZF ist nach Angaben der Konzernleitung gesichert. Finanzvorstand Fricke sagte bei der Vorstellung neuer Geschäftszahlen des Autozulieferers, das Getriebegeschäft sei der Haupttreiber einer positiven Entwicklung im ersten Halbjahr dieses Jahres. Grund sei vor allem die gestiegene Nachfrage nach Hybridantrieben. Gleichzeitig werde in Saarbrücken weiter an der Wettbewerbsfähigkeit gearbeitet. Insgesamt sank der Umsatz des Autozulieferers zwar leicht auf 19,3 Milliarden, der um Wechselkurse bereinigte Gewinn stieg jedoch deutlich. Die Ukraine ist in der Nacht erneut von schweren russischen Luftangriffen erschüttert worden. Dabei ist ein bisher nicht identifiziertes Flugobjekt in den polnischen Luftraum eingedrungen und abgestürzt. Regierungschef Tusk sagte, alles deute darauf hin, dass es sich um einen russischen Marschflugkörper handelte. In mehreren Städten im Südosten Polens wurde deshalb Luftalarm ausgelöst. Ein Kampfjet der polnischen Luftwaffe verfolgte den Flugkörper. Nach Militärangaben verschwand dieser dann vom Radar und stürzte auf ein Feld. Es wurden Trümmer sichergestellt. Die Deutsche Bahn schreibt zum ersten Mal seit 7 Jahren wieder schwarze Zahlen. Nach Angaben des Konzerns lag der Gewinn im ersten Halbjahr bei 147 Millionen Euro. Außerdem zählte die Bahn von Januar bis Juni 960 Millionen Fahrgäste, der höchste Wert seit der Corona-Zeit. Gründe für die positive Entwicklung sieht Bahnchefin Paller unter anderem in den bisher erfolgten Sparmaßnahmen und Kürzungen. Die im Saarland geborene Schriftstellerin Ulrike Kolb ist tot. Wie der SR aus ihrem Umfeld erfahren hat, starb sie gestern im Alter von 84 Jahren in Berlin. Aufgewachsen ist Kolb in Saarbrücken und Völklingen. Für den SR Erhard Schmid.
3: Nach Stationen in Paris, London und Frankfurt am Main lebte sie in Berlin, wo sie bis zu ihrem Tode blieb. Auch beruflich orientierte sie sich immer wieder neu. Ulrike Kolb wurde Fremdsprachenkorrespondentin, studierte Pädagogik, arbeitete als Journalistin. Ihr literarisches Werk erschien fast ausnahmslos in namhaften Verlagen. Darin hat sie immer wieder auch das Saarland zum Thema gemacht, so etwa in dem 1990 veröffentlichten Roman »Schönes Leben«. 2024 wurde Ulrike Kolb, die sich ihrer alten Heimat stets verbunden gefühlt hat, mit dem Kunstpreis des Saarlandes geehrt. Eine Auszeichnung, die sie sichtlich gerührt entgegennahm.
1: An der HTW Saar in Alzerbrücken eröffnet in einer Stunde eine Fahrrad-Selbsthilfewerkstatt. Wie der Allgemeine Studierendenausschuss mitgeteilt hat, befindet sie sich in einem umgebauten Schiffscontainer auf dem Campus. Die Werkstatt steht nicht nur Studierenden, sondern allen offen. Dort gibt es Unterstützung bei der Wartung und Reparatur von Fahrrädern. Die Nutzung ist kostenlos, Spenden sind willkommen. Geöffnet ist die Fahrrad-Selbsthilfewerkstatt zukünftig immer dienstags zwischen 12 und 15 Uhr. Und das waren die Nachrichten mit Stefan Eising. 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
4: Heute nach Sonne und rascher Erwärmung auf 32 bis 36 Grad, ab dem Mittag einzelne Gewitter. Dazu zeitweise kräftiger bis stürmischer Wind. Zum Abend wieder mehr Auflockerungen, trocken und etwas kühler. Morgen am Freitag Sonne und mitunter kompakte Wolken, neben längeren trockenen Abschnitten auch zum Teil kräftige Schauer und Gewitter möglich, bei Höchstwerten von 29 bis 32 Grad.
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4: Ich bin Maria Gutierrez und freue mich, dass Sie den Vormittag mit mir verbringen. Ada Morge hier, Amen Bird.

Banda Bardo mit Il Principiante. Von Italien nach Finnland. Eero Heinonen hat die Klaviermusik von Jean Sibelius eingespielt, die gar nicht so im Fokus steht, wenn man an Sibelius denkt. Da ist es vielmehr sein sinfonisches Werk. Und er hat es so gut gemacht, Eero Heinonen, dass er die Medaille der Sibelius-Gesellschaft bekommen hat. Vor allem für seine Interpretation dieses Impromptus hier, Opus 5, Nummer 6, E-Dur. Das zeigt eine intime, von der finnischen Natur inspirierte Seite des Komponisten.

0: 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Ab heute machen wir quasi Schulden bei der Erde, denn heute ist Erdüberlastungstag. Ab jetzt verbrauchen wir mehr natürliche Ressourcen und Dienstleistungen, als die Erde in einem ganzen Jahr erneuern kann. Das hat die internationale Umweltdenkfabrik Global Footprint Network in Zusammenarbeit mit der kanadischen York University berechnet. Stefanie Peik aus der ARD Klimaredaktion.
1: Wir verbrennen Öl, Gas und Kohle und stoßen so Unmengen an klimaschädlichem CO2 aus. Wir versiegeln Böden, fällen Bäume und verschwenden Lebensmittel, als gäbe es keinen Morgen. Für ihren Konsum in diesem Jahr bräuchte die Menschheit demnach eigentlich nicht nur eine Erde, sondern noch fast eine Dreiviertelerde dazu, konservativ gerechnet. Wenn alle so leben würden wie die Menschen in Deutschland, wären sogar knapp 3 Erden nötig. Immerhin, das Datum des Erdüberlastungstags hat sich in den letzten Jahren kaum mehr zeitlich nach vorne bewegt. Das sei aber kein Grund zur Entwarnung, sagt das Global Footprint Network, denn die ökologischen Schulden, die wir Jahr für Jahr machen, summierten sich. Die Berechnungsmethode für den Erdüberlastungstag wird immer wieder kritisiert. Anschaulich ist das Bild auf jeden Fall.
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Der berühmte Hummelflug von Nikolai Rimski-Korsakow aus der Oper Das Märchen vom Zaren Saltan. Und damit verabschiede ich mich und wünsche Ihnen einen schönen Donnerstag. Zur SR-Infobilanz am Mittag kommt jetzt Jochen Marmit. Mein Name ist Maria Gutierrez.

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1: Bis 13 Uhr haben wir unter anderem diese Themen für Sie: Drohnen, Raketen und Unbekanntes, die Nacht über der Ukraine und Polen. Welt in roten Zahlen, was hinter dem Erdüberlastungstag steckt. Und schwarz statt rot, die Deutsche Bahn fährt ins Plus, zumindest teilweise. Dazu begrüßt Sie Jochen Marmitt. Die Ukraine ist in der Nacht wieder zur Zielscheibe einer massiven Angriffswelle des russischen Militärs geworden. Städte bis im weit von der Grenze entfernten Westen des Landes seien mit Dutzenden Raketen- und Marschflugkörpern sowie hunderten Drohnen attackiert worden, berichten ukrainische Medien. Es gebe mindestens 8 Tote und mehr als ein Dutzend Verletzte. Auch gewöhnliche Wohnhäuser, zivile Unternehmen und Infrastruktureinrichtungen seien zerstört oder beschädigt worden, so heißt es. Im Nachbarland Polen heulten derweil ebenfalls die Sirenen. So in der ostpolnischen Stadt Lublin gab es Berichte über mehrere unbekannte Flugobjekte. Paulina Milling.
2: Es sei eine äußerst schwierige Nacht für die Luftüberwachung gewesen, erklärte der polnische Verteidigungsminister Władysław Kosiniak-Kamysz. Nach Angaben der polnischen Streitkräfte geschah der Vorfall um kurz vor 4 Uhr heute früh. Ein F-16-Kampfjet nahm die Abfangjagd auf. Laut dem Militär verschwand das unbekannte Objekt vom Radar und stürzte später über einem Landwirtschaftsfeld ab. Auf Bildern in polnischen Medien ist ein Krater zu sehen. Er soll 10 Meter im Durchmesser betragen. Polizei und Militär haben auch Trümmerteile des Objekts entdeckt. Anwohner beschrieben gegenüber der Presse, sie hätten einen lauten Knall gehört. Die Absturzstelle befindet sich etwa 120 Kilometer von der polnisch-ukrainischen Grenze entfernt. Im Südosten Polens heulten heute Nacht Alarmsirenen, darunter auch in der größeren Stadt Lublin und weiteren Orten. Polen grenzt im Südosten an die Ukraine, die heute Nacht erneut von Russland angegriffen wurde.
1: Was es nun wirklich war, liegt aktuell noch im Bereich der Spekulation. Vorfälle aus Rumänien legen aber eins nahe. Bereits 50 Mal sind dort bereits Kriegsdrohnen oder Drohnenfragmente auf rumänischem Territorium gemeldet worden. Lange Zeit hat sich Rumänien sehr zurückgehalten, doch das Beobachten scheint nun vorbei. Oliver Schosch.
3: Samstag, vergangenes Wochenende, am Morgen gegen 8.30 Uhr Ortszeit. Der Videoclip des rumänischen Nachrichtenmagazins Observator zeigt eine kleine Rauchsäule am Himmel. Zu hören ist noch der F-16-Kampfjet der rumänischen Luftwaffe. Unter dem Clip steht, dass der Kampfjet eine weitere Drohne abgeschossen habe, etwa 30 Kilometer von der Grenze zur Ukraine entfernt. Laut dem rumänischen Verteidigungsministerium hat derselbe Kampfpilot innerhalb von weniger als 24 Stunden 2 Drohnen abgeschossen. Die erste am vergangenen Freitagvormittag deutlich weiter im Landesinneren, knapp 100 Kilometer nordöstlich der Hauptstadt Bukarest. Doch es ist nichts passiert, weder Personen- noch Sachschaden, betont der rumänische Präsident Nico Jordan. Wichtig ist zu betonen, dass das Gebiet unbewohnt war. Deshalb konnte auch der Pilot von oben nach unten schießen. Am Sonntag gibt es dann einen dritten Drohnenabschuss am dritten Tag in Folge über dem Schwarzen Meer. Auch hier wird außer der Drohne nichts beschädigt. Und Montag überfliegt dann eine vierte Drohne kurz rumänischen Luftraum und fliegt weiter in die Ukraine. Sie wird nicht abgeschossen. Der rumänische Präsident Nico Jordan meldete sich mittlerweile auf seiner Facebook-Seite zu Wort. Er schreibt, dass die rumänische Generalstaatsanwaltschaft ermittelt habe, dass es sich bei der ersten abgeschossenen Drohne um ein Gerät der iranischen Firma Shahed handle. Einer Drohne, die vom russischen Militär im Angriffskrieg gegen die Ukraine eingesetzt wird. Nico Jordan schreibt, es ist unzulässig und unerträglich, dass die russische Föderation weiterhin den Luftraum Rumäniens verletzt. Es ist gleichzeitig der Luftraum der NATO und der Europäischen Union. Solche Handlungen sind inakzeptabel und werden von uns und unseren Partnern sehr ernst genommen. Es folgte eine diplomatische Eskalation der rumänischen Interimsregierung. Nach dem Zusammenbruch der Regierungskoalition wird Rumänien gerade kommissarisch regiert. Interimsaußenministerin Oana Zoiu bestellte den russischen Botschafter in Bukarest ein. Im Außenministerium wurden dem russischen Botschafter Drohnenteile und Untersuchungsergebnisse vorgelegt. Und ich erinnere an die öffentlichen Reaktionen der NATO. Sie haben die Unterstützung ihres Mitgliedslands Rumänien rund um die Uhr erneut bekräftigt. Wir lassen das illegale Eindringen in den rumänischen Luftraum nicht zu. Neben der Einbestellung des russischen Botschafters wurde ein weiterer russischer Diplomat des Landes verwiesen. Bereits Ende Mai wurde der russische Generalkonsul in der rumänischen Hafenstadt Konstanza des Landes verwiesen und sein Konsulat wurde geschlossen, wegen des Absturzes einer russischen Drohne in einem Wohngebiet. Rumänien war lange Zeit sehr zurückhaltend und hatte russische Drohnenüberflüge immer nur beobachtet. Doch die rote Linie scheint überschritten. Rumänien verteidigt sich und dafür gibt es auch schon länger Zuspruch von NATO-Generalsekretär Mark Rutte.
0: We cannot accept Russian drones entering European NATO airspace.
3: Im rumänischen Fernsehsender B1 zeigte sich der rumänische Interimsverteidigungsminister Radu Mirza ziemlich verärgert. Vor allem, weil der russische Botschafter kurz zuvor alles zurückgewiesen hatte und von haltlosen Vorwürfen gegenüber seinem Land sprach. Der Herr Botschafter möge uns bitte keine Ablenkungsmanöver auftischen. Wenn er oder Wladimir Putin behaupten, die Drohnen stammen nicht aus Russland, dann geben wir ihnen die Seriennummern der Geräte. Das haben wir in der Vergangenheit schon so gemacht. Und gleichzeitig verbessern wir unsere Fähigkeiten, Drohnen abzuschießen. Früher hatten wir öfter keine Lösung. Jetzt haben wir an 3 Tagen in Folge Drohnen abgeschossen. Natürlich ist es keine Dauerlösung, dass ein Kampfjet, der mit mindestens 500 km/h fliegt, ein Ziel abschießen muss, das sich mit bis zu 150 km/h bewegt. Das ist sehr aufwendig und komplex. Der Aufwand ist ein Problem. Laut Schätzungen hat der Abschuss der 3 Drohnen durch F-16-Kampfjets Rumänien rund 1,5 Millionen Euro gekostet. Die Drohnen sind laut Schätzungen etwa 1/10 des Geldes wert.
1: Die Hälfte des Jahres ist vorüber, kann man sagen. 30. Juli haben wir heute. Was wir Menschen aber an Ressourcen bis heute schon rein rechnerisch verbraucht haben, ja, das hätte eigentlich bis Ende des Jahres reichen sollen. Der Weltüberlastungs- oder Erdüberlastungstag, der Earth Overshoot Day, er markiert den heutigen Tag. Ist das eine klare Wissenschaft oder ist dieser Tag auch vielleicht mehr ein starkes Bild, das uns aufrütteln soll? Stefanie Peik.
4: Ökologisch gesehen leben wir über unsere Verhältnisse. Das ist die Botschaft der Umweltdenkfabrik Global Footprint Network. Einer ihrer Gründer ist Mathis Wackernagel.
5: Kinder verstehen es besonders gut, Minister weniger.
4: Wackernagel vergleicht das Ganze mit Geld auf dem Konto.
5: Wie viel verdiene ich und wie viel gebe ich aus und bis wann habe ich mein Geld fürs Jahr aufgebraucht? Das nützt nicht zu wissen.
4: Aber wie genau misst man den Raubbau an der Natur? Konkret schauen die Wissenschaftler, wie viel Fläche braucht die Weltbevölkerung für Ackerbau, Viehweiden, Fischerei, Waldprodukte, für Siedlungen und die langfristige Bindung des Klimagases CO2. Und wie viel produktive Fläche steht tatsächlich zur Verfügung? Dabei kommt raus, das passt nicht zusammen. Was bei der Rechnung mit Abstand am stärksten zu Buche schlägt, ist unser Ausstoß an klimaschädlichem CO2. Um den auf ein Flächenmaß runterzurechnen, wird geschätzt, wie viel Waldfläche nötig wäre, um all die CO2-Emissionen langfristig zu binden, die nicht schon von den Ozeanen aufgenommen werden. Kritiker finden das fragwürdig, etwa der Klimaökonom Hubertus Barth, Geschäftsführer am Institut der Deutschen Wirtschaft.
6: Es werden verschiedene Dinge zusammengepackt, die eigentlich sehr unterschiedlich sind. Das ist kein Flächenproblem, was wir mit CO2 haben, sondern das ist ein Problem des CO2s in der Atmosphäre.
4: Dazu kommt, wenn man bei der Berechnung des ökologischen Fußabdrucks der Menschheit die CO2-Emissionen weglassen würde, dann gäbe es überhaupt keinen Erdüberlastungstag. Dann würden nämlich in Anführungsstrichen nur rund 0,7 Erden gebraucht. Mathis Wackernagel vom Global Footprint Network hält diese Überlegung für hypothetisch. Klar, sagt er, ohne CO2 gäbe es keinen Erdüberlastungstag, ohne Menschen aber auch nicht. Außerdem betont er, selbst der Verbrauch von rechnerisch 0,7 Erden sei ein Problem.
5: Es gibt noch andere wilde Tiere, nicht nur uns. Ökologen haben zum Beispiel vorgeschlagen, dass die Hälfte der Kapazität der Erde nicht genutzt werden soll, wenn wir die Artenvielfalt einigermaßen stabil halten wollen.
4: Wackernagel gesteht ein, dass der ökologische Fußabdruck und der Erdüberlastungstag vieles nicht abbilden, auch weil zuverlässige Daten fehlten. Wahrscheinlich werde der Raubbau an der Erde unterschätzt und er werde enden. Die Frage sei nur wie, by design or by disaster, durch Planung oder durch Katastrophen. Das müsse uns nicht lähmen, im Gegenteil.
5: Wenn wir das wissen, dann können wir uns darauf vorbereiten. Also es ist eigentlich ein Weg aus der Hilflosigkeit. Wir könnten, wenn wir wollen.
1: Und damit sind wir bei Hitzewelle. Glutglocke, 40 Grad plus Wahnsinn. Rund um die hohen Temperaturen, auch heute wieder im Saarland, da gibt es auch einen Wettlauf um die heißesten Formulierungen. Den Sprachgebrauch kann man nun als vielleicht übertrieben ansehen. Was allerdings nach den neuesten Schätzungen des Robert-Koch-Instituts, des RKI, klar wird, das ist alles kein Spaß. Demnach sind deutschlandweit bereits fast 10.000 Menschen wegen der hohen Temperaturen gestorben. Daniela Remus aus der ARD-Gesund-Redaktion. Fangen wir erstmal ganz vorne an, definieren, ab wann gilt denn ein Toter oder eine Tote als Hitzetoter?
7: Ja, das ist richtig schwierig, das zu erfassen, weil eben nur in den seltensten Fällen, also zum Beispiel jetzt bei einem Hitzschlag, die Hitze wirklich als Ursache benannt wird. Das ist dann relativ einfach festzustellen. Dann liegt die Körpertemperatur zum Beispiel bei über 40 Grad. Bei den meisten Menschen aber, die an der Hitze sterben, das sind vor allen Dingen ältere und alte Menschen, da ist das eben in der Regel so eine Kombination aus Vorerkrankung und dann der Schwierigkeit des Körpers, damit klarzukommen, dass die Wärme jetzt eben anders reguliert werden muss. Und das gelingt dann ganz häufig nicht, das optimal herzustellen. Und die Todesursache kann dann eben sein Dehydrierung, Herz-Kreislauf-Versagen oder eben zum Beispiel auch Nierenversagen.
1: Wenn wir auf die Gruppen schauen, wer ist denn von Hitze besonders gefährdet?
7: Vor allem sind das ältere Menschen, die 75 Jahre und älter sind. Und es gilt wirklich, je älter man ist, desto gefährdeter ist man. Es liegt einerseits an diesen Vorerkrankungen, von denen ich eben schon ganz kurz gesprochen habe, und eben auch daran, dass die Wärmeregulation mit steigendem Alter eben einfach nicht mehr richtig gut klappt. Das heißt, der Körper hat Probleme, auf die Außentemperatur zu reagieren, seine Kerntemperatur zu erhalten. Und ungünstig kommt dann eben noch sehr, sehr häufig hinzu, dass ältere Menschen keinen oder sehr wenig Durst haben. Die nehmen dann nicht genug Flüssigkeit zu sich und dadurch hat der Körper dann zusätzlich nicht genug Möglichkeiten, zum Beispiel die Temperaturen zu regulieren durch Schwitzen.
1: Wenn wir jetzt auf Deutschland schauen, wie sind wir hier aufgestellt, was das Behandeln von Menschen betrifft, die es mit der Hitze schwer haben?
7: Also in den Kliniken werden diese Menschen, wenn sie dann dahin kommen, versorgt. Also zuallererst gibt es so eine aktive Kühlung, dann Flüssigkeitszufuhr durch eine Infusion. Und was dann ansonsten noch alles gemacht wird, hängt natürlich ganz entscheidend von dem Gesamtzustand ab, was an medizinischen Therapien tatsächlich nötig ist. Aber die Kliniken können damit gut umgehen. Die Frage ist eben, wie viele Menschen kommen gleichzeitig in die Kliniken und haben die Kliniken dafür eben genug Kapazitäten?
1: Was müssen wir denn dann als Einzelne oder vielleicht auch im Gesundheitssystem noch ändern, damit wir die Zahl der Hitzetoten runterkriegen?
7: Also stadtplanerisch ist ja schon viel diskutiert worden. Also Städte begrünen, öffentliche Brunnen anlegen, Kliniken und Pflegeheimen mit Klimaanlagen auszustatten. Das wäre, glaube ich, wirklich ein ganz, ganz entscheidender Punkt. Und gerade für ältere und alte Menschen dann, wie auch in anderen europäischen Ländern, also beispielsweise in Frankreich wird das ja so gemacht, da gibt es ein öffentliches Warnsystem. Also zum Beispiel im Radio gibt es Durchsagen und eben auch Ratschläge, sich vor der Hitze zu schützen, ausreichend zu trinken. Und in vielen Gemeinden, aber in Frankreich zum Beispiel, gibt es eben auch noch Register, in denen ältere und hochbetagte Menschen registriert sind. Und die werden dann ganz gezielt bei so einer Hitzeperiode von den Sozialdiensten aufgesucht, um eben danach zu schauen, trinken die genug, wie gut sind die eigentlich versorgt.
1: Daniela Remus aus der ARD-Gesundredaktion. Nach Schätzung des Robert-Koch-Instituts sind deutschlandweit bereits fast 10.000 Menschen wegen der hohen Temperaturen gestorben. Schätzungen für das Saarland gehen von bislang 330 hitzebedingten Todesfällen aus. Sie hören die SR-Info-Bilanz am Mittag und wir schauen in Sachen Hitze dort, wo es zusätzlich noch brennt, und zwar in den Süden Frankreichs. Trotz Temperaturen von 40 Grad und starker trockener Winde bleibt die Lage im Waldbrandgebiet bei Bordeaux vergleichsweise stabil. Nach einer erneut ruhigen Nacht äußerten sich die Einsatzkräfte am Morgen einigermaßen optimistisch. Die Temperaturen seien gesunken, die Luftfeuchtigkeit angestiegen. Das würde der Feuerwehr die Arbeit erleichtern. Vor Ort in Lacanau hat sich unser Reporter Jean-Marie Magro umgeschaut.
8: Lacanau ist eine überschaubare Gemeinde. Nicht einmal 6.000 Einwohner leben in dem kleinen Städtchen, gut 50 Kilometer nordwestlich von Bordeaux entfernt. Aber im Sommer kommen 70 bis 100.000 Touristen täglich an den Strand von Lacanau-Océan, der vor allem unter Surfern angesagt ist. Kleine Boutiquen säumen den Ort, Badekleidung, Sonnenbrillen, Strohhüte, alles ist vorbereitet für die wichtigste Zeit des Jahres. Aber der Ort sei zu einer Geisterstadt geworden, sagt Hugo, der eine Surfschule in Lacanau betreibt. Denn am Dienstag wurden die 4000 Touristen, die in Hotels und auf Campingplätzen untergebracht waren, wegen der Waldbrände in der Region evakuiert. Viele andere haben ihre Reservierungen schon storniert. Wenn man sich hier umschaut, sieht man keinen Rauch. Das Feuer wird vorerst nicht auf uns am Meer warten, sagt der Modellsurfer, zurückgelehnt im Liegestuhl. Blonde Haare, schneeweiße Zähne, freier, muskulöser Oberkörper mit großen Tattoos. Hugos Sonnenbrille versteckt seinen Blick. Nüchtern sagt er, 99,9% unseres Umsatzes machen wir mit Touristen. Wenn die also nicht da sind, laufen wir Gefahr, nur 0,1% Umsatz zu erzielen. Das ist also nicht viel. So sieht's aus. Der Surfschulenbesitzer übertreibt wohl etwas, aber es steht außer Frage, dass die Gironde und speziell Badeorte wie Lacanau-Océan vom Tourismus abhängig sind. Die Region ist das zweitbeliebteste Reiseziel in Frankreich. Entscheidend sind die Sommermonate Juli und August. Doch wegen der Waldbrände scheint die Saison beendet, noch bevor sie richtig angefangen hat. Ein Schock für Stacy, die neben Hugo auf einer Liege Platz genommen hat. Sie leitet eine Sommerkleiderboutique und gerade hat sie nichts zu tun. Das ist mein allererstes Jahr als Selbstständige. Niemand kennt mich. Das ist also eine heikle Situation. Und daneben habe ich einen Ferienwohnungsservice. Alle Reservierungen wurden storniert. Sogar in Bordeaux. Überall. Das Gefühl bei vielen Unternehmerinnen, Laden- und Campingbesitzern in Lacanau-Océan ist das gleiche. Wenn es wirklich gefährlich wäre, dann hätte man die gesamte Bevölkerung evakuiert. So sieht das auch Jan Petermann.
9: Ich glaube, es ist in erster Linie mal passiert, um den Einsatzkräften auch ein bisschen mehr Spielraum zu ermöglichen und einfach dann, wenn es wirklich hart auf hart kommt, Staus und Panik zu vermeiden. Und ich habe das Gefühl, dass sie das sehr besonnen machen, dass das sehr, sehr gut organisiert ist.
8: Der Frankfurter und seine Schwester Antje fahren schon seit über 30 Jahren in den Urlaub nach Lacanau. Die Familie hatte ein Ferienhaus am Atlantik gekauft und wurde deshalb auch nicht evakuiert.
9: Das heißt, wir sind relativ flexibel, aber wir beobachten halt die Situation und schauen von Tag zu Tag oder inzwischen eigentlich von Stunde zu Stunde, was passiert.
8: Am Mittwochmorgen hing eine Rauchwolke über der Stadt, weshalb der Strand ziemlich leer blieb. Der Wind schob die Wolke dann wieder weg. Allerdings schwemmt auch das Meer Asche ans Ufer. Die Folgen der Waldbrände sind also auch am Strand von Lacanau-Océan zu spüren. Noch wüten die Brände in der Region. Das Feuer sei stabilisiert, aber nicht unter Kontrolle, teilen die Einsatzkräfte mit. Der Ladenbesitzerin Stacy hilft da nur Galgenhumor. Vielleicht kommen die Leute ja im Oktober, sagt sie schulterzuckend und zynisch.
10: Die Reportage von Jean-Marie Magro aus dem Südwesten Frankreichs. Sie hören die SR-Info-Bilanz am Mittag. Weitere Meldung des Tages hat Denise Friemann.
11: Die deutsche Wirtschaft hat im zweiten Quartal leicht zugelegt, trotz der Belastungen durch den Iran-Krieg. Das Bruttoinlandsprodukt legte verglichen mit dem gleichen Zeitraum des vergangenen Jahres um 0,2% zu. Das hat das Statistische Bundesamt auf Basis vorläufiger Daten ausgerechnet. Es ist schon das dritte Quartalsplus für die deutsche Wirtschaft in Folge. Der Saarbrücker Standort von ZF ist nach Angaben der Konzernleitung gesichert. Finanzvorstand Fricke sagte bei der Vorstellung neuer Geschäftszahlen des Autozulieferers, das Getriebegeschäft sei der Haupttreiber einer positiven Entwicklung im ersten Halbjahr dieses Jahres. Grund sei vor allem die gestiegene Nachfrage nach Hybridantrieben. Gleichzeitig werde in Saarbrücken weiter an der Wettbewerbsfähigkeit gearbeitet. Insgesamt sank der Umsatz des Autozulieferers zwar leicht auf 19,3 Milliarden, der um Wechselkurse bereinigte Gewinn stieg jedoch deutlich. Der Deutsche Städte- und Gemeindetag fordert von Bund und Ländern mehr finanzielle Unterstützung für die Klimaanpassung. Hauptgeschäftsführer Schuchert nannte dem Redaktionsnetzwerk Deutschland Maßnahmen wie Entsiegelung oder mehr Grün in den Städten. Die bestehenden Förderprogramme reichten nicht aus. Für die Städte in Deutschland sei die Anpassung an das Klima eine Daueraufgabe, weshalb laut Schuchert Milliardensummen investiert werden müssten.
10: Der neue Bundesverkehrsminister heißt Steffen Bilger, CDU. Der hat gleich mal aus der Sondersitzung der Unionsfraktion geplaudert. Viele Wortmeldungen, aber nichts Destruktives, so sagte er im Interview mit den Tagesthemen am Abend. Kritik hätten die Verantwortlichen in der Fraktion und in der Bundesregierung angenommen und der Kanzler, er habe nochmal die Entscheidung, die er getroffen hat, erklärt. So sagte der neue Bundesverkehrsminister mit Blick auf den Personalumbau in der Union und im Kabinett seines Kanzlers Friedrich Merz. Glätten sich nun damit die Wogen? Frank Eichmann fasst noch einmal zusammen, was nun zusammengetreten ist.
12: Die gute Nachricht für Friedrich Merz, nur 11 Tage vergingen nach dem Rücktritt von Jens Spahn, bis dessen Nachfolger mit soliden 92% gewählt wurde. Neben Thorsten Frey als neuem CDU-CSU-Fraktionschef klärte Bundeskanzler Merz ebenfalls in kurzer Zeit weitere Personalien. 3 neue Minister sind ernannt. Trotzdem schwächelt seine CDU, räumte Merz ein und fand doch etwas Positives.
13: Wir sind eine der ganz wenigen christdemokratischen Parteien, die in Europa überhaupt noch in der Regierungsverantwortung steht. Aber mir persönlich reicht das nicht.
12: Die Regierungsumbildung allerdings kein geglückter Aufbruch, weil der Bundeskanzler sie schlecht umsetzte. Bestes Beispiel Verkehrsminister Schnieder, den Merz vor einer Woche vom bevorstehenden Rauswurf informierte, nur sagte dann der gefundene Nachfolger kurzfristig ab, sodass eine Hängepartie folgte und Schnieder selbst um Rücktritt bat. Aber warum musste der Verkehrsminister überhaupt gehen? Was ist das für ein Führungsstil?
14: Es gab eine offene und auch wirklich kritische Diskussion.
12: So nach der mehr als dreistündigen Unionsfraktionssitzung der CDU-Abgeordnete Matthias Mittelberg.
14: Aber es gab auch ein ehrliches Eingeständnis vom Bundeskanzler, dass er Fehler gemacht habe, vor allen Dingen was den Umgang unter uns angeht.
12: Nun also Blick voraus. Nach der Sommerpause warten große Reformbaustellen und schwierige Landtagswahlen. Und das räumte der neue Unionsfraktionschef frei ein, mit inzwischen 7 Jahren ohne Wirtschaftswachstum und mit schwindendem Vertrauen der Bevölkerung in die Regierungsparteien. Wir müssen die Lebensverhältnisse verbessern, sagt Frei. Und zur Arbeit mit dem Koalitionspartner SPD verspricht er am Abend im ZDF, trotz unterschiedlicher Ideen in wichtigen Politikbereichen.
15: Also erstens, wir werden harte Debatten führen und zweitens, wir werden zu Lösungen kommen, denn beides ist notwendig. Niemand kann sich etwas kaufen von einer ganz starken politischen Meinung, die aber am Ende nicht in einem Gesetz endet.
12: Erstmals in ihrer Geschichte hat die Bundesrepublik jetzt mit Nina Warken eine Kanzleramtschefin. Die erklärte im ARD-Brennpunkt, wie sie als quasi rechte Hand des Kanzlers die bevorstehenden großen Reformen angehen will.
16: Ja, es geht darum, viele Enden zusammenzubinden, ansprechbar zu sein für die Kolleginnen und Kollegen im Parlament, in den Ländern und dann eben zu versuchen, sich vielleicht weniger mit sich selbst zu befassen, aber vor allem die Gesetze, die man beschließt, wirklich den Bürgern näher zu bringen.
12: Der Nachfolger Warkens als Gesundheitsminister ist der Ex-CDU-Generalsekretär Carsten Linnemann. Sein Vorhaben?
17: Ein Gesundheitssystem, was mit zu den teuersten weltweit gehört, besser machen, effizienter machen, ja, vielleicht auch gerechter machen.
12: Gute Vorsätze auch vom neuen Verkehrsminister Steffen Bilger beim Antrittsbesuch in seinem Ministerium.
18: Ich will mit Ihnen gemeinsam dafür sorgen, dass die Verkehrsinfrastruktur Stück für Stück aus den negativen Schlagzeilen herauskommt, einfach weil sie wieder funktioniert und für die Menschen da ist.
12: Und wie geht es jetzt weiter? Ist nach dem Umbau vor einem weiteren? Friedrich Merz stellte klar.
13: Weitere Veränderungen plane ich nicht. Ich denke, die Aufstellung, die wir jetzt haben in der Regierung, ist die richtige, um die Herausforderungen der nächsten 2,5 Jahre gemeinsam zu bewältigen.
12: Und damit beginnt nun die wohl nur kurze Sommerpause.
10: Und davor gab es noch endlich mal eine positive Eilmeldung, dürfte auf den neuen Bundesverkehrsminister freuen. Zumindest mal aus der Sicht der Deutschen Bahn geben die neuesten Zahlen eine positive Eilmeldung her. Denn erstmals seit 7 Jahren heißt es schwarz statt rot. Sprich, Überschuss wird in den Büchern verbucht. Auch die Zahl der Fahrgäste ist deutlich angestiegen. Im Bereich Güterverkehr dagegen hapert es weiter. Sören Hinze fasst zusammen.
19: Erstmals seit 2019 hat die Deutsche Bahn zum Halbjahr einen Gewinn ausgewiesen. Unterm Strich steht ein Plus von 147 Millionen Euro nach Steuern und Zinsen. Grund sind laut Konzernangaben vollere Fernzüge, vor allem seit dem Monat April. Wegen Rabattaktionen und hoher Spritpreise seien vor allem Pendler vom Auto auf die Bahn umgestiegen. Zugleich habe der Konzern erste Sparpläne umgesetzt. Kosten wurden durch Personalabbau gesenkt, nicht im Zugverkehr, sondern in der Konzernleitung und bei internen Doppelstrukturen. Für das Gesamtjahr plant die Deutsche Bahn einen operativen Gewinn von 600 Millionen Euro vor Steuern und Zinsen. Verluste verzeichnet der Konzern weiterhin in der Güterverkehrssparte, nähert sich dort aber einer ausgeglichenen Bilanz. DB Cargo hat einen Verlust von 1 Million Euro im ersten Halbjahr erwirtschaftet. Im ersten Halbjahr 2025 waren es noch knapp 100 Millionen Euro Verlust. Der Güterverkehr leidet unter einer schwachen Nachfrage, insbesondere aus der Stahl-, Chemie- und Automobilindustrie. Um die Kundenzufriedenheit zu verbessern, setzt der Konzern auf eine umfangreiche Netzsanierung sowie ein Sofortprogramm. Mehr Personal soll Bahnhöfe öfter reinigen und Schäden schneller reparieren.
10: Die Ermittlungen werden ausgeweitet. Gegen die Leitung des CISPA-Helmholtz-Zentrums für Informationssicherheit um den Gründungsdirektor Professor Michael Backes. Nach SR-Informationen soll der eingesetzte Sonderprüfer jetzt auch mögliche Verfehlungen im Bereich der normalen Unternehmensführung untersuchen. Eingesetzt wurde die Sonderprüfung von Bund und Land, um zu klären, ob möglicherweise sensibles CISPA-Wissen nach China abgeflossen sein könnte.
1: Peter Sauer aus der SR Wirtschaftsredaktion.
20: Bei seinen Untersuchungen sollen dem Sonderprüfer nach SR-Informationen Dinge aufgefallen sein, die nichts mit dem eigentlichen Untersuchungsgegenstand zu tun haben. Demnach soll die Sonderprüfung um den Bereich der Amtsführung der CISPA-Leitung um Professor Backes erweitert werden. Es soll beispielsweise um mögliche Compliance-Fälle gehen. Backes war für den Zeitraum der Sonderprüfung freigestellt worden. Wegen der China-Affäre war das CISPA ins Visier deutlicher Kritik geraten. Einige Bundestagsabgeordnete hatten beispielsweise gefordert, Fördermittel einzustellen oder zu kürzen. Nach SR-Informationen haben die Gesellschafter zuletzt dennoch die wissenschaftliche Bedeutung des international renommierten Instituts für das Saarland und Deutschland insgesamt bekräftigt. Es gehe darum, Schaden vom CISPA fernzuhalten. Demnach halte man auch am verabredeten Prozess zur Stärkung der Cybersicherheitsforschung fest. Bedeutet, unter gewissen Voraussetzungen könnten die Fördergelder des CISPA zum Ende des Jahrzehnts von aktuell rund 55 Millionen Euro auf etwa 100 Millionen Euro pro Jahr steigen. Das soll final jedoch erst in 2 Jahren entschieden werden. Die Staatskanzlei wollte sich auf SR-Anfrage mit Blick auf die laufende Sonderprüfung nicht äußern.
1: Damit noch der Blick auf den saarländischen Himmel. Der zieht sich im Moment immer weiter zu, sprich die Bewölkung nimmt zu und die Sonne ist eher selten zu sehen. Auch nimmt die Windaktivität zu, denn es ziehen Gewitter von Frankreich über die Eifel und teilweise Luxemburg und auch das Saarland hinweg. Kann also zu Schauer- und Hitzegewittern kommen im Laufe des Nachmittags. Temperaturen immer noch deutlich über 30 Grad. Und wie sich das Ganze dann für die Nacht und für morgen entwickelt, erzähle ich Ihnen dann heute Abend bei der SR-Infobilanz am Abend ab 17.30 Uhr. Jetzt folgen die internationalen Pressestimmen und danach mein Kollege Jochen Erdmenger mit dem Nachmittag unter anderem auch mit einem Nachruf zu Ulrike Kolb. Die Schriftstellerin ist im Alter von 84 Jahren verstorben, wie heute bekannt geworden ist. Soweit an dieser Stelle. Am Mikrofon war Jochen Marmit. Wünsche Ihnen bis dahin alles Gute.
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22: In Europa wüten unzählige heftige Waldbrände. In Griechenland sind bereits 3 Feuerwehrmänner gestorben. Die Neue Zürcher Zeitung schreibt: Der entscheidende Hebel gegen großflächige Waldbrände ist eine sorgfältige Landschaftsplanung. Und genau dieser Punkt wurde jahrzehntelang in vielen Ländern Europas vernachlässigt. Wenn die Landschaft aus kleinen, unterschiedlichen Flächen besteht, breiten sich Feuer langsamer aus und lassen sich leichter aufhalten. Es braucht also Abwechslung. Ein Stück Wald, ein Stück bewirtschaftetes Ackerland, ein Feuchtgebiet. Und idealerweise dazwischen Brandschutzstreifen. So lässt sich verhindern, dass aus einem Funken ein unkontrollierbarer Großbrand wird. Die europäischen Länder müssen daran arbeiten, dass sich Feuer in diesem Ausmaß nicht mehr ausbreiten. Sie könnten Forst- und Agrarsubventionen an wirksame Brandvorsorge knüpfen oder Landbesitzer in Risikogebieten verpflichten, ihre Flächen zu pflegen. Versicherer könnten niedrigere Prämien verlangen, wenn Eigentümer vorsorgen. Das wären die richtigen Anreize. Denn die Kosten für die Brandschäden trägt am Ende auch die Allgemeinheit. Die britische Zeitung The Telegraph blickt pessimistisch in die Zukunft und bewertet die Rolle Großbritanniens. Der Klimawandel ist real, aber Großbritannien kann so gut wie nichts dagegen tun. Der Kampf gegen die globale Erwärmung ist verloren und das Einzige, was dabei herausgekommen ist, sind schwerwiegende Kollateralschäden. Wir haben die britische Industrie lahmgelegt, die Verbraucher hart getroffen und das Stromnetz an den Rand von Stromausfällen getrieben und das alles ohne erkennbare Auswirkungen auf die globalen Emissionen und das Klima. Es ist an der Zeit, diese ernüchternde Realität zu akzeptieren, unsere Verluste zu begrenzen, den Kampf gegen und den Bau von Windmühlen einzustellen, den verabscheuungswürdigen Schwindel namens Netto Null über Bord zu werfen und zu lernen, mit einem wärmeren, trockeneren und unbeständigeren Mittelmeerklima zurechtzukommen und es, wann immer möglich, sogar zu genießen, falls dies tatsächlich unser Schicksal sein sollte. Unsere Hybris hat uns ruiniert. Eine winzige Nation, die 0,8% der weltweiten CO2-Emissionen aus fossilen Brennstoffen verursacht. Man hat uns vorgegaukelt, wir könnten im Alleingang eine Vorreiterrolle bei der Rettung der Welt übernehmen. Ein vergebliches Unterfangen, wenn es je eines gab. Großbritannien hat laut der Internationalen Energieagentur seine eigenen Emissionen zwischen 2000 und 2023 um 44% gesenkt. Doch was hat das gebracht? Die italienische Zeitung Corriere della Sera kommentiert: Wir erleben gerade einen epochalen Wandel. Sicher, die Erde hat sich schon immer abgekühlt und erwärmt. Aber im Laufe von Jahrhunderten, von Jahrtausenden, nicht innerhalb weniger Jahrzehnte. Und doch bewegt sich die Menschheit im Schneckentempo voran. Die Kyoto-Protokolle waren verbindlich, die Pariser Abkommen freiwillig. Und das Erste, was US-Präsident Trump nach seiner Wiederwahl 2024 tat, war eben der Ausstieg aus den Pariser Abkommen. Manchmal hat man wirklich den Eindruck, dass nicht nur die Politik, sondern die Menschheit selbst den Weg der Selbstzerstörung eingeschlagen hat. Das waren Auszüge aus Kommentaren der internationalen Presse, zusammengestellt von Beate Rüsopp.
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0: Wird der Fußball jetzt endgültig zum Spielball der Investoren? Das war gestern so eine der großen Schlagzeilen, als FIFA-Chef Infantino bekannt gegeben hat, das ginge es nach ihm alleine jedenfalls künftig, ja, der Fußball sozusagen, insbesondere die Weltmeisterschaften, eben noch stärker, was die Finanzierung und die Vermarktung angeht, eben in die Hände von privaten Investoren gegeben werden sollen. Und das hat viel Kritik ausgelöst. Ich bin sicher, auch bei Ihnen zu Hause haben Sie vielleicht darüber diskutiert, auch wenn Sie vielleicht persönlich gar nicht so fußballaffin sind. Das sind ja doch immer so Aufregerthemen, wie da hat man ja auch bei der WM gesehen. Möchten wir deswegen in dieser nächsten Stunde auch ein bisschen drüber reden, wie Ihre Haltung dazu ist, wird uns interessieren. 0681 65 100 ist hier unsere Nummer im Studio. Ich bin Jochen Erdmenger, grüße Sie, wünsche einen schönen Nachmittag.

0: Luis Schwamm hier auf SR Kultur. Mühle heißt der Song. Ist der Fußball wirklich nur noch reiner Kommerz? Also das ist natürlich nicht ganz neu, diese Fragestellung. Aber seit gestern, da steht sie einmal mehr im Raum, als FIFA-Präsident Infantini seine Pläne ja mitgeteilt hat, Teile der kommerziellen Rechte an der Fußball-WM an private Investoren zu verkaufen. Das soll natürlich den Profit steigern, weitere Milliarden in die Kassen spülen. Kritiker entgegnen dann auch gleich, der Fußball ist für die Fans da und nicht für die Verbände, um die reich zu machen. DFB-Präsident Bernd Neuendorf gestern zum Beispiel.
1: Ich glaube, es ist ein fatales Zeichen, eine Fußball-Weltmeisterschaft für Investoren zu öffnen. Ich glaube, der Fußball lebt von der Akzeptanz der Gesellschaft und wir dürfen ihn nicht zum Spielball von Investoren machen.
0: Ich glaube, das sind Statements, die wir gestern oft gehört haben. Da können auch viele wahrscheinlich mitgeben, gehen. Gleichzeitig muss man natürlich auch mal die Gegenseite bedenken. Es gibt ja durchaus Verbände, die davon profitieren würden, von dieser weiteren Kommerzialisierung und deshalb auch offen für Infantinis Pläne sind. Nehmen wir mal zum Beispiel den afrikanischen Fußballverband CAF. Ja, wie empfinden Sie aber, das würde uns interessieren, diese Nachrichten aus der Fußballwelt? Sagen Sie sich, ja, ist doch okay, wenn auch die Verbände, die bislang nicht so stark profitiert haben, jetzt eben ein größeres Stück vom Kuchen abbekommen? Oder ekelt Sie dieser ganze Fußballkommerz ohnehin nur noch an, wie das sinngemäß gestern auch zum Beispiel der Sportvorstand des FC Bayern, Max Eberl, gesagt hat? Also Ihre Meinung zum Thema der Ausverkauf des Fußballs? 0681 65 100, gerne eine Sprachnachricht oder Textnachricht, WhatsApp hier ins Studio. Sie können aber auch einfach anrufen, 0681 65 100.

0: Ein ganz feines Händchen hat dieser Frank-Peter Zimmermann, den wir ja gerade an der Violine gehört haben. In diesem kurzen Solopart hier am Ende, sehr filigran. Das war der zweite Satz aus Wolfgang Amadeus Mozarts Violinkonzert D-Dur hier auf SR Kultur. Und das Kammerorchester des Bayerischen Rundfunks hat Frank-Peter Zimmermann begleitet. Ich finde es ganz interessant, es kamen sehr schnell auch schon Reaktionen hier ins Studio zu den FIFA-Plänen von Infantino, eben weitere Rechte an den Weltmeisterschaften zu veräußern, zu verkaufen, um ja zum einen eben die Kommerzialisierung dieses Sports, das gibt er ja auch offen zu im Grunde, weiter voranzutreiben und den Verbänden mehr Geld noch in die Kassen zu spülen. Und da hat uns ein Hörer aus Saarbrücken-Dudweiler angerufen, Christian heißt er, ist selbst auch trainiert auch selbst Fußball und zwar eben den Nachwuchs und er hat trotzdem eine differenzierte Meinung zu dem Thema. Hören wir mal rein.
1: Aus betriebswirtschaftlicher Sicht mag die Idee von Infantino nachvollziehbar sein, Fußball als Geschäftsmodell und dort im Sinne der Gewinnmaximierung ja nochmal Anteile abzuverkaufen. Allerdings muss ich auch sagen, ich als Jugendtrainer, der Fußball als Breitensport versteht, ich muss sagen, halte diese Entwicklung katastrophal, weil der Fußball sich immer mehr entfremdet von dem, was wir den Kindern im Fußball versuchen zu vermitteln, dass es dort viel mehr um Freude, Spiel, Fairplay etc. geht. Das heißt also, das Geld macht eigentlich den Breitensport kaputt.
0: Das Geld macht den Breitensport kaputt. Der Fußball entfremdet sich von den Fans, aber auch von den Menschen. Ich glaube, das sind viele Gefühle, die wir auch bei der WM zum Teil ja gespürt haben, dass da einfach Regeln neu definiert werden und man so ein bisschen das Gefühl hat, das zählt eigentlich gar nicht mehr. Auch die hohen Eintrittspreise etwa für Spiele, die sich kein Mensch mehr leisten kann. Also eine Entfremdung, die da stattfindet. Wie geht's Ihnen mit dieser Ankündigung gestern von Infantini? Er hat ja gesagt, eben weitere Rechte an der Fußball-WM würde er gerne künftig an private Investoren zu verkaufen. Das ist natürlich noch nicht durch. Da müssen dann auch im Endeffekt nochmal die Mitgliedsverbände zustimmen. Aber es gibt eine gewisse Offenheit dafür in vielen Ländern. Das soll weitere Milliarden in die Kassen spülen. Ist das irgendwie okay? Oder sagen Sie auch, nee, das ist eigentlich schlimm und deswegen habe ich eigentlich auch kein Interesse mehr an dem Sport. Das ist ja auch eine Reaktion, die man oft hört. Melden Sie sich gerne hier im Studio bei mir 0681 65 100, eine WhatsApp oder eine Sprachnachricht oder auch gerne direkt anrufen hier bei uns im Studio von SR Kultur. Und das ist Lambert mit Cat Frankie. 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

0: Fabrice Davoli, Castle in the Sky. Sionessa Kultur am Donnerstagnachmittag und wir wollten ein bisschen ins Gespräch kommen darüber, ob das nun der endgültige Ausverkauf des Fußballs ist, die Pläne hier von der FIFA-Chef Infantini. Die WM immer weiter zu kommerzialisieren, Rechte daran zu verkaufen, um noch mehr Geld in die Kassen zu spülen. Und da hat uns auch ein begeisterter FC-Fan geschrieben, Francesco. Er hatte aber durchaus einen differenzierten Blick drauf. Er hat sich ohnehin schon seit vielen Jahren eigentlich von diesen großen Sportevents so ein bisschen verabschiedet. Er ist halt FC-Fan, kann man jetzt auch dazufügen. Kleine Spitze an der Stelle. Aber ihm ist wirklich nochmal wichtig, auch das Thema durchaus differenziert zu betrachten und auch zu sagen, naja, für die afrikanischen Verbände ist das natürlich schon attraktiv und deswegen sind sie auch so ein bisschen dafür. Hören wir mal zu, was Francesco uns zu sagen hat.
1: Naja, der Fußball ist ja schon sehr, sehr lange zu einem absoluten Milliarden-Dollar-Geschäft geworden, so dass das Verkaufen an Investoren ja nur eine Schlussfolgerung der Entwicklung ist, die bisher geschah. Natürlich muss man das auf jeden Fall differenziert betrachten. Viele Mannschaften sind natürlich, wie die afrikanischen Mannschaften, sehr begeistert von dieser großen Fußball-WM und haben viel davon profitiert. Auf der anderen Seite sind die großen Nationen halt zum einen sehr bevorteilt und zum anderen fließen da Gelder, die gehen ja ins Unermessliche und stehen natürlich schon seit vielen Jahren in gar keiner Relation mehr. Das wird natürlich durch Infantino und die Investoren nicht besser.
0: Sagt Francesco aus Saarbrücken. Er ist leidenschaftlicher FC-Fan und hat sich, wie gesagt, ohnehin schon so ein bisschen von den Großveranstaltungen verabschiedet. Wie geht's Ihnen denn mit dieser Nachricht des gestrigen Tages aus der Welt des Fußballs? Sind Sie da auch so ein bisschen abgeklärt und sagen, ja, haben wir doch eigentlich alle so erwartet, alle so kommen sehen? Oder haben Sie vielleicht auch eine leidenschaftliche Position und sagen so, nein, das darf nicht passieren, der Fußball soll weiter den Fans und den Menschen gehören? 0681 65 100, gerne eine WhatsApp oder Sprachnachricht hier ins Studio. Sie dürfen aber einfach auch direkt zum Telefonhörer greifen. Torun Eriksen hören wir jetzt hier. Words.

0: Torun Eriksen, Words.
1: Ich bin kein Freund von Boykott, ich bin immer eigentlich ein Freund von Dialog. Aber wenn es so weit kommt, dann wäre ich tatsächlich auch dafür, dass wir als Europa dann auch eine starke Stirn bieten und sagen, nee, da machen wir nicht mit, das ist nicht unser Sport, das ist nicht das, was wir wollen, und dann eben auch dagegen vorgehen würden.
0: Kernige Worte hier von Max Eberl. Er ist Sportvorstand des FC Bayern München und hat sich gestern zu den FIFA-Plänen direkt geäußert, wie auch viele andere, die ja vorsehen, die ja das ganze Geschäft eigentlich mit den Weltmeisterschaften angefangen, weiter zu kommerzialisieren, Rechte an private Investoren zu verkaufen. Und wir wollen in dieser Stunde hier auf SR Kultur auch ein bisschen wissen, wie ist Ihre Haltung dazu, wie ist Ihre Meinung? 0681 65 100, gerne eine Sprach- oder Textnachricht ins Studio oder einfach direkt anrufen. Johann Baptist, Georg Neruda hören wir hier. Das Trompetenkonzert S-Dur, daraus der erste Satz.

0: The St. Paul Chamber Orchestra U-Wolf hatte die Leitung und eine Trompete hier war das Sergei Nakaryakov. Das war Johann Baptist Georg Nerudas Trompetenkonzert in S-Dur, daraus der erste Satz. Und wir haben weitere Hörerzuschriften bekommen, beziehungsweise auch noch eine Sprachnachricht von David Ernst, auch aus Saarbrücken. Er ist ehrenamtlicher Jugendfußballtrainer und auch er sieht die Pläne der FIFA kritisch.
1: Dass die FIFA private Investoren an der Vermarktung der Weltmeisterschaft beteiligen will, ist absolut kritisch zu sehen. Zwar soll ja mit dem Geld die Zahlungen an die Verbände verdoppelt werden, aber die Kritikpunkte, die liegen da ja schon lange offen auf der Hand. Also sprich Intransparenz der FIFA. Aber genauso, dass die kleineren Verbände, die angeblich am meisten davon profitieren sollen, in absoluter Abhängigkeit zur FIFA stehen. Gleichzeitig leidet die Glaubwürdigkeit der FIFA, allein dadurch, dass sie den Fußball verkaufen wollen und auch durch das Auftreten ihrer Funktionäre bei der letzten Weltmeisterschaft. Also damit ist die Glaubwürdigkeit gefühlt ganz dahin.
0: So sieht es David Ernst, zumindest aus Saarbrücken, selbst eben auch Jugendfußballtrainer. Und er sagt, es sollte eigentlich viel mehr Geld in den Breitensport fließen und nicht eben in diesen ganzen Fußballkommerz. Ja, Stimmen hier auf SR Kultur am Donnerstagnachmittag, die, glaube ich, relativ eindeutig sind. Trotz aller Differenziertheit lehnen die meisten diese Pläne ab. Und wir können mal gespannt sein, ob es dann doch vielleicht auch zum Boykott kommt, sei es von Seiten der UEFA, die dann vielleicht ja ihr eigenes Ding machen will. Es wird sich zeigen. Vielleicht ist aber auch die Stimmungslage insgesamt im FIFA, also im Weltverband, auch nicht so eindeutig, sodass dann am Ende die Pläne gar nicht so durchgesetzt werden können. Das wird sich im Laufe der nächsten Wochen und Monate sicherlich zeigen. Heute hält die UEFA jedenfalls erstmal eine Krisensitzung in der Angelegenheit ab und berät, wie man weiter vorgehen wird. Falls Sie sich gerne auch mit Ihrer Meinung an dem Thema weiter beteiligen wollen, 0681 65 100 ist unsere Nummer hier im Studio. Und das sind Passenger mit Let Her Go. Ich wünsche einen schönen Donnerstag.

Deckel, Shut My Mouth hier auf SR Kultur. Um 10 vor 2 spielen uns jetzt die 12 Cellisten der Berliner Philharmoniker das Thema aus Basic Instinct.

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Alexandra Whittingham an der Gitarre hier mit dieser Komposition von Angel Cabral, La Foule. Hier gehört auf SR Kultur um kurz vor zwei und dann schauen wir gleich im Zeitwort auf eine Uraufführung von Walt Disney, Flowers and Trees. Heute vor, ja, auch schon eine ganze Weile her, 94 Jahren wurde dieser uraufgeführt, der Film. Ja, ich bin Jochen Erdmenger, freue mich weiterhin auf den Nachmittag hier mit Ihnen gemeinsam und bis zu den Nachrichten auch Don't Turn Me Loose von Rosemary Stanley und Dom La Nena mit La Marelle.

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1: Es ist 14 Uhr. Der Saarbrücker Standort von ZF ist nach Angaben der Konzernleitung gesichert. Das wurde bei der Vorstellung der neuen Geschäftszahlen mitgeteilt. Der Standort Saarbrücken wird als gestärkt eingeschätzt, auch dank verbesserter Kundennachfrage. SR-Reporter Lars Ohlinger.
2: Finanzvorstand Fricke teilte mit, dass das Getriebegeschäft der Haupttreiber einer positiven Entwicklung im ersten Halbjahr 26 gewesen sei, vor allem auch durch eine gesteigerte Nachfrage der Kunden nach Hybridantrieben. Saarbrücken mit der Getriebeproduktion sei nun gesichert. Es werde aber im Werk an der Wettbewerbsfähigkeit gearbeitet. Bei der Sanierung des Gesamtunternehmens sieht sich ZF auf einem richtigen Weg. Der Umsatz sei von Januar bis Juni zwar etwas gesunken auf 19,3 Milliarden Euro, dafür habe sich der bereinigte Gewinn verbessert auf 960 Millionen Euro.
1: Im Saarland gibt es so viele Hitzetote wie noch nie seit Beginn der Aufzeichnungen. Das Robert-Koch-Institut schätzt, dass in diesem Jahr bereits rund 330 Menschen an den Folgen der Hitze gestorben sind. Das entspricht etwa 33 Hitzetoten pro 100.000 Einwohner. Das ist der höchste Wert im bundesweiten Vergleich. Allein in der letzten Juniwoche mit Temperaturen von mehr als 40 Grad starben im Saarland doppelt so viele Menschen wie üblich. Bundesweit geht das RKI bisher von fast 10.000 Hitzetoten aus, auch das ist ein Höchstwert. Das israelische Militär ist einem Medienbericht zufolge gerade dabei, erneut Land im nördlichen Westjordanland zu beschlagnahmen. Es handelt sich um Flächen, die bisher unter der Kontrolle der palästinensischen Autonomiebehörde waren. Wie die israelische Zeitung Haaretz berichtet, sollen so zwei neue israelische Siedlungen durch eine Straße miteinander verbunden werden. Die israelische Besatzung des Westjordanlands wird vom Internationalen Gerichtshof in Den Haag als völkerrechtswidrig eingestuft. Auch die israelischen Siedlungen dort verstoßen aus Sicht zahlreicher Staaten und UN-Gremien gegen das Völkerrecht. In der EU sollen künftig bis zu 7 KI-Gigafabriken entstehen. Die Europäische Kommission hat heute offiziell das Bieterverfahren gestartet. In den riesigen Rechenzentren sollen neue KI-Modelle trainiert und weiterentwickelt werden. Aus Brüssel berichtet Sarah Lopez.
3: Die sollen EU-Standards entsprechen, etwa beim Datenschutz und der Sicherheit. Bewerben können sich jetzt Zusammenschlüsse aus Unternehmen, öffentlichen Einrichtungen und Investoren, auch länderübergreifend. Bei der Entscheidung, welche Projekte den Zuschlag erhalten, soll nach Angaben der EU-Kommission auch die Energieeffizienz und der Wasserverbrauch eine Rolle spielen. Die EU will gemeinsam mit den teilnehmenden Mitgliedstaaten bis zu 10 Milliarden Euro für die geplanten Rechenzentren bereitstellen. Die Kommission geht davon aus, dass weitere 20 Milliarden Euro an Privatinvestitionen dazukommen werden.
1: Von der geplanten Streichung des Kindersofortzuschlags wären im Saarland fast 28.000 Kinder, Jugendliche und junge Erwachsene betroffen. Das teilte das Sozialministerium dem SR auf Anfrage mit. Eine Abschaffung des Kindersofortzuschlags bedeute eine direkte Schlechterstellung von Familien und Kindern. Auch würde so die Gefahr von Ausgrenzung und weniger Teilhabechancen steigen. Der Sofortzuschlag beträgt 25 Euro pro Monat. Die Bundesregierung plant, die Leistung zu streichen und begründet das mit Sparzwängen. Im Fall der getöteten Studentin in Trier hat die Polizei einen Mann und eine Frau festgenommen. Der 35-jährige Mann wurde am Morgen in Völklingen gefasst. Die 29-jährige Studentin war am Sonntag vor knapp 2 Wochen tot in ihrer Wohnung gefunden worden. Wegen der Verletzungen geht die Polizei von einem Tötungsdelikt aus. Weitere Details zu den Tatverdächtigen und den Ermittlungen wollte die Polizei noch nicht mitteilen. Und das waren die Nachrichten mit Stefan Eising. 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
4: Eben hat es sich mal ein bisschen zugezogen und da kam auch gleich Wind auf. Hier bei uns auf dem Berg zumindest. Weiß jetzt nicht, wie es bei Ihnen gerade aussieht, aber es ist ja durchaus gemeldet, dass es heute Nachmittag neben sonnigen Abschnitten auch eben Wolken und durchaus das ein oder andere Hitzegewitter geben kann, mit auch vielleicht ein paar Schauern. Das allerdings wird nicht ausreichen, um wirklich die weiterhin hohe Waldbrandgefahr entscheidend zu verringern. Also 32 bis 36 Grad die Temperaturen heute. Gehen ein bisschen runter im Laufe des Nachmittags. Und dann schauen wir noch auf die Nacht. 20 bis 16 Grad. Der Freitag, der bringt zunächst auch wieder eher einen Wechsel aus Sonne und kompakten Wolken. Es bleibt aber trocken. Auch da können im Laufe des Tages ein paar kräftige, ergiebige Schauer durchaus dabei sein mit Gewittern. Dann bei 29 bis 32 Grad.
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4: Heute ist der Tag der Freundschaft und da kam mir gerade so in den Sinn, wäre das nicht eigentlich der perfekte Tag, vielleicht einfach mal zum Telefonhörer zu greifen? Ich meine, man schiebt das ja immer so lange auf, oder? Man will die Freundin oder den einen Freund mal nochmal sehen, den man lange schon nicht mehr gesehen hat, und irgendwie plätschert es so vor sich hin. Es ist immer was zu tun, kommt immer was dazwischen und dann ist wieder ein halbes Jahr vergangen. Also vielleicht einfach tatsächlich mal uns konkret machen, deswegen Telefon, nicht irgendwie Textnachricht oder so, die geduldig ist. Anrufen, fragen, so, hey, was hast du denn vor? Nächste Woche, da und da, machen wir es konkret, treffen uns, trinken was oder was auch immer, unterhalten uns einfach nur nett im Café. Wäre doch mal eine Idee. Ich bin Jochen Erdmenger, freue mich in jedem Fall auf den Nachmittag mit Ihnen jetzt gemeinsam hier Cooking on Three Burners mit Give a Little Bit More.

0: Die Welt der Unterhaltungsmedien, die ist bekanntlich schnell. Und auf Höhenflüge, da folgen immer auch mal Abstürze. Erfolge sind auch nicht so wirklich planbar, wie Niederlagen erwartbar sind. Es gibt allerdings doch so ein paar, sag ich mal, Konstanten in der Unterhaltungsindustrie. Und das ist vielleicht einer der markantesten Markennamen weltweit, Disney. Die Zeichentrickfilme aus dem Hause und die Comics, zu denen sich später dann ja auch Vergnügungsparks, Musicals, TV-Sender, ja ein ganzes Imperium gesellt haben. Das ist in der Tat etwas, das seit 100 Jahren rund jetzt schon ganz gut läuft. Und Basis für das alles hat ja der experimentierfreudige Walt Disney gelegt in den 20er und 30er Jahren des vergangenen Jahrhunderts. Zum Beispiel mit diesem Film, mit Flowers and Trees, der am 30. Juli 1932, heute vor 94 Jahren, uraufgeführt wurde.
1: Ein fröhlich pfeifender Mäuserich als Binnenschiffer, der die Frau seines Herzens kurz entschlossen an den Haken nimmt, begründete 1929 Walt Disneys Ruhm als innovativster Trickfilmer der Zeit. Mit seinem Kurzfilm Steamboat Willie benutzte er die Möglichkeiten des damals neuen Tonfilms, um seine Kreation Mickey und Minnie Maus für die technische Zukunft des Kinos zu rüsten. Ebenso wie Walt Disney dem Ton eine dramaturgische Rolle zuwies, setzt er zwei Jahre später den Farbfilm ein. Zwar hatte es bereits gegen Ende der 1910er Jahre Versuche gegeben, den Film bunt zu machen, aber die Ergebnisse waren nur bedingt erfolgreich, extrem teuer und deshalb nicht serientauglich. Um 1930 erfand die Firma Technicolor ein Verfahren, mit dem sich durch die Kombination von Blau, Rot und Gelb ein annähernd naturgetreuer Farbfilm herstellen ließ. Er musste allerdings mit drei Kameras, eine für jede Farbe, aufgenommen werden. Die einzelnen Filmstreifen wurden anschließend übereinander kopiert. Ein Supervisor von Technicolor nahm die endgültige Farbbestimmung dann am Schneidetisch vor. Walt Disney war 1932 der Erste, der sich traute, das Drei-Farben-Technicolor-Verfahren zu benutzen. Für seinen 8-Minüter Flowers and Trees aus der Reihe Silly Symphonies, in der er mit neuen technischen und visuellen Herausforderungen experimentierte. Flowers and Trees ist am 30. Juli 1932 mit sensationellem Erfolg uraufgeführt und mit einem extra neu gestifteten Oscar ausgezeichnet worden. Der Film machte nicht nur Walt Disney zu einem der amerikanischen Top-Produzenten, sondern bedeutete auch den Durchbruch von Technicolor. Mit Schneewittchen und die Sieben Zwerge lieferte Disney 5 Jahre später den Beweis, dass auch ein Langfilm mit der Drei-Farben-Technik möglich war. Erst danach trauten sich Spielfilmproduzenten, in Farbe zu drehen. 1939 machten dann spektakuläre, bunte Großproduktionen wie Vom Winde verweht und Der Zauberer von Oz den Farbfilm endgültig populär. Nicht nur dank Technicolor ist Flowers and Trees ein Schlüsselwerk im Oeuvre Walt Disneys, sondern auch inhaltlich. In einem Idyll, in dem Bäume, Blumen und Tiere in Harmonie leben, zündelt ein bösartiger Baumstumpf. Nur die beherzte Solidarität aller kann den Untergang der Welt verhindern. In Flowers and Trees formulierte Walt Disney zum ersten Mal sein Credo, dem er zeitlebens treu geblieben ist. Walt Disney verstand sich als das gute Gewissen Amerikas, was in sämtlichen Produktionen seines Unternehmens mehr oder weniger verschlüsselt zum Ausdruck kommt. Von Bambi bis König der Löwen. Seid wachsam gegenüber dem Bösen, denn das nistet immer und überall.
0: Ein Zeitwort von Herbert Speich hier auf SR Kultur zur Uraufführung des Films Flowers and Trees von Walt Disney am 30. Juli 1932. Olde Laff, jetzt hier auf SR Kultur. Le Monde est beau.

Janis Medins aus der Sinfonie Nummer 1 haben wir hier gehört. Aria, der zweite Satz und gespielt für uns hat das Detroit Symphony Orchestra. Neme Javi hatte die Leitung. Sönes der Kultur mit John Mayer jetzt. 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

Was für eine liebliche Melodie, oder? Dieses Andante Cantabile aus Haydns Serenadenquartett. Hier gespielt vom Kodai Quartett. Auf SR Kultur. Jetzt ein bisschen groovigere Klänge. Maya Fadiba mit Fingersnap.

0: der Mama war dieses, ja, diese zärtliche Melodie gewidmet. Aus den 24 leichten Stücken, dem Kinderalbum von Peter Tschaikowski, war das ein Stück. Daniel Trifonow hat es für uns am Klavier gespielt. Zu NSR Kultur um 20.03 Uhr. Mit einem 3 Tage langen Posaunenkonzert wollen rund 1800 Bläserinnen und Bläser in Nürnberg einen neuen Weltrekord aufstellen. Bis Sonntagmorgen sollen dafür durchgehend, ohne Pause, Posaunen, Trompeten, Hörner und andere Blechblasinstrumente in der Nürnberger Jakobskirche erklingen. Also tatsächlich am Ende 72 Stunden Live-Musik am Stück. Das ist ein logistischer Meisterakt, Meisterstück. Da muss alles genau durchchoreografiert sein, damit das alles läuft wie am Schnürchen. 3 Gruppen spielen immer 90 Minuten lang, immer abwechselnd, und dann sind die nächsten 3 Gruppen dran. Und dieser Übergang, der muss halt, man kann das vorher ja nicht proben, der muss halt einfach nahtlos sein. Abgesehen davon, ich kann diesen Weltrekordkick ja irgendwie schon verstehen, aber ich meine, denkt doch auch mal, liebe Bläserinnen und Bläser, an die Bürger eurer Stadt. 72 Stunden Blasmusik am Stück, Getröte ohne Unterlass, ich meine, wer soll das ertragen?
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1: Ach, dann ist doch am Ende noch alles gut geworden bei Aline Cohn und ihrem Liebsten offenbar. Bis bald. Habt ihr gerade gebannt zugehört, wie diese um ein Haar gescheiterte Love-Story dann doch noch irgendwie gut ausgegangen ist. Sie hören es ja Kultur am Donnerstagnachmittag. Und das ist Linnea John mit Girl, I think about you all the time. Also es geht gerade nahtlos so weiter. Noch eine Liebesgeschichte hinterher, aber warum auch nicht. Schönen Donnerstag wünsche ich.

von einer gewissen Leichtigkeit durchzogen. Dieses Andante Scherzando aus der Sinfonie S-Dur von Johann Baptist van Hall. Das war die tschechische Kammerphilharmonie Pardubice. Michael Hallasch hatte die Leitung. Auch in Bayreuth bei den Wagner-Festspielen, da setzt man inzwischen auf die KI als, ich sag mal, Kreativpartner. Der aktuelle Ring im Jubiläumsjahr, der wird mit einem wahren Bildersturm von künstlicher Intelligenz ergänzt und wir erzählen Ihnen, ob dabei wirklich Originelles herauskommt oder eher ein weiteres irgendwas mit Medien auf der Bühne Spektakel. Das dann gleich hier im Programm von SR Kultur gegen 3:15.

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1: Es ist 15 Uhr. Nach dem Einschlag eines mutmaßlich russischen Marschflugkörpers in Polen laufen die Ermittlungen. Regierungschef Tusk sagte, alles deute auf ein Geschoss vom Typ CH-101 hin, ein Marschflugkörper aus russischer Produktion. Jetzt müsse man die Untersuchungen abwarten. Aus Warschau berichtet Paulina Milling.
2: Sollte sich die russische Herkunft der Rakete bestätigen, wäre es der erste Vorfall dieser Art auf dem Gebiet der NATO. Unklar bleibt bisher, ob es eine Provokation oder eine versehentliche Luftraumverletzung war. Um das zu verfolgen, waren in der Nacht mehrere polnische Kampfjets und Erkennungsflieger in der Luft. Laut Polens Verteidigungsminister waren auch Tankflugzeuge der Verbündeten aus Deutschland nach Polen unterwegs. Das Objekt, also vermutlich eine Rakete, ist ca. 120 Kilometer tief nach Polen geflogen und über einem Feld abgestürzt. Anwohner berichteten von einer lauten Explosion mitten in der Nacht. In der Stadt Lublin und mehreren Orten im Südosten Polens heulten kurz vor 4 Uhr früh die Sirenen.
1: Nach dem Ende des Tankrabatts ist die Inflation in Deutschland deutlich gestiegen. Nach Angaben des Statistischen Bundesamtes kosteten Waren und Dienstleistungen in diesem Monat 2,8% mehr als vor einem Jahr. Im Juni lag die Teuerungsrate noch bei 2,3%. Besonders hoch ist die Inflation im Saarland. Hier liegt sie bei 3,2%. Abgesehen von Benzin und Diesel muss auch für Heizöl mehr gezahlt werden. Lebensmittel wurden im Vergleich zum Vorjahr etwas teurer, Strom und Erdgas sogar günstiger. Der Saarbrücker Standort von ZF ist nach Angaben der Konzernleitung gesichert. Finanzvorstand Fricke sagte bei der Vorstellung neuer Geschäftszahlen des Autozulieferers, das Getriebegeschäft sei der Haupttreiber einer positiven Entwicklung des ersten Halbjahres. Grund sei vor allem die gestiegene Nachfrage nach Hybridantrieben. Gleichzeitig werde in Saarbrücken weiter an der Wettbewerbsfähigkeit gearbeitet. Insgesamt sank der Umsatz von ZF zwar leicht auf 19,3 Milliarden, der bereinigte Gewinn stieg jedoch deutlich. Der Autobauer BMW hat im vergangenen Quartal 1,2 Milliarden Euro Gewinn gemacht. Nach Konzernangaben ist das gut ein Drittel weniger als vor einem Jahr. In der Autosparte ist das Geschäft dabei um mehr als 60% eingebrochen. BMW hat somit in den vergangenen 3 Monaten mehr Gewinn mit Finanzdienstleistungen gemacht als mit dem Verkauf von Autos. Als ein wesentlicher Grund für den Gewinnrückgang wird unter anderem der sinkende Absatz in China genannt. Gestern hatte BMW mitgeteilt, dass weltweit 8000 Stellen abgebaut werden sollen. Die Neuwahl des Saarbrücker Stadtrats wird sich auf unbestimmte Zeit verzögern. Wie das Bundesverwaltungsgericht in Leipzig auf SR-Anfrage bestätigte, ist dort eine Beschwerde gegen das Urteil des Oberverwaltungsgerichts eingegangen. Das Gericht hatte entschieden, dass die Stadtratswahl von 2024 wiederholt werden muss. Hintergrund ist ein Streit über die Zulassung der AfD. Die Partei hatte 2 Wahlvorschläge eingereicht und war deshalb nicht zur Wahl zugelassen worden. Das OVG sah darin einen Fehler. Im Fall der getöteten Studentin in Trier hat die Polizei 2 Tatverdächtige festgenommen. Wie die Trierer Polizei dem SR bestätigte, handelt es sich um einen Mann und eine Frau. Dabei gibt es auch eine Verbindung ins Saarland. Aus der SR-Nachrichtenredaktion Carina Deves.
3: Die Polizei hat den 35-jährigen Mann heute Morgen in Völklingen festgenommen. Nähere Angaben zur tatverdächtigen Frau und zum Motiv der beiden wollte die Polizei zum jetzigen Zeitpunkt nicht bekannt geben. Auch ob sich die mutmaßlichen Täter und das Opfer kannten und in welchem Verhältnis sie zueinander stehen, wurde nicht mitgeteilt. Die Ermittlungen laufen weiter in einer Sonderkommission mit dem Namen Nordallee. In dieser Trierer Straße hatte die 29-jährige Studentin gewohnt. Sie war dort am Sonntag vor knapp 2 Wochen tot aufgefunden worden. Eine Obduktion hatte ergeben, dass sie gewaltsam getötet wurde. Nach aktuellen Erkenntnissen ist die Wohnung der Studentin auch der Tatort.
1: Und das waren die Nachrichten mit Stefan Eising. 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
4: Weiterhin hohe Waldbrandgefahr heute bei 32 bis 36 Grad, trotz vereinzelter Schauer oder Hitzegewitter, die ja heute im Laufe des Tages am Nachmittag übers Land ziehen. Und die Nacht, die bringt dann auch ein bisschen weniger Abkühlung als zuletzt, 20 bis 16 Grad. Und der Freitag, der startet wieder mit einem Wechsel aus Sonne und kompakten Wolken. Zunächst geringes Schauerrisiko, dann später im Laufe des Tages, da nehmen die Wolken mal zwischendurch die Oberhand. Und es sind zum Teil auch durchaus kräftige und ergiebige Schauer drin. Wäre ja zu wünschen, damit es mal wieder ordentlich durchnässt alles. 29 bis 32 Grad dann morgen, also ein klein wenig kühler.
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4: Mit Jochen Erdmenger, ich grüße Sie ganz herzlich. Hier ist jetzt Bill Pritchard mit Saturn & Co.

0: beziehungsweise auf dem Paddelboot. Erotik muss auf Sonntag sich beschränken. Wer denkt daran, später noch zu denken?
1: Man spricht konkret.

0: So ist sie eben, die Großstadtliebe, jedenfalls, wenn Dota und Fanny van Dannen sie besingen, hier auf SR Kultur. Auch wenn man kein so riesengroßer Wagner-Fan vielleicht am Ende des Tages ist, so was in Bayreuth im Sommer so los ist, das ist ja doch immer auch ein bisschen Gossip. Da gibt es Skandälchen, ein bisschen Glamour ist dabei. Und natürlich, irgendwie ist es doch auch von Interesse, wie der Ring in diesem Jahr inszeniert wird. Ist das nun künstlerisch wertvoll oder nicht? Musikalisch findet das unser Festspielbeobachter Bernhard Neuhoff in diesem Jahr jedenfalls durchaus gelungen.
1: Christian Thielemann ist einfach ein toller Wagner-Dirigent. Er macht den Ring hier zum zweiten Mal in Bayreuth. Und der kann einfach unglaublich gut mit Lautstärken umgehen. Der kann so ganz schnelle Crescendi, Decrescendi machen. Das ist so richtig flackernd und sehr intensiv dadurch. Er kann aber auch so ganz allmählich diese großen Steigerungsbögen bei Wagner aufbauen. Und das hat einfach einen sehr, sehr großen Sog. Da ist er einfach ein ganz großer Könner. Er ist auch halt ein Ausdrucksmusiker. Er bringt jeden einzelnen Solisten dazu, jede Phrase ja so romantisch singend zu spielen, dass man wirklich die Gefühle gut versteht.
0: Also große Begeisterung, was den musikalischen Part anbelangt. Aber in diesem Jahr spielt die KI in Bayreuth ja auch eine wichtige Rolle. Künstliche Intelligenz ergänzt das Bühnengeschehen. Und da wollen wir ein bisschen mehr zu wissen, wie das dann wiederum rüberkommt gleich. Nach der nächsten Musik, jetzt hören wir John Field, das Klavierkonzert Nummer 1 Es-Dur. Daraus das Finale und Solist ist Michael O'Rourke.

0: Die London Mozart Players und der irische Pianist Michael O'Rourke hier mit dem dritten Satz, dem Finale aus John Fields Klavierkonzert Nummer 1 S-Dur. Sie hören das der Kultur um 17 Minuten nach 3.
1: Im Jahr ihres 150-jährigen Bestehens setzen die Bayreuther Festspiele auch auf Oh, wen wundert's, künstliche Intelligenz. Der vierteilige Ring des Nibelungen kommt dort in diesem Jahr in einer KI-Version auf die Bühne. Anfang der Woche war Premiere des ersten Teils, das Rheingold. Die weiteren Teile gibt's dann im Laufe dieser Woche bis zur Finale, mit der Götterdämmerung dann am Samstag. Bernhard Neuhoff hat das Rheingold für uns gesehen, kann uns jetzt über diese, nun ja, Symbiose aus klassischer Oper und KI, wird's hoffentlich gewesen sein, berichten. Schönen Tag, Herr Neuhoff.
2: Hallo, Herr Erdminger.
1: Bayreuth steht ja eigentlich jetzt, sagen wir mal, für eine Operntradition, also jetzt nicht unbedingt für immer den letzten Schrei. Warum ausgerechnet hier dieses KI-Experiment?
2: Naja, Bayreuth hat schon in den letzten Jahren immer wieder versucht, Dinge neu zu machen. Es gab zum Beispiel einen Virtual Reality Parsifal mit solchen Brillen, wo man dann irgendwie Gegenstände durch den Bühnenraum und durch den Zuschauerraum fliegen sah, wenn man in den glücklichen Besitz einer dieser Brillen kam. Insofern ist das nicht ganz neu, dass Katharina Wagner sich für moderne Technologie interessiert. Es war in dem Fall aber jetzt eigentlich nicht Lust auf Technik, sondern ein bisschen der Not gehorchend. Sie musste nämlich sparen. Für 150 Jahre Bayreuther Festspiele würde man eigentlich einen neuen Ring erwarten, denn für den Ring wurde ja dieses Festspielhaus gebaut. Und das war auch die Uraufführung damals, 1876. Nun hatte Katharina Wagner sich aber auch noch den Rienzi vorgenommen, eine Oper von Wagner, ein Jugendwerk, die normalerweise in Bayreuth nicht zu hören ist. Und siehe da, das Geld reichte nicht. Und dann musste sie irgendwas liefern. Mhm. Und dann hat sie sich gedacht, naja, so eine halbkonzertante Aufführung mit KI ist billig, aber cool.
1: Ich sag mal, die KI wird ja in vielen Bereichen mittlerweile eingesetzt, weil man Dinge sparen will. Hinterlässt das nicht einen Fadenbeigeschmack doch irgendwie?
2: Ja, viele Leute sind enttäuscht, die natürlich sich zum 150-jährigen Jubiläum sich eine richtige szenische Neueinrichtung, eine richtige Neuinszenierung gewünscht hätten. So wie es 1976 beim letzten großen Jubiläum gab es ja den legendären Chéreau-Ring. Das war wirklich eine Bühnenrevolution und ganz, ganz künstlerisch bedeutsam. Naja gut, aber ich meine, in KI steckt ja auch eine Frage, die uns beschäftigt. Das ist aktuell. Insofern bin ich da schon mit offenen Augen reingegangen und habe gedacht, naja, vielleicht kann das ja ganz spannend werden, auch wenn es erstmal billig sein soll.
1: Mich interessiert unbedingt auch Ihre Meinung, würde aber gerne vorher noch fragen, wie das denn nun technisch funktioniert. Also alles, was ich darüber so ganz grob weiß, und das hat mich jetzt neugierig gemacht, ist, dass die KI sich jetzt nicht aus dem Internet bedient hat, sondern die wurde schon anders gefüttert. Können Sie das ein bisschen beschreiben?
2: Vor allen Dingen steckt da Bildmaterial aus 150 Jahren Inszenierungsgeschichte drin. Also Markus Lobbes, der, naja, normalerweise würde man ihn Regisseur nennen, hier nennt er sich selber Kurator, hat die KI gefüttert mit ganz vielen Bildern, die einfach, ja, so Bühnenbildentwürfe oder auch Szenenfotos aus 150 Jahren. Da sieht man manchmal, wenn man sie sieht, irgendwelche Menschen in Bärenfällen von 1876, aber man sieht auch die jüngsten Inszenierungen und das ist für Kenner ganz interessant, ne? Und dann kann man ja auch immer die passende Szene zu der jeweiligen Stelle der Handlung aussuchen. Es gibt noch weiteres Bildmaterial, nämlich historische Ereignisse, Fotos von historischen Ereignissen. Das ist so ein bisschen wie Geschichtsbuch, also da plötzlich ja fast verhungerte Afrikaner offensichtlich. Man kann dann so ein bisschen recherchieren und sich denken, aha, das ist ein Kolonialverbrechen, das die Deutschen in Namibia begangen haben. Das sind Herero, da gab es einen Genozid. Das ploppt dann plötzlich auf an einer bestimmten Stelle der Handlung. Dann sieht man den Tag von Potsdam, Adolf Hitler, plötzlich kommt Thomas Mann oder Lenin. Aber sehr viel entscheidet die KI offensichtlich auch autonom, aber nach vorgegebenen strengen Regeln. Inwieweit die KI autonom ist und inwieweit sie Regeln gehorcht, ist für uns als Zuschauer nicht ganz klar zu erkennen. Aber offensichtlich hat sie doch sehr strenge Vorgaben.
1: Was Sie jetzt beschreiben, finde ich insofern interessant, weil man ja ob im Theater, auf der Opernbühne oder wo auch immer bei solchen zusätzlichen Ebenen immer ein bisschen darauf aufpassen muss, dass die Fliehkräfte irgendwie nicht zu groß werden. Also dass man nicht irgendwie total abgelenkt wird von dem, worauf es eigentlich ankommt.
2: Ja, wie finden Sie denn das? Man ist einfach auch oft lost, muss man sagen.
1: Wie finden
2: man
1: Sie denn das?
2: Wüsste gerne, hat das jetzt einen Sinn? Also ist das jetzt irgendwie, keine Ahnung, Thomas Mann kommt an der Stelle, wo es um Geschwisterliebe geht. Und gut, er hat so eine Novelle geschrieben, Welsungenblut, die genau darauf Bezug nimmt. Das passt dann irgendwie. Aber der Hitler kommt an der Stelle, wo Wotan Abschied von seiner Tochter nimmt. Wieso kommt der da jetzt? Ist das nur random? Das ist zum einen, da ist man wirklich ziemlich lost. Und die Leute, also ich meine, ich sage das jetzt mal etwas arrogant, wenn ich es schon nicht verstehe. Also muss man da jetzt erst eine Gebrauchsanweisung lesen. es erschließt sich einfach nicht. Ich rätsele gern, ich knobele gern. Hinzu kommt, dass einfach sehr viel ja auch dann abstrakt ist. Also diese ganzen Bilder, die verformen sich ständig. Das ist so ein Morphen und Gleiten. Oft ist es so abstrakt. Und es hat aber immer denselben Rhythmus. Und dieser Rhythmus nimmt eigentlich auch nicht richtig Rücksicht auf die Musik. Das könnte ja auch ganz interessant sein, dass das jetzt irgendwie musikalisch ist und wenn es laut ist, wird es rot und wenn es leise ist, grün oder was auch immer. Mhm. Oder dass sich mit der Beschleunigung der Musik der Bilderfluss beschleunigt oder andersrum. Aber es bleibt immer sehr eintönig. Ja, und man hat also weder so richtige Motive, die sich zu einer Geschichte verdichten, die sich zu einer These verdichten, noch hat man eben so eine musikalische Entsprechung zwischen optischem und klanglichem. So ist man doch eher unzufrieden.
0: Wagner und Bayreuth, Wagner und pardon, KI, das hat unseren Kritiker in Bayreuth, nämlich Bernhard Neuhaff, offenbar nicht so richtig überzeugt. Ein paar Inszenierungen gibt es diese Woche noch, vielleicht ist er dann glücklicher. Ron Sexsmith jetzt hier auf SR Kultur mit Dreams Are Bigger.

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0: Musik aus Agatha Christies Poirot, der gleichnamigen Serie. Christopher Gunning hat sie komponiert. 3:30, Sionesser Kultur. Es ist ein Kunstskandal, der vom Saarland bis ins Ruhrgebiet strahlt. Die Saarbrücker Künstlerin Melissa Kujewitsch wollte im vergangenen Jahr ein AfD-kritisches Kunstwerk auf einem städtischen Lichtkunstfestival in Gelsenkirchen ausstellen. Doch sie wurde von der SPD-geführten Stadtverwaltung kurzfristig ausgeladen. Die Stadt hat das begründet mit dem Neutralitätsgebot im Zusammenhang mit der Oberbürgermeisterwahl. Dort trat die SPD gegen die AfD an. Ja, für die Künstlerin ist es ein voreiliges Einknicken vor der AfD, ganz klar. Und sie hat Klage eingereicht gegen die Stadt Gelsenkirchen. SR-Kulturreporter Patrick Würmer, was möchte die Künstlerin damit denn eigentlich erreichen?
1: Ja, zunächst einmal, was möchte sie nicht erreichen? Sie möchte nicht unbedingt Schadensersatz haben. Das betont sie auch immer wieder im Gespräch. Ich hatte sie heute Morgen auch nochmal getroffen. Sondern sie möchte in erster Linie feststellen, dass die Stadt eben rechtswidrig gehandelt hat. Es geht hier sozusagen ums Prinzip. Und ja, Kujewitsch sieht die Kunstfreiheit in Gefahr. Hier hören wir sie mal.
2: Ziel der Klage war es schon von Anfang an, diesen Präzedenzfall zu schaffen. Also wir sehen ja das Erstarken rechtsextremer Kräfte. Das Neutralitätsgebot wird immer, immer häufiger als Vorwand genutzt. Ich sag mal, kritische Kunst aus dem öffentlichen Raum zu verdrängen. Und wenn uns das gelingen sollte vor Gericht, dann hätten wir eben diesen Präzedenzfall, dass man sagen kann, ah, na, liebe Kommune, nein, ihr könnt euch nicht einfach darauf berufen und sagen, das Kunstwerk ist raus. Man muss sich inhaltlich damit auseinandersetzen und bei mir war es inhaltlich korrekt.
1: Ja, die Unterstützung für ihr Anliegen ist übrigens ziemlich groß. Sie hatte rund 22.000 Euro für diese Klage per Crowdfunding gesammelt. Und zu den Unterstützern zählen auch Kunstschaffende aus Saarbrücken und Gelsenkirchen.
0: Reden wir mal über das Kunstwerk an sich. Was zeigt diese Installation denn? Was ist da zu sehen?
1: Ja, diese Installation trägt den Titel Hallender Hass. Das ist eine Installation mit Licht und Projektionen. Zu sehen ist zunächst der Schriftzug Alles für Deutschland. Das sticht direkt ins Auge. Natürlich kurz AfD, aber ohne natürlich die AfD als Partei zu nennen. Ist also nicht direkt bezogen. Außerdem werden Zitate an die Wand geworfen, Zitate von AfD-Politikern, auch ohne sie nochmal konkret zu nennen. Aber diese Zitate zeigen natürlich das Menschenbild dieser Partei. Und diese Sätze bleiben unkommentiert. Und ja, zurzeit ist dieses Werk nicht zu sehen. Ein Aufbau ist für dieses Jahr allerdings nochmal geplant. Und außerdem möchte Kujewitsch im September selbst nochmal für eine Diskussionsveranstaltung nach Gelsenkirchen kommen.
0: Und mit der Klage, hör mal erstmal, was sie dazu sagt, ja?
2: Ich würde zum Einjährigen meiner Ausladung am 17. September dieses Jahres, würde ich tatsächlich nochmal nach Gelsenkirchen reisen und würde mit den dort Kreativschaffenden, Kulturschaffenden, vielleicht auch Leuten aus der Politik gerne ins Gespräch kommen. Was ist da jetzt eigentlich das letzte Jahr los gewesen? So, welche Konsequenzen zieht ihr daraus? Was habt ihr mitbekommen? Wie ist die Stimmung bei euch und wie gedenkt ihr jetzt in Zukunft weiterzumachen?
0: Ja, wie geht's denn jetzt weiter mit der Klage, genau?
1: Ja, die Stadt Gelsenkirchen hat jetzt 6 Wochen Zeit, auf diese Klage zu reagieren. Sonst geht's eben vor Gericht, vor das Verwaltungsgericht in Gelsenkirchen. Bislang ist es insgesamt sehr, sehr still in Gelsenkirchen. Auch mit der Künstlerin hat es aus ihrer Sicht keine Annäherung gegeben von Seiten der Stadtverwaltung. Aber die offizielle Position der Stadt ist auch bekannt. Die wurde ja in den letzten Monaten auch schon ein paar Mal bekannt. Es habe eben keine formale Zusage an Melissa Kujewitsch gegeben für diese Ausstellung. Daher habe man ihr auch gar nicht absagen können, jetzt gar nicht ausladen können. Und für die Stadt gab es also keinen rechtsverbindlichen Vertrag. Und außerdem sei diese Frage nach dem Neutralitätsgebot nachrangig. Das wurde im April nochmal so gesagt. Aber genau das ist ja gerade diese strittige Frage. Und ich hatte da auch Einblick in diesen Schriftverkehr und das steht auch nochmal in der Klageschrift drin. Diese Mails, diese Gespräche, Telefonate zwischen Stadtverwaltung, Kurator und Kujewitsch. Und da wird schon sehr, sehr deutlich, natürlich das Neutralitätsgebot spielt eine vorrangige Rolle. Und auch dieses Timing, wir reden ja von der Oberbürgermeisterwahl in Gelsenkirchen um diese Stichwahl SPD gegen AfD. Also das sind alles schon Hinweise, die darauf hinweisen, dass dieses Neutralitätsgebot eben doch eine sehr wichtige Geschichte war am Ende. Aber entscheiden müssen das am Ende die Gerichte.
0: Patrick Würmer für SR Kultur, ich danke dir.

Anna-Katharina Riptide hier auf Wässer Kultur. Die Schriftstellerin Ulrike Kolb ist verstorben. Wir würdigen sie jetzt gleich mit einem Nachruf auf die nach der nächsten Musik. Das wollte ich eigentlich sagen. Und das ist Adele hier mit All I Ask. Und dann hören wir uns gleich wieder.

0: die Schriftstellerin Ulrike Kolpert ihre eigene Biografie des Aufwachsen im saarländischen Venne bei Völklingen immer wieder zum Thema gemacht. In ihren Büchern, vor allem natürlich in ihrem Roman Schönes Leben. Und sie ist auch immer wieder gerne ins Saarland zurückgekehrt, wobei sie schon lange in Berlin gelebt hat. Gestern ist sie nun im Alter von 84 Jahren verstorben. Hören Sie einen Nachruf von Erhard Schmid.
1: Sommer 2025. Die damals 82-jährige Schriftstellerin Ulrike Kolb erhält den Kunstpreis des Saarlandes. Gesundheitlich bereits angeschlagen, wird sie zum Podium geführt. Ihre Stimme wirkt ein wenig kraftlos, gelegentlich brüchig, und doch strahlt Ulrike Kolb eine große Freude darüber aus, auf diese Weise in ihrer alten Heimat geehrt zu werden.
2: Ich habe mich dem Saarland immer verbunden gefühlt. Sonst hätte ich ja auch nicht den Roman Schönes Leben geschrieben, dessen Inhalt mit dem Saarland sehr, sehr viel zu tun hat. Und je älter ich werde, desto mehr gehen auch meine Gedanken und Träume in meine Kindheit zurück, nach Venne in Völklingen, wo ich die ersten 8 Jahre meines Lebens verbracht habe.
1: Kindheit und Jugend an der Saar, das Leben im Nachkriegsdeutschland, der nationalsozialistische Terror und dessen mangelhafte Aufarbeitung, nicht zuletzt in der eigenen Familie, Themen, die Ulrike Kolb in ihrem literarischen Schaffen immer wieder beschäftigt haben, etwa in ihrem autobiografisch angelegten Buch Erinnerungen so nah.
2: Einmal war Besuch bei meinen Eltern. Einer der Herren hatte anstatt Fingernägeln seltsam verwachsene, knotige Fingerspitzen. Ich muss etwa 5 Jahre alt gewesen sein, jedenfalls noch im Alter, wo Kinder ohne Scheu sind, Ungewöhnliches ohne Hemmung anzustarren. Ich konnte meine Augen nicht abwenden von diesen Fingern. Als der Besuch fort war, erklärte meine Mutter mir, böse Menschen hätten ihm die Nägel mit Zangen von den Fingern gezogen. Später erfuhr ich, der Mann war Jude und in einem Konzentrationslager gewesen.
1: Ulrike Kolb ist viel herumgekommen, hat in Paris und London gelebt, in Frankfurt am Main und Berlin. Auch beruflich war es ein bewegtes Leben. Kolb verbrachte 2 Semester an der Werkkunstschule in Saarbrücken, wollte eigentlich Malerin werden. Eine Ausbildung zur Fremdsprachenkorrespondentin schloss sich an, ein Studium der Pädagogik. Sie begann als Journalistin zu arbeiten. Ab den 1980er Jahren veröffentlichte sie auch literarisch. Kolbs Bücher, die immer wieder auch das Verhältnis zu Israel thematisieren, sind fast ausnahmslos in namhaften Verlagen erschienen. Eine Liebe zu ihrer Zeit etwa bei Rowohlt, Roman ohne Held bei Klett-Cotta, Die Idee bei DTV. Am bekanntesten dürfte zumindest im Saarland der bereits erwähnte Roman Schönes Leben sein, der von der Nachkriegszeit an der Saar erzählt.
3: Es ist ja für jeden so, dass die ersten Bilder, die er in seiner Kindheit erlebt, die sind, die bleiben und die sich am tiefsten einprägen. Und das sind für mich saarländische Bilder. Das sind für mich die Hütten und die Schornsteine. Ich bin in Völklingen, Venne aufgewachsen, also inmitten von Industrie. Und diese Bilder, die trägt man immer in sich.
1: Trotz ihrer literarischen Erfolge ist die bis zu ihrem Tode in Berlin lebende Ulrike Kolb stets bescheiden geblieben. Und sie hat sich bis ins hohe Alter etwas Jugendliches bewahrt. Eine sympathische, warmherzig wirkende Frau, deren sanfte Stimme in den Bann zog. Diese Stimme ist nun verstummt, allenfalls noch als Erinnerung abrufbar oder in Archiven, so wie hier, als sie in einer Rede an Abiturientinnen und Abiturienten des Saarlandes einräumte, in Wahrheit nie wirklich erwachsen geworden zu sein.
4: Auf die Gefahr hin, dass ich mich lächerlich mache, gestehe ich Ihnen, dass ich selbst heute noch zu mir sage, jetzt spiel mal erwachsen. Und nebenbei, Sie werden mir, wenn Sie einmal so alt sind wie ich jetzt, und wenn ich leider nicht mehr leben werde, beipflichten. Mit die besten Dinge und Erfolge im Leben werden bei diesem Erwachsenspielen ausgeheckt.
0: Erhard Schmid mit einem Nachruf auf die gestern verstorbene Schriftstellerin Ulrike Kolb. Balin Sebastian hier auf SR Kultur jetzt mit The Model.

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1: Es ist 16 Uhr. Im Saarland gibt es so viele Hitzetote wie noch nie seit Beginn der Aufzeichnungen. Das Robert-Koch-Institut schätzt, dass in diesem Jahr bereits rund 330 Menschen an den Folgen der Hitze gestorben sind. Das entspricht etwa 33 Hitzetoten pro 100.000 Einwohner, der höchste Wert im bundesweiten Vergleich. SR-Reporterin Isabel Schönfelder.
2: Stand jetzt sind es laut RKI fast 5-mal so viele Hitzetote dieses Jahr wie im gesamten vergangenen Jahr. Allein in der letzten Juniwoche sind im Saarland doppelt so viele Menschen gestorben wie sonst üblich. Das war genau die Hitzewoche, in der es hier Temperaturen von mehr als 40 Grad gab. In ganz Deutschland gibt es laut RKI insgesamt fast 10.000 Hitzetote. Auch das ein Höchstwert. Das RKI schätzt die Zahlen der Hitzetoten, indem es vergleicht, wie viele Menschen während einer Hitzewelle sterben und wie viele normalerweise statistisch zu erwarten gewesen wären. Der Unterschied wird dann der Hitze zugerechnet.
1: Nach dem Einschlag eines noch nicht identifizierten Flugkörpers in Polen sieht die dortige Regierung die Schuld bei Russland. Der polnische Regierungschef Tusk sagte, nach Ansicht der Armeeexperten deuten die meisten gefundenen Spuren auf einen Marschflugkörper vom Typ CH-101 hin. Dieser stammt aus russischer Produktion. Man müsse aber die weiteren Untersuchungen abwarten. Der Flugkörper war in den frühen Morgenstunden während russischer Luftangriffe auf die Ukraine rund 90 Kilometer weit in den polnischen Luftraum eingedrungen. Kurz darauf stürzte er auf ein Feld und explodierte. Verletzt wurde niemand. Die polnische Regierung geht nach eigenen Annahmen nicht von einem gezielten Angriff aus. Das Saarland hat mehr Nachwuchskräfte für die Justiz gewonnen. Wie Justizstaatssekretär Diener mitteilte, gibt es im mittleren und gehobenen Dienst deutlich mehr Anwärter als noch vor einigen Jahren. Dazu gehören unter anderem Mitarbeiterinnen und Mitarbeiter in den Gerichten und Staatsanwaltschaften sowie Rechtspfleger. Gründe für den Zuwachs seien unter anderem bessere Werbung, etwa im Kino und in den sozialen Netzwerken, sowie mehr Geld für die Auszubildenden. Im Fall der getöteten Studentin in Trier hat die Polizei einen Mann und eine Frau festgenommen. Wie die Trierer Staatsanwaltschaft mitteilte, wurde der 35-jährige Mann heute Morgen in Völklingen gefasst. Die tatverdächtige Frau ist 25 Jahre alt und stammt aus Trier. Aus der SR-Nachrichtenredaktion Carina Deves.
3: Nach bisherigen Erkenntnissen hatten die Tatverdächtigen zunächst geplant, an die Bankkarte der 29-jährigen Studentin zu gelangen. Die Staatsanwaltschaft geht davon aus, dass der 35-jährige Mann die Studentin dann Mitte Juli in ihrer Wohnung in der Trierer Nordallee angegriffen und mit zahlreichen Stichen getötet hat. Einen Tag später habe die 25-jährige Komplizin mit der gestohlenen Bankkarte Geld vom Konto des Opfers abgehoben. Die Studentin war 3 Tage nach der Tat tot in ihrer Wohnung gefunden worden. Beide Beschuldigte sitzen in Untersuchungshaft. Laut Amtsgericht Trier besteht der dringende Tatverdacht des gemeinschaftlichen Mordes aus Habgier.
1: Nach dem schweren Verkehrsunfall in Saarlouis sucht die Polizei weiter nach dem Fahrer eines ins Wasser gestürzten Autos. Der Mann soll in der vergangenen Nacht mit deutlich überhöhter Geschwindigkeit unterwegs gewesen sein und einem anderen Auto die Vorfahrt genommen haben. Es kam zum Zusammenstoß. Das Auto des Unfallverursachers stürzte von der Schleusenbrücke in den Saar-Altarm. Zeugen beobachteten, wie der Fahrer ans Ufer schwamm und dann zu Fuß flüchtete. Der Fahrer des anderen Autos wurde schwer verletzt ins Krankenhaus gebracht. Auf der A620 in Richtung Saarlouis wird die Abfahrt Saarbrücken-St. Anual heute Abend gesperrt, und zwar bis Oktober. Das hat die Autobahngesellschaft mitgeteilt. Grund sind die Arbeiten zur Fahrbahnsanierung zwischen den Anschlussstellen Schönbach und Gersweiler. Es ist sogenannter Flüsterasphalt geplant. Durch die Sperrung der Abfahrt St. Anual müssen Pendler eine Umleitung über die Bismarckbrücke fahren. Und das waren die Nachrichten mit Stefan Eising. 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
4: Und verändert heute Nachmittag, Temperaturen bis 36 Grad. Es können vereinzelt noch Schauer oder kleinere Hitzegewitter entstehen. Dann schauen wir aber mal gleich auf die Nacht, denn so viel tut sich da heute nicht mehr. Da wird es dann ein bisschen weniger abkühlen als zuletzt. Wir kriegen so zwischen 20 und 14 Grad in der Nacht. Morgen dann der Start. Zunächst ja, wechselnd bewölkt starten wir da in den Tag. Auch da können im Laufe des Tages wieder Schauer- oder Hitzegewitter entstehen. Ein bisschen kühler dann bei 29 bis 32 Grad. Aber insgesamt dann doch wenig Veränderung, soweit die Aussichten.
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4: Ein neuer Film von Altmeister Pedro Almodóvar kommt in die Kinos. Na, ich meine, wenn das kein Grund ist, sich vielleicht doch mal noch angesichts der Temperaturen um ein kühles Plätzchen im Kino vielleicht zu bemühen. Unsere Rezension zu Bitteres Fest, die hören Sie gleich hier im Programm gegen 15:45.

0: Saigon Soul Revival hier auf Fässer Kultur. 4:12. Sind Künstlerinnen und Künstler vielleicht am Ende sowas wie Vampire? Finde ich irgendwie eine ganz interessante Vorstellung. Also sie saugen den Menschen um sich herum die Ideen, die Geschichten, die Geheimnisse aus dem Leib förmlich. Es ist eine Frage, der Regiegroßmeister Pedro Almodóvar in seinem neuen Film nachgeht. Ein bisschen verkopft, etwas verschachtelt, sehr farbig, ein typischer Almodóvar eben. Bitteres Fest heißt der Film, der heute in die Kinos kommt, und Bettina Dunkel hat ihn gesehen.
1: Erst ist es nur ein fernes Donnern, dann ein heftiges Unwetter, das sich auch in Elsas Kopf entlädt. Hilflos ist die Regisseurin einem Migräneanfall ausgesetzt, kann auch nicht mit Atemübungen gegensteuern, erleidet eine Panikattacke, landet in der Notaufnahme. Der Auftakt von Pedro Almodóvars neuem Film »Bitteres Fest« klingt dramatisch und wirkt doch seltsam distanziert. Denn so richtig mitfühlen kann man nicht mit dieser Elsa. Hinter der stoischen Mimik und einer trotz Dunkelheit getragenen Prada-Sonnenbrille werden ihre Schmerzen nicht greifbar. Mit ihrem roten Designermantel wirkt sie im Klinikfoyer selbstbewusster als die spätschichtschiebenden Götter in Weiß. Dass irgendetwas an dieser Geschichte nicht stimmt, merkt auch Drehbuchautor Raoul. Er ist derjenige, der sie gerade verfasst, der versucht, Elsa Konturen zu geben, der Figur Leben einzuhauchen. Wie gebannt starrt er auf den blinkenden Textcursor seines Laptops, unfähig, seine seit Jahren andauernde Schreibblockade zu durchbrechen und ebenso unfähig, dieses Problem mit seinen engsten Vertrauten zu besprechen.
2: Muss ich dir wieder und wieder erklären, dass ich nur in der Lage bin zu schreiben, wenn ich absolut frei bin?
3: Koste es, was es wolle.
1: Bitteres Fest ist ein Film im Film. Beziehungsweise genauer, ein Film über die Entstehungsgeschichte eines Films. Und noch genauer, ein autofiktionales Melodram, in dem Pedro Almodóvar einmal mehr Einblicke in sein eigenes Schaffen gibt. Denn während Elsa das alter Ego von Raoul ist, ist Raoul das alter Ego von Almodóvar. Bis sich diese Zusammenhänge vollends erschließen, vergeht allerdings gut und gerne die Hälfte des Films. Denn Bitteres Fest ist ein perfekt getrimmtes Labyrinth, in dem sich das Kinopublikum gar nicht anders als verlieren kann. Und selbst noch so geschulte Almodóvar-Kenner eine Weile brauchen werden, bis sie den roten Faden finden. Wer sich nun denkt, na herzlichen Dank, dieses Rätsel hätte ich aber gern selbst gelöst, an Reiz verloren hat der Film durch dieses Vorwissen kein bisschen. Schließlich fügt sich Bitteres Fest perfekt in Almodóvars Oeuvre. Heißt, es gilt nicht nur die zwischen zwei Zeitebenen hin und her springende Handlung zu dechiffrieren, sondern auch die Hinweise im Kostüm- und Produktionsdesign, die essentiell sind für das Stimmungsbild und weit hinausgehen über das Almodóvar-typische Colorblocking. Und weil Bitteres Fest vor allem ein Eingeständnis ist, dass die Kunst das Leben imitiert und Kreative dazu tendieren, ihr Umfeld auszunutzen, also emotionalen Vampirismus betreiben, sollte das Augenmerk umso mehr auf das in optischen Details zum Ausdruck kommende Machtverhältnis der Figuren gerichtet werden. Die eine gibt und verblasst, die andere saugt aus und erstrahlt. Eingeschworene Almodóvar-Jünger müssten an dieser autofiktionalen Selbstbespiegelung eigentlich Gefallen finden. Denn obwohl das verkopfte Gesamtkunstwerk erst recht spät auch auf emotionaler Ebene funktioniert, kaum jemand verpackt seine Ideen ordentlicher und eleganter als der 76-jährige Großmeister der Gedankenverschachtelung.
0: Und heute zum Beispiel in der Kamera 2 in Saarbrücken. Da ist auch zu sehen, der neue Almodóvar, um 18 und um 20:15 Uhr. Bitteres Fest.

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0: Bedouin mit Na-Na-Na hier auf SR Kultur. Im letzten Jahr standen den Musikvereinen im Saarland noch gut 70.000 Euro zur Förderung zur Verfügung. Und da soll jetzt gekürzt werden beim sogenannten Amateurmusikfonds des Bundes. Und dagegen macht der Bundesmusikverband Chor und Orchester jetzt mit einer Postkartenaktion mobil. Auch der Orchesterverein Hostenbach beteiligt sich zum Beispiel an der Aktion. Im letzten Jahr konnte der Verein mit der Förderung des Bundes noch so einiges auf die Beine stellen, sagt der Vorsitzende Christian Köhler.
1: Wir haben damit ein Konzert veranstaltet, zusammen mit einer Rockband, der Rockband Blumquist aus dem Saarland. Und das war quasi ein Projekt, das über ein Jahr ging. Wir haben Stücke zusammen erarbeitet, wir haben Arrangements schreiben lassen, eine sehr intensive Probenphase gehabt und dann ein sehr, sehr gut besuchtes Konzert mit über 500 Gästen in der Hostenbacher Glückaufhalle gehabt, was ein absolutes Highlight für alle Musikerinnen und Musiker war, die dran teilgenommen haben.
0: Ja, knappe 10.000 Euro gab es für dieses Projekt vom Bund, das Christian Köhler hier uns beschrieben hat. Und als Amateurmusikverein hat der Orchesterverein Hostenbach im Allgemeinen auch ja keine sonstigen großen Fördermittel.
1: Wir finanzieren uns immer über Vereinsaktivitäten, wie zum Beispiel jetzt vor kurzem haben wir am Brunnenfest teilgenommen. Wir machen normalerweise auch noch ein kleines Vereinsfest einmal im Jahr, wo befreundete Musikvereine kommen, und das sind eigentlich so unsere Haupteinnahmequellen.
0: Ohne das Geld vom Bund, so Köhler, werden Projekte wie das Konzert mit der Rockband in Zukunft wohl nicht mehr möglich sein.
1: Also für uns hätte das bedeutet, dieses Projekt hätte es nie gegeben, weil aus Eigenmitteln eines Vereins, ne, man darf nie vergessen, wir sind halt alle in der Breitenkultur unterwegs. Das heißt, dort ist das Geld sowieso immer knapp und die Vereine

0: sind eh darauf angewiesen, sich selbst zu finanzieren. Wer ein Projekt in dieser Größenordnung mit den ganzen Dingen, die wir da durchgeführt hätten, nie denkbar gewesen.
1: Ja, und um darauf auch so ein bisschen aufmerksam zu machen, da ein bisschen den Protest zu schüren, hat sich eben der Orchesterverein Hostenbach angeschlossen, der Protestaktion des Bundesmusikverbands Chor und Orchester, und beteiligt sich an der Postkartenaktion. Ziel ist es, Bundestagsabgeordnete aufzufordern, die geplanten Einsparungen eben zurückzunehmen. Und Orchesterverein Hostenbach, der unterstützt eben diese Initiative. Die Postkarten für die Aktion, die sind bestellt, offenbar noch nicht geliefert. Aber ich nehme an, man erfährt das dann zeitnah auf der Internetseite des Orchestervereins. Sie hören SR Kultur und das ist Musik von Hans Zimmer zum Film No Time to Die. Ein Bond-Abenteuer.

Was bedeutet Ihnen eigentlich Freundschaft? Haben Sie eine beste Freundin, einen besten Freund, einen Menschen, der im besten Falle, vielleicht nicht immer, aber so oft wie es geht, da ist, wenn man ihn braucht? Wir sprechen gleich über Frauenfreundschaften in der Literatur. An denen lässt sich nämlich auch ja zum einen ein gesellschaftlicher Wandel beobachten, auch durch die Jahrhunderte, aber natürlich auch jede Menge festmachen über das jeweilige Bild, was man eben ja von Frauenfreundschaften gezeichnet hat im Laufe der Zeit. Gleich mehr dazu auf SR Kultur gegen 20 vor 5.

Florian Christel mit dieser Vivaldi-Variation. Und das habe ich Ihnen eben versprochen, dass wir jetzt über Frauenfreundschaften in der Literatur sprechen. Leider erreiche ich die Gesprächspartnerin aktuell noch nicht, aber ich bleibe dran und hänge mich nochmal in die Leitung. Zwischendurch einfach ein bisschen Musik, jetzt hier auf SR Kultur mit Ayo und Money Love.

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0: Money Love, Ayo, hier auf SR Kultur. Um 16.47 Uhr. Im Urlaub, ich habe gerade nochmal Revue passieren lassen, da hatte ich Gelegenheit, Kurzgeschichten von Julia Wolf zu lesen. Wir haben ja eben schon ein bisschen über Frauenfreundschaften gesprochen und die spielen da auch eine große Rolle drin. Da gibt es zum Beispiel zwei Freundinnen aus Jugendtagen, die gemeinsam den 40. feiern und dann ist es auf einmal so ein bisschen wie früher. Oder die Tennisfreundin von damals, die plötzlich im Supermarkt vor einem steht, nach Jahrzehnten, und dann kommt so eine geheimnisvolle Dynamik irgendwie in Gang. Aber es gibt in diesen Kurzgeschichten auch Frauen, an denen sich die weibliche Protagonistin irgendwie orientiert oder misst. Also all diese Facetten kommen darin vor und diese Lektüre verstärkt möglicherweise ja einen Eindruck, den auch Frau Dr. Katja Kauer teilt. Die Freundschaft zwischen Frauen, die wird in der Literatur der Gegenwart wieder facettenreicher und auch zahlreicher im Vergleich zu früheren Epochen. Katja Kauer hat eine Vertretungsprofessur Studies an der Uni Tübingen derzeit inne und ist jetzt am Telefon von SR Kultur. Hallo Frau Kauer.
1: Hallo.
0: Welchen Wandel stellen Sie denn da eigentlich fest, wie Frauenfreundschaften in der Literatur erzählt werden über die Jahrzehnte, ja man kann ja schon fast sagen Jahrhunderte?
1: Also ich würde fast sagen, dass Frauenfreundschaften immer stark waren und viel erzählt worden. Ich glaube nur, dass sich in der Gegenwart unser Blick nochmal darauf positiv verstärkt hat, was wiederum dazu führt, wie bei Ihrem Beispiel von Julia Wolf, dass es noch vermehrt dazukommt. Denn Sie dürfen nicht vergessen, dass wir seit dem 19. Jahrhundert eine ganz starke Fokussierung auf die gegengeschlechtlichen Beziehungen hatten. Und daher haben wir den Blick auf die weiblich-weiblichen Beziehungen ausgeblendet oder immer mehr oder weniger als Rivalität um den Typen gelesen. Und jetzt sind wir dafür sensibel, wie wichtig Frauen füreinander sind.
0: Es ist interessant, dass Sie sagen Rivalität um den Typen. Also Sie spielen auch so ein bisschen an auf die, ich sag mal so, die großen Eheromane des 19. Jahrhunderts, Anna Karenina oder vielleicht auch Madame Bovary, sowas.
1: Ja, aber haben Sie gelesen, dass eigentlich, bevor der Typ ins Spiel kommt, die beiden Rivalen sagen, also da sagt die jüngere Frau über Anna Karenina, ich habe mich in sie verliebt. Das heißt, wir haben im 19. Jahrhundert die starke Emotion. Sobald der Mann auftritt und gerade aus späteren Perspektiven, haben wir gelernt, das zu übersehen und ach, die schwärmt für die oder das ist ein Vorbild, aber eigentlich schlagen die sich um den Mann. Und ich habe das Gefühl, dass die Autorin der Gegenwart, der Autorin auch meiner Generation, jetzt eben auf diesen einen Satz abgehen. Ich habe mich in Anna Karenina verliebt, das sagt die Katinka oder so. Und das ist das Interessante. Also es war schon immer da, aber der Fokus hat sich verändert und auch die Schriftstellerinnen-Generation legt natürlich jetzt mehr Wert auf diese Foki, weil sie sozusagen die Sätze nicht nur als eine Sätze, sondern wie sie es gerade erzählt haben, einen ganzen Erzählstrang daraus macht. Und das finde ich natürlich großartig.
0: Gehen wir mal vom 19. Jahrhundert dann also jetzt so ein bisschen weg. Wir müssen nicht direkt in die Gegenwart kommen, aber wie verändert sich das denn im Laufe der Zeit? Ich meine, Sie haben jetzt bewusst natürlich auch ein bisschen gestachelt sozusagen, haben gesagt, ja, es dreht sich immer alles um den Typen eben. Es waren damals natürlich auch vor allem Männer, die diese Romane geschrieben haben. Wie ist das denn im 20. Jahrhundert? Wie hat sich denn da entwickelt? Wurde es dann nicht auch ein bisschen, sag ich mal, diverser in gewisser Hinsicht auch?
1: Das ist ein ganz großes Missverständnis,
0: okay.
1: Weil seit dem 19. Jahrhundert haben wir eine ganz starke Beteiligung von Frauen am literarischen Markt. Nur der Kanon ist von Männern dominiert, deshalb wissen sie das nicht. Und wir sind gerade daran, diesen Kanon aufzuarbeiten und gerade im deutschen Bereich ist das relativ schwierig, weil die meistens noch in Fraktur geschrieben sind oder als Trivial- oder Unterhaltungsromane gelten. Und da kommen auch tatsächlich diese Frauenbeziehungen verstärkt vor. Aber wenn Sie mich nach dem Unterschied fragen. Ich muss ja nicht immer nur mein eigenes Zeug erzählen, sondern mal auf Ihre Fragen antworten. Ist es so, dass ich sagen würde, seitdem das Paradigma oder das freudsche Paradigma der Sexualisierung hat dazu geführt, dass gerade verstärkt im 20. Jahrhundert Figuren immer sehr auf ihre Sexualität gelesen worden und Figuren heterosexuell verstanden wurden. So hat man sozusagen die Energien, die gleichgeschlechtlichen Energien entweder überlesen oder anders gedeutet. Und jetzt im Zuge einer neuen Verquerung der Welt ist es klar, dass das Begehren von Menschen oder die Identität von von Menschen nicht in klaren Rastern und Schubladen allein liegt. Selbst wenn sie als Ehefrau und heterosexuell leben und zwei Kinder haben, können sie auch anders lieben oder sich an anderen Menschen orientieren. Und dieses Bewusstsein, das wirklich, das können Sie richtig mit einer Zeituhr nachlesen, das in den letzten 20 Jahren zugenommen hat, hat natürlich auch die Literaten und Literatinnen beeinflusst. Denn ich würde gar nicht so stark den Unterschied machen, dass das Autoren mehr fokussieren, als es jetzt Autoren fokussieren könnten. Da müsste man jetzt eine empirische Untersuchung machen. Aber ich würde das nicht unbedingt am Geschlecht des Schreibenden festmachen, wie das jetzt sozusagen die gleichgeschlechtlichen Beziehungen und auch die Freundschaftsbeziehungen, die nicht-heterosexuellen Beziehungen genauso stark gewichtet wären, ist, glaube ich, nicht nur ein weibliches Phänomen. Mhm. Auch wenn jetzt Ihr Beispiel so ist, von Julia Wolf.
0: Ja, war wirklich einfach nur ein Zufall auch, dass ich das eben gerade gelesen habe und das auch tatsächlich interessant fand. Das wäre jetzt meine Frage aber wiederum an Sie. Was ist denn vielleicht besonders erzählenswert an Freundschaft zwischen Frauen? Was können, andersrum gefragt, wir auch davon lernen? Also jetzt mal als Mann gesprochen.
1: Ich glaube, dass Freundschaften zwischen Frauen deshalb so interessant ist, weil wir immer noch in einer patriarchal kodierten Welt leben. Ich würde nicht sagen, wir leben in einem Hardcore-Patriarchat und Männer haben die Macht und der böse, weiße alte Mann. Also sowas werden Sie nicht von mir hören. Aber natürlich sind unsere Traditionen, wie wir es im Kanon sehen, stets noch männlich dominiert. Und wenn wir jetzt den Fokus mehr auf die Beziehungen von Frauen legen und erkennen, wie wichtig für die weibliche Entwicklung eine andere Frau ist, sei es die Schwester, sei es die Mutter, sei es die beste Freundin, sei es die Tennispartnerin, sei es der Schwarm oder die Schauspielerin, dann sehen Sie, dann hat das sozusagen auch für die patriarchale Welt einen Nachhall, wenn man sieht, dass sich das Leben von Frauen nicht nur um Männer und auch nicht nur um das Schicksal Mutter und Ehefrau dreht. Und ich glaube halt, dass diese Reichtum von Identität für alle Personen jedes Geschlechtes, sei es männlich, weiblich gelesen oder, weiß ich nicht, divers oder non-binär, dass dieses Facettenreichtum sozusagen die Größe der Welt und die Spektren der eigenen Identität erweitert, egal wie sie sich geschlechtlich definieren.
0: Sagt Katja Kauer von der Uni Tübingen, mit ihr habe ich gesprochen über Frauenfreundschaften in der Literatur und was wir daraus vielleicht auch für uns alle lesen können. Ich danke Ihnen ganz herzlich, Frau Kauer, für Ihre Zeit.
1: Vielen Dank. Tschüss.

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1: Es ist 17 Uhr. In der Waldbrandregion rund um Bordeaux bereitet sich die Feuerwehr auf sogenannte Zombie-Feuer vor. Brandherde, die unter der Erde schwelen und ohne Vorwarnung wieder aufflammen können, teils Wochen oder Monate, nachdem der eigentliche Waldbrand gelöscht ist. Der trockene Torfboden bei Bordeaux ist dafür besonders anfällig. Der Großbrand im Departement Gironde gilt mittlerweile als stabilisiert. Behörden und Einsatzkräfte äußerten sich am Morgen vorsichtig optimistisch. Einzelheiten von Caroline Düller.
2: Der Waldbrand bei Bordeaux hat sich nicht weiter ausgebreitet, obwohl die Bedingungen gestern mit Hitze und starken trockenen Winden alles andere als optimal waren. Heute sind die Temperaturen gesunken, auch die Luftfeuchtigkeit ist deutlich höher und das erleichtert den Feuerwehrleuten die Arbeit. Auch wenn sie natürlich vorsichtig bleiben und immer wieder betonen, es wird noch Wochen, vielleicht sogar Monate dauern, bis dieser Brand wirklich gelöscht ist. Falls sich die positive Entwicklung aber bestätige, sagt die Präfektin, dann könnten die Menschen zu einem normaleren Leben zurückkehren. Am Vormittag haben die Behörden 84.000 Bewohnern aus mehreren evakuierten Orten erlaubt, in ihre Häuser zurückzukehren, zumindest vorerst.
1: Auch im Kreis Birkenfeld ist ein Waldbrand ausgebrochen. Wie die Feuerwehr mitteilte, hat sich der Brand zwischen Reichenbach und Kronweiler auf rund 10 Hektar ausgebreitet und ist noch nicht unter Kontrolle. Rund 200 Einsatzkräfte versuchen zurzeit, die Flammen einzudämmen. Auch Feuerwehrleute von Bundeswehr und US-Streitkräften sind vor Ort. Ausgelöst wurde das Feuer nach Angaben der Kreisverwaltung durch ein brennendes Rallye-Auto. Es sei für eine Testfahrt in dem Gebiet angemeldet gewesen und habe wahrscheinlich einen technischen Defekt gehabt. Im Saarland gibt es aktuell so viele Hitzetote wie noch nie seit Beginn der Aufzeichnungen. Das Robert-Koch-Institut schätzt, dass in diesem Jahr bereits rund 330 Menschen an den Folgen der Hitze gestorben sind. Das entspricht etwa 33 Hitzetoten pro 100.000 Einwohner, der höchste Wert im bundesweiten Vergleich. Allein in der letzten Juniwoche mit Temperaturen von mehr als 40 Grad starben im Saarland doppelt so viele Menschen wie üblich. Bundesweit geht das RKI bisher von fast 10.000 Hitzetoten aus. Auch das ist ein Höchstwert. Die saarländische Mobilitätsministerin Berg warnt vor einem Rückgang des Zugangebots und fordert finanzielle Zusagen vom Bund. Hintergrund ist das Aus der sogenannten Trassenpreisbremse. Das war eine staatliche Regelung, die die Kosten der Länder für die Nutzung der Bahngleise begrenzt hatte. Der Europäische Gerichtshof hatte diese Trassenpreisbremse gekippt. SR-Reporter Aaron Klein.
3: Die Länder müssen daher künftig deutlich mehr für die Gleisnutzung zahlen. Mobilitätsministerin Berg fordert, dass der Bund die zusätzlichen Kosten komplett übernimmt. Sonst könne das heutige Angebot im Nahverkehr auf der Schiene langfristig nicht gehalten werden und geplante Streckenreaktivierungen würden gefährdet. Die Folgen würden zwar nicht sofort sichtbar, aber in 2 bis 3 Jahren, wenn neue Verkehrsverträge und Streckenbestellungen anstehen. Einige Bundesländer hätten bereits angekündigt, Verbindungen abzubestellen. Berg fordert vom neuen Bundesverkehrsminister Bilger, er solle das Thema zur Chefsache machen. Im Bundesrat wurde eine entsprechende Initiative des Saarlandes zur Reform des Trassenpreissystems Anfang Juli bereits angenommen.
1: Im Fall der getöteten Studentin in Trier sitzen 2 Tatverdächtige inzwischen in Untersuchungshaft. Wie die Staatsanwaltschaft mitteilte, wurde ein 35-jähriger Mann heute Morgen in Völklingen festgenommen. Bei der zweiten Person handelt es sich um eine 25-jährige Frau aus Trier. Nach bisherigen Erkenntnissen wollten beide an die Bankkarten der 29-jährigen Studentin gelangen. Der Mann habe sie mit zahlreichen Messerstichen getötet. Die Komplizin habe später einen 4-stelligen Betrag mit der Bankkarte abgehoben. Gegen beide besteht der dringende Tatverdacht des gemeinschaftlichen Mordes aus Habgier. Und das waren die Nachrichten mit Stefan Eising. 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
4: Am Donnerstagnachmittag ist es allmählich mal ein klein wenig kühler geworden. Es hat ja auch das ein oder andere Gewitter oder einen oder anderen kleinen Schauer am Saarland offenbar gegeben. Also im Moment aber noch über der 30-Grad-Marke sind wir unterwegs. In der Nacht gibt es eine kleine Abkühlung auf um die 20 Grad. Und dann morgen wieder im Tagesverlauf 32 Grad mit maximal 29 Grad. Im Minimum und da gibt es auch wieder unter Umständen den ein oder anderen Schauer, das ein oder andere Gewitter. Tja, Abkühlung ist das aber noch nicht so richtig und die ist auch erstmal nicht in Sicht.
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4: Ich grüße Sie ganz herzlich, Jochen Erdmenger, bin weiterhin im Studio bis 5:30 für Sie. Das ist Fredda mit Vendiable.

Anfang der 90er ein Riesenhit und für Beck war es damals der Durchbruch, dieses Single Loser hier auf SR Kultur. Esther Abrami jetzt mit dieser Melodie Nightlight.

0: Wir haben ja hier bei uns so diese mobilen Kaffeestände, kennen Sie sicherlich vom Wochenmarkt oder so, schätzen und lieben gelernt. Ne? Also da ist man vielleicht am Wochenende so auf dem Markt zwischen Gemüseeinkauf und vielleicht anstehen beim Metzger oder so. Da auch brauchen wir so ein kurzer Espresso, kommt doch jetzt gerade eigentlich wie gelegen. Seit der Corona-Pandemie sind diese mobilen Bars auch in Marokko zum Beispiel sehr beliebt und vielerorts Teil des Straßenbilds geworden. Und da sind sie für die, die diese Bars betreiben, noch ein bisschen mehr als bloß, sag ich mal, so ein netter Zeitvertreib oder eine kleine Nebeneinkunft, sondern tatsächlich so eine Art Lebensmodell und im Falle jedenfalls, den wir jetzt hören, für die Betroffene so eine Art auch wirklich oder eine Möglichkeit, die Familie einfach zu versorgen, tatsächlich finanziell. Luca Kissel hat sich das für seine Reportage näher angesehen.
1: Zwischen Straße und Atlantik beginnt Narwals Arbeitstag. Autos rauschen an ihrem kleinen weißen Kastenwagen in Salé vorbei, auf dem Weg in Marokkos Hauptstadt Rabat. Der Kofferraum steht offen. Darin sind auf engstem Raum Kaffeemühle und Siebträgermaschine montiert. Direkt hinter dem Wagen beginnt der Strand. Narwal malt die ersten Bohnen. Einen festen Stromanschluss hat sie nicht. Trotzdem arbeitet sie mit einer professionellen Espressomaschine. Ein leistungsstarkes Solarpanel auf dem Dach versorgt eine große Batterie, an der die Kaffeemaschine hängt. Narwal ist 42 Jahre alt und betreibt die mobile Bar seit 4 Jahren. Vorher hat sie als Köchin in einem Restaurant gearbeitet.
2: Ich wollte mein eigenes Projekt. Ich wollte nicht immer für andere arbeiten, sondern auf eigene Rechnung für mich selbst. Außerdem habe ich 3 Kinder, die ich versorgen muss.
1: Viele fahren mit dem Auto vor. Narwal reicht den Becher durchs Fenster. Passiert? Der Kunde hat es eilig. Auf dem Weg zur Arbeit hole ich mir morgens hier immer einen Kaffee. Ich habe keine Zeit, mich in einen Kaffee zu setzen. Ich muss zur Arbeit. Ein Espresso kostet bei Narwal 7 Dirham, ein Cappuccino 8. Das ist umgerechnet weniger als 1 Euro. Lohnt sich ihre Arbeit? Narwal sagt, sie habe umgerechnet etwa 6.500 Euro investiert. Für das Auto, die Espressomaschine und alles andere. Das Geld habe sie sich leihen müssen, aber der Kredit sei schon fast abbezahlt. Mobile Espresso-Bars wie die von Narwal gibt es mittlerweile Tausende in Marokko. Der Sozialwissenschaftler Rachid Tourtou von der Nationalen Hochschule für Statistik und angewandte Wirtschaft in Rabat führt diese Entwicklung auf die Corona-Pandemie zurück. Viele, die wegen der Pandemie ihren Job verloren hatten, mussten sich anpassen. Aus einer Notlösung wurde für viele eine neue Arbeit. Tourtou hält diese Arbeitsplätze aber für prekär. Die Betreiber kämpften mit schwankenden Einnahmen. Sie trügen alle Kosten und Risiken selbst.
2: Es hängt vom Tag ab. Manchmal läuft es gut, manchmal weniger. Im Winter ist wenig los, im Sommer kommt Bewegung hinein.
1: Die günstige Lage nah am Strand und an einer vielbefahrenen Durchgangsstraße hat auch Nachteile. Ständig muss Narwal den Sand von der teuren Maschine wischen. Wenn sie ihren Kredit komplett abbezahlt hat, will sie Geld sparen für einen größeren Minibus mit Kaffee auf der einen Seite, Essen auf der anderen. Ein echter Coffee- und Foodtruck. Das wäre ihr Traum.
0: Luca Kissel berichtete für SR Kultur über die mobilen Espresso-Bars in Marokko.

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1: Bis 18 Uhr haben wir unter anderem diese Themen für Sie. Russische Rakete auf polnischem Feld, was über den Absturz in der vergangenen Nacht bekannt ist. Zwischen Hangrutsch, Studien- und Trassenpreisbremsen. Das Sommergespräch mit Ministerin Petra Berg. Und Fahrgäste rauf, Güterverkehr im Minus. Was bedeuten die positiven Halbjahreszahlen der Bahn wirklich? Dazu begrüßt Sie Jochen Marmit. Überraschend kam die russische Angriffswelle in der vergangenen Nacht nicht. Der ukrainische Präsident Zelensky hatte noch am Mittwoch vor einem unmittelbar bevorstehenden schweren Angriff Russlands aus der Luft gewarnt. Und den hat es dann auch in der vergangenen Nacht gegeben. Städte bis weit von der Grenze im Westen sogar der Ukraine des Landes seien mit Dutzenden Raketen und Marschflugkörpern sowie hunderten Drohnen attackiert worden. Es gebe mindestens 8 Tote und mehr als ein Dutzend verletzt.

0: Überraschend dennoch in Polen ebenfalls in der Nacht. Ein Flugobjekt stürzt dort während des russischen Angriffs ab. Fast 100 Kilometer hinter der Grenze. Paulina Milling.
1: Alarm heute im Südosten Polens. Ein Anwohner beschrieb im polnischen Fernsehen die Schreckensmomente der Nacht. Um kurz nach drei flogen hier die Jets los. Gegen vier begann dann die Sirene zu heulen. In der Stadt Lublin und in mehreren Orten im Südosten Polens gab es Luftalarm. Ein zunächst unbekanntes Flugobjekt ist ca. 120 Kilometer tief nach Polen geflogen. Das polnische Militär setzte mehrere F-16 Kampf- und Erkennungsflieger ein, um es zu verfolgen. Der polnische Verteidigungsminister Władysław Kosiniak-Kamysz erklärte, die Alliierten hätten auch geholfen. Auch Militärflugzeuge unserer Verbündeten waren unterwegs, um die Jets in der Luft zu betanken. Sie starteten aus Deutschland nach Polen. Einige Augenzeugen sagten, sie hätten einen lauten Knall gehört. Das Objekt ist über einem Feld abgestürzt, erzählte ein Landwirt aus der Gegend. Wir wollten um 4 Uhr zum Mähen losfahren. Ich war schon draußen, um den Mähdrescher zu holen. Es war also circa 3:45. Ich dachte, da fliegen gleich die Scheiben raus. Und dann ist die Feuerwehr hingefahren. Kurz darauf sagte mir ein anderer Landwirt, es ist etwas hier auf unseren Feldern passiert. Überwachungskameras aus der Gegend haben die Explosion festgehalten. Auf Bildern ist ein Krater zu sehen. Der Krater ist ziemlich groß, ca. 10 Meter im Durchmesser und 5 Meter tief. Die Trümmerteile sind im Kreis von etwa 200 Metern verteilt. Sie werden jetzt mit einer Drohne gesucht, erklärte der zuständige Staatsanwalt Grzegorz Trusiewicz. Regierungschef Donald Tusk besuchte die Absturzstelle. Das ist noch nicht definitiv, aber nach der Meinung der Experten und der Militärs weisen die Spuren, die gefundenen Trümmerteile, auf die russische Rakete H-101 hin. Die Trümmerteile werden nun untersucht. Ein ukrainischer Experte ist unterwegs nach Polen, um die hiesigen Fachleute zu unterstützen. Ballistische Raketen vom Typ H-101 setzt Russland bei Angriffen auf die Ukraine immer wieder ein. Heute Nacht wurde die Ukraine erneut massiv beschossen, auch im Westen des Landes, also in Polens Nähe. Deshalb liegt die Vermutung nahe, die Luftraumverletzung könnte damit zusammenhängen. Es gibt keinen Grund anzunehmen, dass Polen das Ziel war, erklärte Ministerpräsident Donald Tusk. Polen grenzt im Südosten an das Kriegsland Ukraine und hatte zuvor schon Ähnliches wie heute Nacht erlebt. Voriges Jahr im September waren mehrere Drohnen 200 Kilometer weit nach Polen geflogen. Sie wurden abgeschossen. Eine ballistische Rakete russischer Herkunft auf dem NATO-Gebiet hat es seit Anfang des russischen Großangriffs auf die Ukraine nicht gegeben. Sollten sich die Hinweise darauf bestätigen, wäre das der erste solche Vorfall bisher.
0: Die Hitze fordert ihre Opfer. So in diesem Sommer auch in Deutschland hat es bereits fast 10.000 Hitzetote gegeben. Bis zum 19. Juli starben aufgrund hoher Temperaturen geschätzt mindestens 9.800 Menschen, so der heute in Berlin veröffentlichte Wochenbericht des Robert-Koch-Instituts RKI. Angesichts der erneuten Hitzewelle in Deutschland hat nun auch der Deutsche Städtetag Bund und Länder aufgefordert, Klimaanpassungsmaßnahmen der Kommunen stärker finanziell zu unterstützen. Korrespondent Jan Zimmermann aus Berlin. Wo ist das Hitzeproblem denn am größten und welche Maßnahmen müssten ergriffen werden?
2: Vor allem in sozialen Einrichtungen, Pflegeheime zum Beispiel, aber auch in Krankenhäusern ist das Problem groß. Gerade dort sind Menschen, denen Hitze besonders zu schaffen macht, ältere, kranke Personen. Und es gibt in vielen dieser Häuser nach wie vor keine Klimaanlagen oder ausreichend andere Maßnahmen, die vor Hitze schützen. Aus einzelnen Einrichtungen höre ich, dass im Zuge der vergangenen Hitzewellen Arbeitsgruppen, Teams daran arbeiten, wie man für mehr Hitzeschutz sorgen kann. Die Bundesregierung hat in einer Anfrage der Grünen im Bundestag geschrieben. Es gibt Empfehlungen des Bundes für den Hitzeschutz in solchen Einrichtungen, aber ja, hier liegt die Krux, das sind Empfehlungen und an die kann man sich halten, muss man sich aber nicht.
0: Warum gibt die Bundesregierung entsprechende Maßnahmen nicht klipp und klar vor, an die sich dann alle halten müssen?
2: Weil sich die Bundesregierung dafür nicht oder nur zum Teil zuständig sieht. Das Gesundheitsministerium teilt mit, dass, Achtung, Behördendeutsch, die Verwaltungs- und Finanzierungskompetenz für den Schutz der Gesundheit vor Hitze bei den Ländern liegt und eben nicht beim Bund. Und dann gibt es ja noch die Träger, die Betreiber der Pflegeheime und Krankenhäuser. Die müssen den Schutz der Pflegebedürftigen und Patienten gewährleisten im Rahmen der geltenden gesetzlichen Vorgaben. Allerdings, laut Experten, reichen die gesetzlichen Vorgaben eben nicht aus. Und da landet dann der Ball wieder beim Bund und bei den Ländern. Die Linke im Bundestag fordert, die Pflegeheime hitzefrei zu machen. Die Länder müssten mehr in Sachen Schatten, Abdunkeln, Kühlung und Gebäudeumbau investieren.
0: Welche Rolle spielen denn Städte und Gemeinden?
2: Eine ganz zentrale. Die haben die Aufgabe, Hitzeschutzpläne zu erstellen, Klimaanpassungsmaßnahmen anzupacken. Einige machen das auch sehr fleißig, andere haben das bisher nicht so ernst genommen und hinken folglich hinterher. Dazu kommen finanzielle Probleme. Der Deutsche Städtetag vertritt viele Kommunen und fordert mehr Geld von den Ländern und vom Bund. Klimaanpassung sei eine Daueraufgabe für Jahrzehnte, heißt es. Die Förderprogramme, die es bereits gibt, die würden nicht ausreichen und aus eigener finanzieller Kraft könnten die Städte und Gemeinden diese Mammutaufgabe nicht stemmen. Und der Städtetag verweist auch auf die ohnehin schon schwierige Finanzlage vieler Kommunen.
0: Was sagt die Bundesregierung nun? Wird es mehr Geld für Hitzeschutz geben?
2: Der Bundesumweltminister Carsten Schneider von der SPD sagt, zuständig sind die Städte und Gemeinden sowie die Länder. Der Bund unterstütze bereits im großen Umfang und zwar mit dem schuldenbasierten Sondervermögen, Infrastruktur und Klimaneutralität. 100 Milliarden Euro stehen den Ländern zur Verfügung und könnten frei investiert werden, zum Beispiel auch in Hitzeschutz und Klimaanpassung, erklärte Schneider kürzlich. Damit und im Rahmen einzelner Modellprojekte kann der Bund den Kommunen unter die Arme greifen. Aber für eine dauerhafte Finanzierung müsste das Grundgesetz geändert werden, so der Umweltminister. Und an so einer Grundgesetzänderung wird im Umweltministerium gearbeitet. Klimaanpassung soll Gemeinschaftsaufgabe werden. Bis das kommt, wird es aber noch eine Weile dauern, weil dazu brauchen die Regierungsparteien CDU, CSU, SPD, auch Grüne und Linke, um die erforderliche Mehrheit zusammenzubekommen.
0: Die Zahl der Hitzetoten in Deutschland ist sehr hoch. Was kann beispielsweise die Bundespolitik zusammen mit den Gemeinden tun? Informationen aus Berlin von Jan Zimmermann, Sie hören die SR-Infobilanz am Abend. Und damit kommen wir im Thema bleibend zum Sommergespräch mit Petra Berg. Die ist im Saarland als Ministerin für so einiges zuständig. Umwelt, Mobilität, Landwirtschaft, Verbraucherschutz, Justiz und Klimaschutz. Und da gab es heute einiges zu besprechen beim Sommergespräch eben mit der SPD-Politikerin. Und mein Kollege Aaron Klein war mit dabei. Aaron, fangen wir vielleicht mal mit einem Thema an, an dem wir ja alle heute auch wieder gespürt haben. Die Hitze ist eine Folge des menschengemachten beschleunigten Klimawandels. Was war hierzu zu hören von der Klimaschutzministerin?
3: Es ging sehr viel um den Schutz vor den Folgen des Klimawandels, also auch um Hitze. Es gibt eine neue Förderrichtlinie, die wurde heute vorgestellt. Die richtet sich an Kommunen, an Unternehmen, an Vereine und private Eigentümer. Das klingt erstmal sehr umfangreich, das muss man ein bisschen einordnen. Kommunen zum Beispiel, die können sich damit begrünte Außenbereiche oder Gebäude fördern lassen oder auch zum Beispiel Trinkwasserspender. Privatleute können sich Hochwasserschutzmaßnahmen am Eigenheim fördern lassen, Firmen, Ladesäulen für E-Autos. Und in diesem Fördertopf sind dieses und nächstes Jahr jeweils 2,5 Millionen Euro. Das ist eine sehr überschaubare Summe für diese vielen Fördermöglichkeiten. Das hat auch die Ministerin selbst gesagt. Das Ziel dieses Programms sei Lücken schließen, nämlich die Lücken, die andere Förderprogramme zu den genannten Themen eben offen gelassen haben oder noch offen lassen. Zum Beispiel Thema Trinkwasserspender, da wurden schon über 120 gefördert in den letzten 3 Jahren. Aber die Kommunen selbst zum Beispiel könnten dafür jetzt explizit nicht gefördert werden. Ob das Förderprogramm jetzt wirklich zündet, das sieht man dann daran, wie schnell der Fördertopf leer wird. Im Herbst soll es auf jeden Fall Veranstaltungen für die Kommunen geben zur Vorstellung und zur Information.
0: Eine weitere Folge des Klimawandels sind Starkregenereignisse wie das Pfingsthochwasser vor 2 Jahren. Was wird getan im Ministerium, um sich auf sowas vorzubereiten?
3: Vor allem viele Studien. Es soll zum Beispiel bald eine Hangrutschstudie geben. Wir hatten ja unter anderem am Pfingsthochwasser Probleme mit Hangrutschen an der L170, am Staffel, an der B423 im Bliesgau. Deshalb wurde bei der HTW eine Hangrutschstudie in Auftrag gegeben. Die Ministerin verspricht sich frühzeitige Warnung vor diesen Hangrutschen. Außerdem ein weiterer datenbasierter Bericht. Der Deutsche Wetterdienst erstellt gerade einen Klimareport für das Saarland. Also eine Zusammenfassung von ganz, ganz vielen Klimadaten, die unter anderem dann den Kommunen zur Verfügung gestellt werden sollen. Diese Studien, die sind beide schon länger angekündigt. Die Ministerin betont aber immer wieder, es sei wichtig, viele Daten zu sammeln übers Klima und daraus eben Modelle zu entwickeln und dann bessere Vorhersagen treffen zu können. Zum Beispiel, wann und wo kommt der nächste Hangrutsch oder wo ist es am heißesten in meiner Kommune und so weiter. Also viele Daten werden extern gesammelt. Über den Deutschen Wetterdienst, über die HTW. Und das scheint eben auch immer seine Zeit zu brauchen. Wie gesagt, schon länger angekündigt.
0: Petra Berg ist jetzt auch Mobilitätsministerin. Man kann natürlich das auch sagen, so richtig mobil ist man im Saarland vielleicht nicht gerade überall. Baustellen auf Landstraßen, noch eine lange Zeit teilweise gesperrte A620, dann die Generalsanierung der Bahn mit Vollsperrung der Strecke Homburg-Saarbrücken in wenigen Jahren. Man könnte auch sagen, eigentlich gibt es nur Sorgenkinder, oder?
3: Ja, das sieht die Ministerin teilweise auch so. Wir bleiben mal vielleicht mal beim Thema Bahn. Die Schiene macht uns Sorgen, das hat die Ministerin heute Morgen gesagt. Petra Berg befürchtet aktuell, dass das Zugangebot im Regionalverkehr zurückgeht. Der Grund ist die Trassenpreisbremse. Das war mal eine staatliche Regelung, die den Preisanstieg für die Nutzung der Schienen künstlich begrenzt hat. Die Länder müssen ja dafür zahlen an den Bund. Diese Regelung wurde im März gekippt vom Europäischen Gerichtshof und es gibt eben noch keine Nachfolgeregelung. Petra Berg fordert deshalb von der Bundesregierung, diese Mehrkosten für den Personennahverkehr durch das Ende dieser Trassenpreisbremse, die sollen komplett vom Bund übernommen werden. Sonst sei keines der 16 Bundesländer in der Lage, das aktuelle Niveau des Schienennahverkehrs aufrechtzuerhalten. Und die Trassenpreisbremse oder das Aus, das gefährde auch die Reaktivierung von früheren Strecken. Da ist ja einiges geplant. Also Petra Berg hat beim Thema Bahn viele Forderungen an den Bund, aber da hat der Bund eben auch viel mitzumischen. Und eine direkte Forderung hat sie an den neuen CDU-Verkehrsminister Bill. Der soll vor allem das Thema Trassenpreisbremse zur Chefsache machen. Der muss das lösen, hat sie gesagt. Und deshalb habe er aus Sicht von Petra Berg auch keinerlei Einarbeitungszeit. Passend dazu steht wahrscheinlich, das ist noch nicht ganz fix, nächste Woche eine Sonderverkehrsministerkonferenz an. Aber zum Thema Bahn gibt es auch zumindest wenigstens eine gute Nachricht. Das S-Bahn-Netz, also der 20-Minuten-Takt zum Beispiel zwischen Homburg und Saarlouis und dann perspektivisch auch zwischen Neunkirchen und Saarbrücken, der wird ab dem Fahrplanwechsel im Dezember dann komplett umgesetzt, zumindest bis zur Vollsperrung in 3 Jahren.
0: Soweit Erkenntnisse aus dem Sommergespräch mit Ministerin Petra Berg. Aaron Klein hat berichtet. Und damit bleiben wir hier in der SR-Info-Bilanz am Abend bei der Schiene, für die ist ab sofort in Sachen Bundperspektive Steffen Bilger zuständig. Der neue Bundesverkehrsminister sprach von erfreulichen Zahlen, auch heute gleich, die wurden in Berlin vorgelegt. Aber, Zitat, es gibt zu viele negative Erlebnisse, wenn man mit der Bahn unterwegs ist. Das räumte der CDU-Politiker auch heute Morgen in der ARD ein. Bilger äußerte sich auch schon kritisch zum Konzept der sogenannten Korridorsanierung. Da macht die Bahn ja Strecken meist für ganze Monate zu. Möglichst komplett soll saniert werden. Er sagte, hier müsse man sich die Auswirkungen auf das gesamte Netz sehr genau anschauen, die Lage neu bewerten. Mit den positiven Zahlen, die heute von der Bahn bekannt wurden, hat das vielleicht ja ein klein bisschen mehr Rückenwind bekommen. Johannes Frevel.
4: Erstmals seit dem Boomjahr 2019 kann die Deutsche Bahn in ihrer Halbjahresbilanz wieder ein Plus vorweisen. Steckte die Bahn in der Jahresmitte in den Krisenjahren teils bis zu 2,3 Milliarden Euro im Minus, weist sie dort in diesem Jahr ein Plus von 147 Millionen Euro aus. Im Vergleich zu den Vorjahreszahlen hat die Bahn ihre wirtschaftliche Lage um rechnerisch rund 900 Millionen Euro verbessert. Entscheidenden Rückenwind gaben die Folgen der Krise am Persischen Golf. Benzin und Diesel wurden massiv teurer und sorgten für einen Fahrgastansturm im Fernverkehr, bilanziert Bahnsprecher Achim Staus.
5: Wir sind sehr froh, dass wir zum ersten Mal seit 7 Jahren wieder in die schwarzen Zahlen kommen im ersten Halbjahr. Das liegt zum einen daran, dass wir Kosten gesenkt haben, dass wir die Verwaltung verschlankt haben, dass wir auch Verantwortung in die Regionen abgegeben haben. Zum anderen helfen uns natürlich auch die hohen Benzinpreise. Viele Pendlerinnen und Pendler sind abgewandert vom Pkw auf den Zug.
4: Geholfen hat der Bahn auch die schlechte wirtschaftliche Lage der Industrie. Die Frachttochter DB Cargo fuhr bisher regelmäßig hohe Millionendefizite ein. Mit der einbrechenden Nachfrage von Unternehmen nach Transportleistungen, etwa für Autos, Stahl und Chemikalien, sank auch das Defizit der Frachtsparte. Unterstützt von einem Sanierungsplan konnte das Minus bei DB Cargo gegenüber dem Vorjahr von 96 auf 1 Million abgebaut werden.
5: Wir sind jetzt in den schwarzen Zahlen, rechnen aber fest damit, dass es auch am Ende des Jahres so sein wird, mit einem deutlich dreistelligen Millionenbetrag. Selbst wenn die Spritpreise wieder zurückgehen, die Kostensenkungen wirken sehr deutlich. Auch DB Fernverkehr ist wieder in den schwarzen Zahlen, DB Regio, unsere Nahverkehrssparte ohnehin, sodass wir in der Summe auch in diesem Jahr, fürs Gesamtjahr, ein positives Ergebnis erwarten.
4: Ein weiterhin großes Problem bleibt das marode Schienennetz, das mit milliardenschweren Baumaßnahmen über viele Jahre hinweg auf Vordermann gebracht werden soll. 14.000 Baustellen wurden im ersten Halbjahr fertig, 28.000 sollen es bis Jahresende werden. Wo ständig am Gleis gebaut wird, bleibt es schwierig mit der Pünktlichkeit, räumt Bahnsprecher Achim Staus ein.
5: Die Pünktlichkeit im gesamten Personenverkehr der Bahn liegt bei knapp 88%. Wir wissen aber, im Fernverkehr ist es deutlich schlechter. Da ist noch sehr viel Luft nach oben. Und da werden wir auch nicht nachlassen, besser zu werden. Das liegt natürlich auch vor allem an den vielen Baustellen. Wir haben in diesem Jahr ein Rekordprogramm. Das hat Auswirkungen auf die Pünktlichkeit. Da kann man noch so gut Baustellen planen. Denn wir müssen erstmal die Infrastrukturvoraussetzungen schaffen, um dann wieder auf dem stark belasteten Schienennetz wieder pünktlicher zu sein. Da bitte ich noch um etwas Geduld.
4: Eine Nebenwirkung der milliardenschweren Bauinvestitionen. Die Nettofinanzschulden der Bahn stiegen seit Jahresbeginn um 1 Milliarde auf nunmehr fast 22 Milliarden Euro.
0: Mehr Einnahmen, mehr Fahrgäste, also eine gute Nachricht. Das Bahn Plus, wie Mario Kubina in seinem Kommentar findet, eine Medaille mit zwei Seiten und die wird auch gleich weitergereicht an den neuen Bundesverkehrsminister.
6: Wunder kann er nicht versprechen, sagt Steffen Bilger. Aber ein Versprechen gibt der neue Bundesverkehrsminister von der CDU doch. Er will sich jeden Tag voll reinhängen. Das muss er auch, wenn es um die Bahn geht. Der Staatskonzern meldet für die ersten 6 Monate des Jahres ein Plus von 147 Millionen Euro. Und immer mehr Menschen nehmen den Zug. Das ist die eine Seite. Die andere, die Halbjahresbilanz ändert nichts an den riesigen Problemen auf der Schiene. Wenn sich wirklich was verbessern soll, muss Bilger die Bahn zu seinem Top-Thema machen. Letzten Herbst hat sein Vorgänger ein Strategiekonzept vorgestellt. Das Ziel, die Bahn wieder zu einem verlässlichen Verkehrsmittel machen. Allerdings, die Pünktlichkeitswerte bleiben im Keller. Nicht mal 60% der Fernverkehrszüge waren im ersten Halbjahr pünktlich. Und da sind Züge mit einer Verspätung von weniger als 6 Minuten schon eingepreist. Obwohl das wichtige Minuten sein können, wenn man umsteigen muss. Die Bahn verweist gern auf die marode Infrastruktur. Deren Zustand kann niemand schönreden. Aber wenn der Fernverkehr auf der Schiene schon jetzt nur was für Leute mit starken Nerven ist, warum setzt die Bahn dann alles daran, auf die Schnelle noch mehr Fahrgäste zu gewinnen? Das Management lobt sich selbst dafür, die Nachfrage mit Billigtickets angekurbelt zu haben. Und ja, günstige Bahnfahrkarten sind wichtig für Menschen, die sich andere Verkehrsmittel nicht leisten können oder die das Klima schützen wollen. Aber die vielen zusätzlichen Fahrgäste drängeln sich dann in eh schon überfüllten ICEs, zumindest auf den sogenannten Rennstrecken wie Berlin-München. Solche Sonderaktionen sind gut gemeint, bringen aber nichts, solange die Infrastruktur so ist, wie sie eben ist. Schon klar, marode Schienen, Stellwerke und Bahnhöfe lassen sich nicht über Nacht sanieren. Nach Jahren des politischen Desinteresses braucht es jetzt aber Entschlossenheit und einen Minister, der die Milliarden aus dem Schuldentopf für Infrastruktur so schnell wie möglich auf die Schiene bringt. Wenn es Bilger ernst meint, muss er sich auch mit Parteifreunden anlegen. Denn der Ausbau des Schienennetzes wird in erster Linie aus dem Kernhaushalt bezahlt, nicht aus dem Sondertopf. Also müssen Haushaltsmittel umgeschichtet werden, von der Straße auf die Schiene. Ob ein Unionsmann dafür die Kraft aufbringt? Ein Wunder wäre dafür nicht nötig. Nur ein bisschen Mut.
0: Mario Kubina kommentierte in der SR-Info-Bilanz am Abend hier auf SR Kultur. Weitere Meldungen des Tages hat Denise Friemann.
7: Gleich mehrere Bundesländer melden eine gestiegene Inflation und auch im Saarland ist das Leben teurer geworden. Nach Angaben des Statistischen Amtes lag die Inflationsrate hier im Juli bei 3,2%. Das bedeutet, Verbraucher mussten für Waren und Dienstleistungen im Durchschnitt 3,2% mehr bezahlen als vor einem Jahr. Vor allem Heizöl und Benzin wurden deutlich teurer. Lebensmittel verteuerten sich dagegen deutlich langsamer. Strom und Erdgas wurden im Vergleich zum Vorjahr sogar günstiger. Auch im Kreis Birkenfeld ist ein größerer Waldbrand ausgebrochen. Wie die Feuerwehr mitteilte, hat sich der Brand zwischen Reichenbach und Kronweiler auf rund 10 Hektar ausgebreitet. Rund 200 Einsatzkräfte versuchen, die Flammen einzudämmen. Auch Feuerwehrleute von Bundeswehr und US-Streitkräften sind vor Ort. Ausgelöst wurde das Feuer nach Angaben der Kreisverwaltung durch ein brennendes Rallye-Auto. Es sei in dem Gebiet für eine Testfahrt angemeldet gewesen und habe wahrscheinlich einen technischen Defekt gehabt. Nach dem schweren Verkehrsunfall in St. Louis sucht die Polizei weiter nach dem Fahrer eines ins Wasser gestürzten Autos. Der Mann soll in der vergangenen Nacht mit deutlich überhöhter Geschwindigkeit unterwegs gewesen sein und einem anderen Auto die Vorfahrt genommen haben. Es kam zum Zusammenstoß. Das Auto des Unfallverursachers stürzte von der Schleusenbrücke in den Saar-Altarm. Zeugen beobachteten, wie der Fahrer ans Ufer schwamm und dann zu Fuß flüchtete. Der Fahrer des anderen Autos wurde schwer verletzt ins Krankenhaus gebracht. Die im Saarland geborene Schriftstellerin Ulrike Kolb ist tot. Wie der SR aus ihrem Umfeld erfahren hat, starb sie gestern im Alter von 84 Jahren in Berlin. Aufgewachsen ist Kolb in Saarbrücken und Völklingen. In ihren Werken thematisierte sie ihre Heimat immer wieder, etwa in ihrem Roman Schönes Leben. 2024 wurde Kolb mit dem Kunstpreis des Saarlandes geehrt.
0: Seit Sonntag läuft die Welt-AIDS-Konferenz in Rio de Janeiro in Brasilien. Das international wichtigste Treffen von Fachleuten, Politikern, Aktivisten zum Thema HIV/AIDS. Eines der Hauptthemen? Die Geldprobleme beim Kampf gegen das Virus. Internationale Finanzierung ist innerhalb kurzer Zeit massiv eingebrochen, vor allen Dingen, weil die USA ihren Anteil stark heruntergefahren haben. Dadurch geraten viele Dinge unter Druck und durcheinander, vor allen Dingen die Gesundheitsprogramme. Oliver Neuroth.
8: Aktivisten stehen zum Start der Welt-AIDS-Konferenz in Rio auf einer Bühne und halten schwarze Transparente hoch. Darauf Kritik an den Einsparungen der US-Regierung für HIV-Projekte. Trumps Cuts will kill people with AIDS. Trumps Einschnitte werden Menschen mit AIDS töten, steht auf den Plakaten. Der US-Präsident hat die Beiträge für die meisten Präventionsprogramme gestrichen. Bisher sind die USA der weltweit größte Geldgeber. Die Vereinten Nationen warnen davor, dass die Epidemie wieder aufflammen könnte, wenn weniger Geld für Prävention und Bekämpfung zur Verfügung steht. Im vergangenen Jahr sind die weltweiten Mittel um 18% gesunken auf 7,3 Milliarden Dollar. Der niedrigste Stand seit fast zwei Jahrzehnten, heißt es von UNAIDS.
9: So this is still an unacceptable scenario that we're facing. For HIV.
8: Andy Seal forscht seit Jahren zur AIDS-Bekämpfung, aktuell bei der Weltgesundheitsorganisation. Er spricht von einem nicht akzeptablen Szenario im Kampf gegen das HIV-Virus. Wir wissen, dass wir die Werkzeuge haben, um die Epidemie zu stoppen. Aber das Umfeld hat sich verändert. Es geht nicht nur um fehlendes Geld, es geht auch um geopolitische Instabilitäten und Herausforderungen für die Menschenrechte. Wir erleben eine polarisierte Politik. Seal stellt auf der Konferenz in Rio neue Zahlen der Weltgesundheitsorganisation vor. Demnach hat sich die HIV-Situation weltweit in den vergangenen fünf Jahren kaum verbessert. Die Zahl der Infizierten liegt weiterhin bei gut 40 Millionen. Jedes Jahr kommen etwa 1,2 Millionen Menschen dazu. Das globale Ziel, die Krankheit AIDS bis 2030 als Bedrohung für die öffentliche Gesundheit zu besiegen, ist in Gefahr. Für Jogan Pillay von der Gates Foundation, einer der wichtigsten privaten Geldgeber im weltweiten Kampf gegen HIV und AIDS, heißt das, man muss Prioritäten setzen.
10: We cannot provide everything to everyone in the same way.
8: Wir können nicht jedem alles gleichermaßen zur Verfügung stellen. Wir müssen zwischen Gleichheit und Gerechtigkeit unterscheiden. Bei Gleichheit geht es darum, dass jeder überall die gleichen Bedürfnisse hat. Gerechtigkeit konzentriert sich auf diejenigen, die den größten Bedarf haben, den wir also zuerst decken sollten. Pillay macht in Rio konkrete Vorschläge, wie man mit weniger Geld die HIV-Versorgung weitgehend sicherstellen kann, ohne sie qualitativ deutlich schlechter werden zu lassen. Eine Idee? Wir müssen aufhören zu denken, dass alle Dienstleistungen im Bereich HIV von medizinischem Fachpersonal erledigt werden muss. Die gute Nachricht ist, wir haben inzwischen Werkzeuge, mit denen Patienten selbst ihre Versorgung gut managen können. Zum Beispiel Apps. Und auch künstliche Intelligenz spielt eine immer größere Rolle, ein weiteres Thema dieser Welt-AIDS-Konferenz. Wenn in der Zukunft weniger Fachpersonal für die HIV-Versorgung nötig wäre, könnte man das eingesparte Geld für mehr Medikamente einsetzen. Darum soll es verstärkt an den nächsten Konferenztagen gehen. Inwieweit moderne HIV-Medikamente, die das Leben der Betroffenen deutlich verbessern, für eine breite Bevölkerungsgruppe zugänglich gemacht werden können.
0: Ganz frisch ist die Überlegung nicht, aber der Vorschlag des Ex-Verfassungsgerichtspräsidenten Hans-Jürgen Papier, er nimmt an Fahrt auf. Er sagte, die 5%-Hürde für den Einzug in Parlamente müsste auf 3% gesenkt werden. Einerseits würden durch die niedrige Sperrklausel deutlich mehr Wählerinnen und Wähler von Kleinparteien parlamentarisch repräsentiert. Andererseits wird es in Sachen parlamentarischer Arbeit und Regierungsbildung dann deutlich schwieriger. Und dann steht da noch der Verdacht im Raum, die Absenkung solle vielleicht parlamentarische Mehrheiten für die AfD verhindern. Frank Eichmann.
11: Die 5%-Hürde bewährt seit 1953 im bundesdeutschen Wahlrecht. Allerdings, bei der vergangenen Bundestagswahl schafften nur 6 von 29 angetretenen Parteien diese Hürde. Womit knapp 7 Millionen Wähler der Kleinparteien nun nicht im Bundestag vertreten sind. Also weg mit den 5%, sagt nicht nur der ehemalige Präsident des Bundesverfassungsgerichts Papier. Auch Armin Willingmann, SPD-Spitzenkandidat in Sachsen-Anhalt, findet die Alternative super. Eine abgesenkte 3%-Sperrklausel. Die würde verhindern, dass das Parlament zersplittert, sagte Willingmann dem Tagesspiegel. Und dem stimmt ein anderer Befürworter des Wegfalls zu, der linken Politiker Bodo Ramelow.
12: Insgesamt sehe ich es demokratietheoretisch und demokratiepraktisch für hochgefährlich an, wenn die Zahl der abgegebenen Stimmen, die am Ende sich in keiner parlamentarischen Rückspiegelung mehr zeigen, immer weiter zunehmen.
11: Nachfrage bei einem erklärten Anhänger der Sperrklausel. Günter Krings, Jurist und CDU-Bundestagsabgeordneter.
13: Wenn wir eine geringere Hürde hätten oder gar ganz auf eine 5%-Klausel verzichten würden, dann würden eben auch noch mehr Wähler kleinere Parteien wählen. Das kann man demokratietheoretisch begrüßen. Ich halte es für gefährlich, weil Regierungsbildung immer schwieriger werden, je mehr Partner daran beteiligt sind.
11: Die Sperrklausel verhindert zuverlässig unübersichtliche Verhältnisse im Parlament. Mahnendes Beispiel die Weimarer Republik. Da saßen bis zu 15 Parteien im Parlament. Der große Nachteil der Sperrklausel, der Wille vieler Wähler bleibt unbeachtet und, Blick auf Sachsen-Anhalt Anfang September, der Wille sehr, sehr vieler Wähler. Bodo Ramelow.
12: Wenn auch, und das möge alles bitte nicht geschehen, aber wenn auch die SPD an der 5%-Hürde in Sachsen-Anhalt scheitern würde und bei einer Umfrage vor kurzem lag sie erst bei 5%, wenn die Grünen gar nicht reinkämen, wenn das BSW nicht mit reinkommt, die FDP weit weg von einem Wiedereinzug in den Landtag ist, dann bleibt übrig nur ein Drei-Parteien-System.
11: Aus AfD, CDU und der Linken. Und wegen der vielen unbeachteten Stimmen könnten schon 41% für die AfD ausreichen, um die absolute Mehrheit zu erringen und die Landesregierung zu stellen. Aber die Debatte jetzt findet CDU-Politiker Krings falsch. Man ändere nicht das Wahlrecht, um in einem konkreten Bundesland eine AfD-Mehrheit zu verhindern.
13: Ist ja durchaus denkbar, dass sich irgendwann mal rechts von der AfD weitere Parteien gründen. Hatten wir auch schon mal, wenn ich an die NPD oder jetzt heißt sie, glaube ich, Heimat, denke. Und wenn die dann mit, keine Ahnung, 3,5% reinkämen und dadurch erst eine Mehrheit, die noch weiter nach rechts vielleicht tendiert, möglich wäre, wäre man, glaube ich, nachher auch nicht richtig zufrieden.
11: Politisch gibt es derzeit keine Mehrheit für eine Absenkung der 5%-Hürde, aber durchaus einen Weg. Schon 2011 strich das Bundesverfassungsgericht die Sperrklausel. Das bezog sich aber ausschließlich auf Europawahlen. Für Wahlen bei uns im Land müsste ein neuer Anlauf her. Dennoch wirbt linken Politiker Ramelow unverdrossen für das Aus der Sperrklausel. Für ihn geht es darum, weit mehr Wählern endlich eine Stimme zu verschaffen.
12: Und deswegen würde ich mir wünschen, dass nicht reflexartig einfach das weggewischt wird, was Herr Papier zu Recht thematisiert hat. Die Vitalisierung des Parlamentarismus ist dringend notwendig. Und da braucht es nicht die AfD, die sagt, wir sprechen für die schweigende Mehrheit. Ich würde gerne, dass die schweigende Mehrheit selbst zu hören ist und auch eine Eigenvertretung hat.
11: Vorher aber wird es noch viele Wahlen geben mit 5% Sperrklausel.
0: Aus 5 macht 3. Frank Eichmann hat berichtet. Sie hören die SR-Infobilanz am Abend. Mit Blick auf das Wetter wollen wir enden. Es hat sich heute ja durchaus mal stürmisch gezeigt. Weitgehend ist es aber trocken geblieben. Temperaturen immer noch bei 30 Grad. Die Luft und auch die Windintensität, die kühlen sich ab. 16 bis 20 Grad morgen früh zum Start in den Freitag, der zunächst ja viel Sonne und ein paar kompakte Wolken hat. Im Laufe des Tages dann aber gibt es mehr Wolken und zum Teil kräftige, ergiebige Schauer und Gewitter sind dann morgen möglich bei Temperaturen zwischen 29 und 32 Grad. Und ja, können auch stürmische Böen in Gewitternähe auftreten. Also Obacht, wir halten Sie auf dem Laufenden. Für jetzt, für die SR-Infobilanz am Abend hier bei SR Kultur verabschiedet sich Jochen Marmitt und es geht weiter mit meinem Kollegen Jonas Hillebrand. Tschüss.
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15: Einen schönen guten Abend an diesem heißen Sommertag. Wenn ich Musik hätte, die kühlen kann, ich würde sie Ihnen spielen. Vertrauen Sie mir. Mein Name ist Jonas Hillebrand und hier ist Luan mit Ecchymos.

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1: Anfang diesen Jahres, da hat er sich zum 10. Mal gejährt. Der Todestag von Nicolas Hanoncourt. Der Österreicher war Cellist und Dirigent und vor allem für viele ein Pionier, vor allem auf dem Gebiet der historischen Aufführungspraxis. Da haben wir später in der Sendung auch noch ein ganz spannendes Projekt für Sie. Für seine Aufnahmen mit historischen Instrumenten, da hat Nicolas Hanoncourt mehrere Grammys gewonnen. Und er taucht natürlich auch immer wieder hier bei uns im Programm auf. Hier zum Beispiel, da spielt das Chamber Orchestra of Europe unter seiner Regie den achten slawischen Tanz von Antonín Dvořák.

quasi seit der Highschool. Da sind sie zusammen unterwegs, machen Musik, touren, treten damit auf. Die beiden Schwestern Emily Strayer und Marty McGuire. Ihre größten Erfolge, die hatten sie mit den Dixie Chicks. Die Country-Band hat 13 Grammys gewonnen. Natalie Maines war da noch dabei. Aber irgendwann brauchten sie dann mal eine Pause, denn alle drei haben auch Kinder bekommen, wollten es dann ein bisschen ruhiger angehen lassen. Das konnte Emily gar nicht lange durchziehen. Sie konnte einfach nicht ohne die Musik, hat den anderen immer wieder Songentwürfe geschickt und konnte dann aber nur ihre Schwester überzeugen, diese Pause doch zu verkürzen. Und so kam es, dass die beiden dann das erste Mal nicht in einer großen Band zusammen, sondern auch als Duo ein Projekt gestartet haben. Courtyard Hounds heißt das, Emily Strayer und Marty McGuire. Emily musste dann als Leadsängerin ran, auch das erste Mal, aber es ist alles gut gegangen. Zwei Alben haben sie rausgebracht, das erste 2010, das zweite 2013 dann, das heißt Amelita. Und davon hören wir jetzt den Song Aimless Upward, die Courtyard Hounds.

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0: My Baby Just Cares For Me sagt sich natürlich leicht, wenn man George Michael ist. Der südafrikanische Pianist und Komponist Nduduzo Makatsini, der gehört zu den Musikern, die Jazz nicht nur als eine Art Klangsprache verstehen, sondern auch als gesamte spirituelle und kulturelle Praxis. Gerade ist sein neues Album The Myth We Choose bei Blue Note von Universal erschienen. Fanny Opitz hat mit Nduduzo Makatsini gesprochen.
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2: Was macht den Kern einer Gesellschaft aus? Für den südafrikanischen Pianisten und Komponisten Nduduzo Makatsini ist die Antwort eindeutig. Ihre Fähigkeit, Mythen zu bilden. Nicht als alte Geschichten, die irgendwo abgeschlossen hinter uns liegen, sondern als Formen, in denen eine Gesellschaft erzählt, woran sie glaubt, woran sie sich erinnert und was sie weitergeben will. Diese Mythenbildung steht im Zentrum seines neuen Albums The Myth We Choose. Nduduzo Makatsini fragt, wie Musik Erinnerung beeinflusst und wie Songs daran mitwirken können, was von einer Gegenwart einmal bleibt.
3: Der Titel ist eine Frage, auch wenn er nicht als Frage formuliert ist. Er fragt nach Entscheidungen. Was wählen wir zu tun? Die Welt steht gerade kurz davor, auseinanderzufallen. Was entscheiden wir in diesem Moment zu tun?
2: Auf The Myth We Choose sind die Songs Träger von Erinnerungen, jeder einzelne so komponiert, selbst zum Mythos zu werden.
3: Genau das versucht das Album. Es wählt bestimmte Themen und wiederholt sie, in der Hoffnung, dass das Publikum diesen Ruf aufnimmt.
2: Inhaltlich greift Nduduzo Makatsini dabei verschiedene Mythen aus dem südafrikanischen Kulturraum auf und knüpft an sie an. Ein Stück zum Beispiel verweist auf den Zulu-Schöpfungsmythos, nachdem die Menschen aus dem Schilf hervorgegangen sind. Weitere Stücke huldigen der Zulu-Göttin, die für Fruchtbarkeit, Fülle und Regen steht. Das Album ist voller Stimmen, die berühren. Nduduzo Makatsini arbeitet unter anderem mit seiner Frau, der Sängerin Oma Gugu, zusammen.

0: Klanglich ist das Album weit geöffnet. Südafrikanischer Jazz, Stimmen, Elektronik, Groove, Vocoder, Gebet, Bewegung. Und mittendrin Macazzinis Klavier. Es ist bei ihm nicht nur Instrument, sondern spiritueller Ort.
1: In meiner Tradition haben wir großen Respekt vor Elfenbein. Es wird von den höchsten Wahrsagern in der Knochendivination verwendet. Für mich als Sangoma ist es deshalb bereits eine Praxis, ein Instrument zu benutzen, das ein so tiefes Symbol in sich trägt. Wenn ich dort sitze, ist es, als würde ich Knochen werfen.
0: Im Zentrum steht neben dem Klavier auch Endoduso Macazzinis Trio, das um einzelne Gäste erweitert wird, wie Shabaka an der Flöte. Mitproduziert wurde das Album von Macazzinis Sohn. So arbeitet Endoduso Macazzini nebenbei an seinem Familienmythos. Denn Mythos entstehe dort, wo etwas zwischen

0: ermöglichen, dass Menschen tatsächlich leben. Wo Menschen sind, wird Mythos geschaffen.
1: Ein Album voller Mythen. Unser Album der Woche. The Myth We Choose. Schwieriges Wort. Mythen. Darum geht's auf jeden Fall. Von Andrew Duso Macassini. Er hat natürlich auch Feature-Gäste drauf. Zum Beispiel Oma Guguru auf dem Song What People Say.

von klein auf hat er die Geige gelernt, irgendwann perfektioniert und dann auch mit den ganz Großen auf der Bühne gestanden, wobei man auch sagen könnte, dass er selber zu denen zählt. Karol Lipinski ist sicher einer der besten Violinisten seiner Zeit und er hat auch selbst komponiert. Seine Symphonien eingespielt hat unter anderem das Och-Orchestra, ein relativ junges Orchester noch aus seiner polnischen Heimat. Es ist erst 2012 in Katowice gegründet worden. Es ist vor allem spezialisiert auf alte Musik, hat sich dann recht schnell etabliert als eines der führenden polnischen Orchester, wenn es um historische Aufführungspraxis geht. Und wir hören jetzt vom Och-Orchestra den dritten Satz, das Rondo aus Lipinskis Sinfonie in C-Dur, dirigiert von Dirk Vermöhlen.

Ein komplettes Selfmade-Projekt von vorne bis hinten, das ist Dear Anna. Sie macht nicht nur ihre Musik, sondern auch die Cover dazu, den Merch, die Musikvideos, alles von ihr selbst konzipiert und gestaltet. 2023 hat die Hamburgerin ihr Debütalbum Sometimes I'm Dizzy When I Scream herausgebracht. Sie wollte sogar mal Kunst studieren, wurde leider überall abgelehnt, aber jetzt macht sie es ja ganz autodidaktisch und in Verbindung mit ihrem eigenen Musikprojekt. Die Musik selbst übrigens, die ist emotional von den Texten her, sonst eher so indie-poppig und hat da so eine schöne Dualität drin, denn sie arbeitet viel mit E-Gitarrenmelodien, die aber sehr sanft sind, und genauso ist es auch ein bisschen bei ihrer Stimme. Ich kann das gar nicht genau beschreiben, aber die wirkt irgendwie ganz kraftvoll und gleichzeitig ruhig und angemessen sanft zugleich. Dear Anna mit Isolation.

0: Muddle Strategem, Musik aus einer Anime-Serie, Delicious in Dungeon heißt die. Und weiter geht's in der Essay-Kultur-Abendmusik mit Gian Maria Testa, ein italienischer Kant-Autore, Liedermacher, würde man vielleicht auf Deutsch dazu sagen. Hier ist er mit Dimestichesse d'amor.
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Edvard Grieg aus Holbergs Zeit. Der fünfte Satz war das, gespielt vom Kammerorchester Rotterdam. Und von der Romantik geht's in die Neoklassik oder vielleicht sogar in die Popmusik, würden einige sagen. Er gehört auf jeden Fall zu den poppigsten Pianisten überhaupt, Ludovico Einaudi. Den habe ich schon bei trauernden Fußballfans im Auto gehört. Rapper samplen ihn in emotionalen Songs und auf den sozialen Medien, das ist jetzt sowieso jede zweite Story, jedes schöne Landschaftsbild mit seinen Songs unterlegt. Er ist auch einer der kommerziell erfolgreichsten Pianisten jemals und sich selbst und seine Musik würde er am ehesten als Minimalist beschreiben, auch wenn er Definitionen eigentlich nicht mag. Hier ist Ludovico Einaudi mit Nightbook.

Maika Müller mit Warning Sign. Max Richard Lessmann. Den Namen haben Sie vielleicht schon mal gehört oder gelesen zumindest. Dann wahrscheinlich im Internet und auch nicht in einem Kontext als Musiker, sondern als Dichter und Texter. Denn jeden Tag veröffentlicht Max Richard Lessmann ein Gedicht auf Instagram und 177.000 Menschen gefällt das augenscheinlich, denn sie folgen ihm dort. Inzwischen hat er sogar 2 Gedichtbände veröffentlicht, aber seine Leidenschaft ist eben auch die Musik. Er hat schon mit 14 seine erste Indie-Rock-Band gegründet, später dann Texte geschrieben für Künstler wie Casper, Prinz Pi, Ina Müller oder auch Matzen. Und letztere, die haben ihm so ein bisschen den Gefallen erwidert, könnte man sagen, und mit ihm ein Solo-Album produziert im Jahr 2017. Sebastian Matzen, der hat viel von der Musik komponiert und Max Richard Lessmann dann natürlich sich auf sein großes Talent konzentriert, das Texten. Und davon lebt dieses Album auch. Es heißt Liebe in Zeiten der Follower. Es geht viel um die großen Gefühle, verpackt in so kleine anekdotische, verträumte Geschichten. Klingt so ein bisschen wie alter deutscher Liedermacherschlager, würde ich sagen, der auf Indie-Pop trifft. Es ist nicht ganz leicht zu beschreiben, man muss es vielleicht einfach gehört haben. Max Richard Lessmann mit Lavendelfeld.

Die NDR Radio Philharmonie mit dem dritten Satz aus der sogenannten Reformationssinfonie von Felix Mendelssohn Bartholdy. Das war die SR Kultur Abendmusik. Mein Name ist Jonas Hildebrand. Schön, dass Sie eingeschaltet haben. Wir hören uns morgen hier wieder ab 18 Uhr. Gleich geht's weiter mit der Deutschlandfunksendung Zeitzeugen im Gespräch. Vorher noch Tokunba Akinro, White Noise.

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1: Birgit Becker im Gespräch mit dem früheren Hauptgeschäftsführer des Paritätischen Gesamtverbands Ulrich Schneider. Eine Deutschlandfunkproduktion von Januar 2026.

0: Er war Vereinschef und das im Dauer- und Langzeiteinsatz. 25 Jahre stand Ulrich Schneider dem Paritätischen Gesamtverband als Hauptgeschäftsführer vor. In Nachrichtensendungen und Talkshows füllte er die Rolle als Anwalt der kleinen Leute, sein sichtbares Markenzeichen die ausgeprägten Koteletten. Mehr als 10.000 Organisationen aus dem Sozial- und Gesundheitsbereich gehören dem Paritätischen an. Gleichheit, Paritas, das trägt der Spitzenverband in seinem Namen. Soziale Gerechtigkeit und Chancengleichheit sind erklärte Leitmotive. Und Ulrich Schneider konnte sich mit dieser Programmatik schnell verbinden, erzählt er im Zeitzeugengespräch mit dem Deutschlandfunk. Geboren 1958 in Oberhausen im Ruhrgebiet in einfachen Verhältnissen, findet er früh den Weg in die Jugendarbeit. Erst über den Zivildienst, später im Rahmen seines Studiums der Erziehungswissenschaften an den Universitäten Bonn und Münster. Seine Doktorarbeit schreibt Schneider über die Reform des Jugendhilferechts. Ende der 80er Jahre beginnt er als Referent beim Paritätischen, ist nach dem Mauerfall für den Aufbau der Verbandsstrukturen in den neuen Bundesländern zuständig. 1999 steigt er zum Hauptgeschäftsführer auf, ein Amt, das er bis 2024 innehat. Politisch neigt er der Linkspartei zu. Eine Mitgliedschaft beendet er jedoch 2022 wegen kremlfreundlicher Positionen der damaligen linken Politikerin Sarah Wagenknecht. Heute arbeitet Ulrich Schneider als Buchautor und Berater. Seinem Ruf als bekanntester Soziallobbyist der Republik bleibt er weiter treu.
1: Man war Arbeiter, man war Arbeiterkind. Man war nicht Verlierer, man war nicht ausgebeutet. Die Erkenntnis, die bekam ich erst als Jugendlicher.
0: Aufwachsen im Ruhrpott.
2: Niemand kann aus seiner Haut. Mit dieser Redensart fangen Sie, Ulrich Schneider, ein Buch an über Ihre Kindheit und Ihre Jugend, das noch nicht veröffentlicht ist, in dem ich aber als Vorbereitung für diese Zeitzeugenfolge schon mal lesen durfte. Danke dafür. Lassen Sie uns auch damit anfangen, mit dieser Redensart. Denn unsere Kindheit, unsere Familien, unsere Herkunft, das alles prägt uns, schreiben Sie. Und es geht bei Ihnen um eine Arbeiterkindheit im Ruhrgebiet. Sie sind als Arbeiterkind den Großteil Ihres Berufslebens unterwegs gewesen für die Belange von benachteiligten Menschen, von sozial Schwachen, von Armen. Aber Sie hätten als Arbeiterkind doch auch ein Genosse der Bosse werden können, wie Gerhard Schröder, oder eine Karriere in einer konservativen Partei wählen können, wie Horst Seehofer. Beide kommen ja aus ärmlichen Verhältnissen. Also, was bringt einen Menschen dazu, dass er sich entscheidet, eher an der Seite der Schwachen zu bleiben, eher Partei zu ergreifen für die Underdogs? Die Herkunft alleine ist es ja nicht.
1: Ich habe mich nie entschieden. Ich stand nie vor der Frage, machst du jetzt das eine oder machst du das andere? Vielleicht einmal stand ich vor der Frage nach dem Abitur. Ich hatte einen wirklich ausgezeichneten Numerus Clausus, ein sogenanntes Einser-Abitur. Ich hätte also alles studieren können. Und da tauchte in der Tat das einzige Mal die Frage auf, was machst du denn jetzt wirklich? Also natürlich bekommst du sofort den Ratschlag, mach Medizin, mach Rechtswissenschaft. Und ja, bei mir war es die Liebe zur Kinder- und Jugendarbeit. Und insbesondere die Arbeit auch mit Kindern, denen es nicht so gut geht. Ja, wenn man es entscheiden nennen will, nein, ich bin dem gefolgt. Ich bin dem gefolgt, was ich liebte, was mir Spaß machte, was mich erfüllte. Und das ist, glaube ich, noch etwas anderes, als im Kopf eine nüchterne Entscheidung zu treffen.
2: Sprechen wir über diese Kindheit. Was ist überhaupt eine Arbeiterkindheit? Das ist eine Frage, die Sie selber in Ihrem Buch, das jetzt noch im Manuskript ist, stellen. Sie sind geboren im Ruhrgebiet, mittendrin in Oberhausen. Und da hat man ja ganz schnell, wenn man nicht aus dem Ruhrgebiet kommt, Bilder im Kopf. Mhm. Kindheit im Pott, Bergmannschöre, Taubenschläge, Kleintierzuchtvereine. Das war aber nicht da. Diese Klischees von Ruhrpott-Arbeiterkultur, die waren in Ihrer Kindheit so gar nicht da.
1: Irgendwo schon, aber nicht in meinem Viertel. Als ich geboren wurde, 1958, begann ja bereits die Kohlekrise und das Zechensterben. Und als ich dann 7 oder 8 Jahre alt war, hatte sich die Zahl der Bergleute bereits halbiert. Und als ich dann Abi machte, waren es nur noch vielleicht 10-20%, die überhaupt in der Branche arbeiteten. Das heißt, wir waren in einem Arbeiterviertel, wo die Leute alle möglichen Berufen nachgingen, aber eben Arbeiter waren, wenig Geld hatten, irgendwie über den Monat kommen mussten und sehr viel Sorgen hatten.
2: Sie sind 1958 geboren worden. Ihre Schwester war 5 Jahre älter. Ihre Schwester ist 5 Jahre älter. Und Ihr Vater Josef war ein Spätheimkehrer aus russischer Kriegsgefangenhaft. Sie haben einen sehr bitteren Begriff für ihn gefunden. Er sei ein ewig Beschissener gewesen. Ewig Gestriger kennt man. Ewig Beschissener, was ist das?
1: Naja, Leute, die also ihr ganzes Leben wirklich systematisch über den Tisch gezogen wurden. Er wurde Berufssoldat, er musste nach Russland, er kam in Gefangenschaft und kam erst 1948 wieder und hat sich dann hier durchgeschlagen als Bierfahrer, unheimlich schlecht bezahlt, sodass er noch einen zweiten Job nebenbei haben musste. Er hat dann für eine Wach- und Schließgesellschaft nachts noch gearbeitet, er hatte kaum geschlafen und trotzdem reichte das Geld kaum. Und dann später erst hat er dann bei Mannesmann angefangen. Der ist im Werkschutz dann in der Kläranlage Dreck geschaufelt, bis er nicht mehr konnte, bis er wirklich verbraucht war. Und das war es auch, was mich dann, als er dann sehr früh starb, was mich so unendlich zornig machte. Er wurde auch systematisch belogen mit Aufstiegsversprechen, von denen völlig klar war, sie werden nie gehalten werden. Die Menschen, mit denen ich in einem Viertel aufgewachsen bin, da hatte kaum jemand die Chance zum wirklichen Aufstieg. Sondern die mussten über die Runden kommen und die kamen irgendwie über die Runden und dann war irgendwann Schluss und Punkt.
2: Lassen Sie uns auf Ihre Mutter blicken, lassen Sie uns die nicht zu kurz kommen. 5 Jahre jünger als Ihr Vater, aufgewachsen auf einem Bauernhof, auf einem Dorf in Südmähren, eine Sudetendeutsche. Ihre Mutter, diese sehr gläubige Katholikin, die es mehr durch Zufall ins Ruhrgebiet verschlagen hat, das war aber die starke Person in ihrer Familie, ja. Was ja nicht selten ist in der Konstellation. Ne?
1: Das war so, wie ich das erlebt habe, auch in anderen Familien, Arbeiterfamilien. So, die Frauen hatten in gewisser Weise, wenn es hart auf hart kam, das Sagen. Es ist verrückt. Also rechtlich hatten sie damals ja noch überhaupt nichts zu bestellen. Sie durften nicht mal entscheiden, ob sie selber arbeiten gehen wollten oder nicht. Da musste der Mann auch unterschreiben im Zweifelsfalle. Sie konnten kaum Verträge abschließen für die Familie und so weiter und so weiter. Aber im Hintergrund waren meist, so wie ich das kennengelernt habe, die Mütter, die starken Personen, die Familien zusammenhielten, die den Alltag bewältigten, die sich Sorgen machten und die auch immer wieder dafür sorgten, dass die Väter nicht über die Stränge irgendwie schlugen und ihre Lohntüten auch nach Hause brachten und sowas. Also die Sorge der Familie, das war meist die Sorge der Mutter, der Frau.
2: Um nochmal auf diesen ewig Beschissenen, diesen Begriff zu kommen, den Sie für Ihren Vater gefunden haben. Trotzdem hatte der sein Leben, vielleicht ein zu kurzes Leben, zu hartes Leben?
1: Ich sag mal so, meinem Vater habe ich gelernt, dass Menschen sich eigentlich mit fast allem arrangieren können. Und sie es auch tun, anders halten sie es nämlich gar nicht aus. An den Arbeitern, die wie er hat ja ungelernt gearbeitet, Hilfsarbeiter, konnte man sehen, wie das funktionierte. Die Leute hatten wenig, die Leute wurden im Grunde genommen ausgebeutet, aber sie hatten einen ungeheuren Stolz. Ein Selbstbild, das sie nie als Verlierer hätte dastehen lassen können.
2: So haben sie sich auch nicht gefühlt?
1: Eben. Oder schon? Eben. Man war Arbeiter, man war Arbeiterkind. Man war nicht Verlierer, man war nicht ausgebeutet. Die Erkenntnis, die bekam ich erst als Jugendlicher. Sondern ich war unheimlich stolz auf diesen Mann mit seinem LKW in der Lederkluft, der für mich unheimlich stark war. Wenn bei irgendwelchen Aufsichtsratssitzungen zur Begrüßung zum Essen dann erstmal ein Himbeerschampus gereicht wird oder sowas.
0: Klassenbewusstsein, Habitus und Aversionen.
2: Sprechen wir über das, was Sie eben gesagt haben, Arbeiterklasse. Mit Arbeiterklasse assoziiert man schnell Armut. Der Definition nach ist arm, wer weniger als 60% des mittleren Einkommens zur Verfügung hat. Das hat in jedem Armutsbericht eine Rolle gespielt, den Sie als Hauptgeschäftsführer des Paritätischen Gesamtverbandes vorgestellt haben. Also seit 1989. Darüber reden wir gleich noch. Was war Armut für Sie oder fühlten Sie sich überhaupt arm in Ihrer Kindheit?
1: Nein, wir waren nicht arm. Denn dazu muss in der Tat das Gefühl kommen. Dazu muss auch die Situation kommen, ausgegrenzt zu sein, nicht mitmachen zu können, nicht mithalten zu können. Und das hatten wir alles nicht. Das unterscheidet die Armut damals von heute. Wer heute weniger als 60% des mittleren Einkommens hat, wie Sie es gerade erwähnt haben, als Armutsgrenze, der ist in der Tat ausgegrenzt. Unsere Familie hatte die meiste Zeit auch nicht mehr als 60%, habe ich mal nachgerechnet.
2: Also statistisch wären Sie wahrscheinlich ein Fall für eine Armutsgefährdung auf jeden Fall gewesen.
1: Ja, das schon, aber man muss so sehen, wir waren im Ruhrgebiet damals zu 60% Arbeiter und damit auch 60% Arbeiterkinder. Und so in der ganzen Straße hatten die Leute nicht mehr, im ganzen Viertel hatten die Leute nicht mehr. Und deswegen waren wir nie in der Situation, ausgegrenzt zu sein. Wir hatten auch anders als heute ja kein Internet oder Ähnliches, dass wir sehen, wie andere lebten. Unsere Straße war unsere Welt als Kinder. Wenn du heute kein Geld hast, dann ist das knüppelhart, viel härter als damals.
2: Sie waren unter Ihren Spielkameraden der Einzige, der aufs Gymnasium ging. Also das stimmt nicht, die Schwester vorher auch schon. Ja. Aber wie kam das, dass Sie überhaupt diesen Weg gegangen sind, Ihre Schwester aus? Klar, Sie werden ein kluges Kerlchen gewesen sein, also die

0: der Stadt war es, als ich zum ersten Mal dann ja in so Eigenheime kam, wo Leute in einem eigenen Haus wohnten. Da kommt man aus einer Zwei-Zimmer-Wohnung mit 50 Quadratmetern, 4 Personen. Und dann kommt man plötzlich zu neuen Klassen- und Spielkameraden, die ein eigenes Zimmer haben, einen eigenen Garten, in einem stand sogar eine Tischtennisplatte. Und dann stellt man fest, mein Gott, das gibt es und das haben die. Und dann dämmert einem so langsam, mein Gott, das ist anders. Man stellt auch fest, dass deren Eltern einen ganz anderen Habitus im Zweifelsfalle haben. Die sprechen anders, die haben zu Hause Plattensammlungen mit irgendwelchen klassischen Musikdingen drauf. Alles ist ein bisschen gediegener, alles ein bisschen edler, ein bisschen kultivierter. Das wurde mir mit Eintritt ins Gymnasium dann relativ schnell klar. Mensch, wir sind in einer Mehrklassengesellschaft und du bist definitiv nicht Ober- oder Mittelklasse. Das kannst du dir abschminken.
1: Was hat das in Ihnen ausgelöst?
0: Ich glaube, ich habe wirklich Aversion entwickelt, die ich mir sogar nicht zugestanden habe damals. Aber Aversion gegen ja, die da oben. Das kann auch von meinen Eltern mit befördert worden sein, die, wenn man Illustrierte aufschlug und dann stießen sie auf so Jet-Set, Bilder, die da wirklich kein gutes Haar dran ließ. Für meine Mutter waren das alles verdorbene Lebemänner. Gunter Sachs, Brigitte Bardot, das war für sie absolut rotes Tuch. Ja, solche Leute. Mhm. Und irgendwie, ich denke, hat dies mit dazu geführt, dass ich ja irgendwie eine Aversion entwickelte gegen dieses sehr gut Betuchte. Obwohl, damit tat ich den Leuten auch Unrecht. Die waren ja nett und lieb und sie mochten mich und schätzten mich. Und das waren meine besten Kameraden und Kameradinnen zum Teil. Aber dennoch wurde ich diese Aversion, ist mir aufgefallen, mein ganzes Leben auch nicht los. Damit schließt sich der Kreis wieder zu
1: dem, dass man doch nicht aus seiner Haut kann.
0: Man kommt nicht aus seiner Haut, es kommt immer wieder hoch. Also wenn ihm später, was weiß ich, wenn bei irgendwelchen Aufsichtsratssitzungen zur Begrüßung zum Essen dann erstmal ein Himbeerschampus gereicht wird oder sowas.
1: Und nun haben Sie ja eine klassische Aufsteigerbiografie. Das heißt, Sie haben das alles erreicht. Sie sind in diesen Kreisen. Sie sind in diesen Kreisen beruflich angekommen, was den Status angeht, Ihre Promotion angeht, Ihr Einkommen angeht. Sie sind ja da. Und dann kann man trotzdem diese Aversion halten.
0: Das geht ja gar nicht darum, die zu halten. Sie holt einen immer wieder ein. Man will sie gar nicht. Ich will da nicht, um Himmels Willen, ich habe auch nichts gegen Himbeershampoos. Also, wenn jemand gern sein Essen damit beginnt, wunderbar, soll er machen. Und es ist auch völlig irrational, dass aber bei solchen Dingen dann immer wieder solche Aversionen hochkommen und man muss sie beherrschen. Man muss sie wirklich beherrschen, das gelingt nicht immer. Und da wird man manchmal ein bisschen prollig. Und bestellt dann erstmal einen Pilz.
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0: Wir waren nicht arm. Wie gesagt, weil ich ja nicht ausgegrenzt war und ich auch nicht das Gefühl hatte, arm zu sein und auch nichts groß vermisste. Aber wir waren deklassiert, das ja.
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1: Manche Dinge ändern sich ja hartnäckig nicht. Und das betrifft Bildungskarrieren. 75% aller Kinder aus Akademikerhaushalten gehen nach der Grundschule selbstverständlich aufs Gymnasium. Und bei den Kindern aus Arbeiterhaushalten sind das weitaus weniger. Und das setzt sich fort durch die geringe Zahl der Arbeiterkinder, die an die Uni gehen. Das hat sich seit 1979, als Sie sich an der Uni einschrieben, nicht viel geändert. Das ist bestürzend.
0: Das ist bestürzend. Und es zeigt auch, dass ja nach wie vor die Tatsache, in welcher Familie man hineingeboren wurde und wie man aufwächst, ein ganz hartes Selektionskriterium bei uns für Bildung ist. Das hängt auch damit zusammen, auch, sage ich, nach wie vor, dass häufig bei Arbeiterhaushalten gesagt wird, ach, was soll der Quatsch hier, ne? Der soll arbeiten, gut Geld verdienen, Punkt. Hängt aber auch damit zusammen, und das ist die Erfahrung, die ich da machen muss mit meinen eigenen Kindern, dass unser System ja wirklich ein knallhartes Leistungssystem ist, in der Grundschulzeit schon. Zumindest habe ich das in Berlin, wo meine Kinder aufgewachsen sind, so erlebt. Mit Gymnasialempfehlung, die dann irgendwann nach der 6. Klasse gibt, wo dann wirklich ab der 4. Klasse jedes und alles bewertet wird. Schrecklich. Und wenn ich mir überlege, was wir da bei unseren Kindern, insbesondere unserem Sohn, hinterher sein mussten, dass das alles klappte. Denn von sich aus hat er nie irgendwie gesagt, was zu tun ist. Oben

0: Klassenarbeit ansteht, ob eine Mappe abgegeben werden. Und dann mussten wir andere Eltern anrufen, zum Teil, weil die liegt da wieder was an. Ja, und gemeinsam kriegt man es dann hin. Aber wie soll das jemand schaffen? Beispielsweise eine Frau, die bis spät abends beim Discounter an der Kasse ist, die todmüde nach Hause kommt, die dann gerade noch das Kind fragen kann, hast du alles für die Schule gemacht? Das Kind sagt ja oder nein, ob stimmt, ist eine andere Frage. Und die vielleicht selber auch gar nicht Deutsch als Muttersprache hat, also ich auch nochmal ein Handicap mitbringt und so weiter und so weiter. Sie hat überhaupt keine Chance. Bewertet wird bei uns nicht das Talent des Kindes und darum sollte es doch gehen. Bewertet wird bei uns die Leistungsfähigkeit der Familie und die Leistungsfähigkeit der Familie hängt knallhart davon ab, was für einen Job ich habe. Ja, ein Grund mehr, mal wieder zornig zu werden.
1: Es gibt eine traurige Passage, die Sie beschreiben in diesen Erinnerungen über Ihre Kindheit und Ihre Jugend. Sie nehmen Ihre Mutter mit, viel später, 1989, als Sie eine Uni-Auszeichnung für Ihre Promotion erhalten sollen. Sie nehmen Sie mit zu einer Festveranstaltung. Das ganze Setting ist so, dass man sagen würde, jetzt müssten Eltern voller Stolz auf ihr Kind blicken. Wahrscheinlich hatten Sie auch genau das im Kopf. Sie merken aber, Sie hätten das besser nicht getan. Da war zu viel Fremdsein, zu viel Verlorenheit. Sehr traurig.
0: Es war ungeheuer traurig eigentlich. Aber es war damals so, dass ich eine Auszeichnung bekam für besondere wissenschaftliche Leistung in meiner Promotion. Man kam in dem mächtigen Festsaal der Universität Münster zusammen. Allein das war für meine Mutter sehr ungewohnt. Und dann, also eigentlich Realsatire, aber kann nicht jeder so empfinden. Dann gab es erstmal, weil Akademiker wissen, wie man es richtig krachen lässt, gab es einen ordentlichen Vortrag über Humboldt und Sexus. Ich habe selber auch kein Wort verstanden.
1: So richtig was zum Freuen, schon
0: richtig,
1: klar.
0: Richtig ging es ab. Ja, und auch während der Vortrag lief, sah ich, wie meine Mutter immer kleiner wurde und sie immer unsicherer wurde. Und da ist mir nochmal klar geworden, wow, das sind andere Welten. Die sprachliche Protzerei, die hier stattfindet, mit diesem abstrakten Akademikergerede, die Art und Weise, allen anderen zu verstehen zu geben, ich bin hochintellektuell und du im Zweifelsfalle nicht, das musste für meine Mutter ungeheuer kränkend nochmal gewesen sein, sich zu fühlen wie eine völlig Fremde in einer völlig fremden Welt, sprich in einer ganz oberen Klasse.
1: Und da geht's. Und deshalb habe ich das erwähnt, da geht es wieder um diesen zentralen Punkt in Ihrer Kindheit, in Ihrer Jugend. Es geht nicht um Armut, es geht um Deklassiertheit.
0: Das ist es. Wir waren nicht arm, wie gesagt, weil ich ja nicht ausgegrenzt war und ich auch nicht das Gefühl hatte, arm zu sein und auch nichts groß vermisste. Aber wir waren deklassiert, das ja. Und das bekam man dann irgendwann auch schnell mit, dass man eine Mehrklassengesellschaft hat und dass hier eine Underdog-Klasse existierte. Und als ich dann auch nachschaute, wie waren Arbeiter eigentlich gestellt, auch rechtlich, was lief da eigentlich? Und dann stellte man fest, das ist ja wirklich unterirdisch gewesen. Die einen bekamen ihr Monatsgehalt, die anderen bekamen Wochengehalt in der Lohntüte nach geleisteten Arbeitsstunden. Die einen hatten wie selbstverständlich, nämlich die Angestellten, Lohnfortzahlung im Krankheitsfall. Die Arbeiter hatten erstmal Karenztage und davor noch, bevor sie soweit waren, gab es ohnehin nur 50%. Krankengeld, mehr gab es für Arbeiter gar nicht. Kündigungsschutz, muss man überlegen, es hat in Deutschland bis 1993 gedauert, bevor Arbeiter und Angestellte aufgrund eines Bundesverfassungsgerichtsurteils beim Kündigungsschutz endlich gleichgestellt waren. Es waren wirklich die Underdogs. Wenn man nicht wirklich passionierter Spaziergänger ist, dann braucht man für seine Hobbys Geld. Und deswegen diese 60%-Schwelle bei der Armut war für uns ein markanter Punkt, wo man sagt, okay, wer so wenig hat, der kann tatsächlich an ganz normalen gesellschaftlichen Vollzügen nicht mehr teilnehmen.
2: Über gesellschaftliche Teilhabe.
1: Damit sind wir bei Ihrer langen beruflichen Phase beim Paritätischen Gesamtverband. 25 Jahre lang haben Sie an der Spitze des Paritätischen gestanden als Hauptgeschäftsführer. Am prägnantesten trat der Verband an die Öffentlichkeit, wenn er den sogenannten Armutsbericht präsentierte. Das, wie gesagt, seit 1989 geschah das. Armut, nochmal definiert danach, dass jede Person als einkommensarm gilt, die weniger als 60% des mittleren Einkommens zur Verfügung hat. Wobei Sie immer auch Faktoren, die nicht messbar sind, in diesen Kontext mit hereingenommen haben, wie fehlende soziale Teilhabe oder Perspektivlosigkeit oder Existenzangst. Und wenn ich dann darin doch das frühere Arbeiterkind wiederentdecke, ist das nicht ganz falsch?
0: Nee, Nicht ganz falsch. Also einmal, für mich war das natürlich eine Riesenchance beim Paritätischen. Jetzt zu gucken, wie kannst du vielleicht an ein paar Schrauben mitdrehen, die dafür sorgen, dass den Underdogs besser gehen kann. Und wie kannst du mit dafür sorgen, vielleicht, dass die, die soziale Arbeit machen, Jugendarbeit machen, dass die bessere Bedingungen erhalten für ihre Arbeit mit diesen Underdogs. Also das spielte schon natürlich, meine Kindheitserfahrung spielten da sehr rein. Mhm. Beim ganzen Armutsthema natürlich auch. Wobei, und deswegen diese nicht monetären Faktoren, 60% war für uns deshalb eine gute Hausnummer, weil wir mittlerweile, das war in den 90er Jahren, ja dann in einer Gesellschaft angekommen waren, wo ohne Geld überhaupt nichts mehr bewegt werden konnte. Man braucht für alles Geld heutzutage. Wenn man nicht wirklich passionierter Spaziergänger ist, dann braucht man für seine Hobbys Geld. Und deswegen diese 60%-Schwelle bei der Armut war für uns ein markanter Punkt, wo man sagt, okay, wer so wenig hat, der kann tatsächlich an ganz normalen gesellschaftlichen Vollzügen nicht mehr teilnehmen. Mhm. Er hat das Geld nicht mehr dazu. Er kann nicht mehr gelegentlich mal ins Kino gehen, ins Theater gehen, seine geliebte Rockband mal live auf der Bühne erleben und Ähnliches. Das ist alles nicht mehr drin und damit schließt er sich auch aus oder wird ausgeschlossen von einer Gesellschaft und das ist Armut.
1: Nun gab es den ersten 1989 und Sie hatten damals den Eindruck, Sie könnten mit diesen Daten wirklich was bewegen. Aber es gab halt eben genau zu der Zeit das wesentlich größere Thema, den Mauerfall nämlich. Und das setzte völlig andere Prioritäten und Sie waren abgemeldet oder fühlten sich abgemeldet?
0: Ja, es war eine Riesenpleite, kann man nicht anders sagen. Wir haben ausgerechnet am 9. November vormittags stellten wir diesen ersten Armutsbericht vor, 9. November 1989. Und dachten, jetzt machen wir hier ein richtiges Ding auf und alle werden nur noch über Armut berichten. Und dann wurde am Abend die Mauer geöffnet. Und damit waren wir natürlich verschwunden erstmal mit unserem Armutsthema. Und es kam noch schlimmer, dass nach dem Mauerfall natürlich interessierte Kreise sagten, hört mal, ihr mit eurer Armut, guckt doch mal rüber, wie das da im Sozialismus aussieht und wie das aussah. Das ist Armut. Jetzt seid mal hier ganz schön ruhig und macht mal halblang. Und was wir als Offensive geplant hatten für eine bessere Sozialpolitik, wurde plötzlich eine Verteidigungsschlacht, die wir da schlagen mussten zur Armut, indem wir tatsächlich jetzt bemüht sein mussten, den Begriff überhaupt weiter lanciert zu bekommen und auch wirklich deutlich zu machen, es gibt auch in Westdeutschland eine große Zahl armer Menschen und die Sozialhilfe fängt das allein nicht auf. Das
1: Aber Sie konnten nicht da nicht landen, denn es ging ja um blühende Landschaften und beileibe nicht um das Armutsthema in dieser Zeit, in diesen Jahren. Es ging auch, die Prioritäten waren völlig andere. Es ging um Aufbau. Und Sie selber waren ja auch am Aufbau beteiligt in anderer Form. Sie haben in den dann neuen Ländern maßgeblich daran mitgewirkt, da Wohlfahrtsstrukturen aufzubauen. Was haben Sie da erlebt?
0: Ging das gut? Ja, absolut. Ja. Ich war erst DDR-Beauftragter. Als man feststellte, wir müssen was unternehmen, denn es kam, als die Mauer wegfiel, ja auch immer mehr gerade Menschen mit Behinderungen oder mit behinderten Kindern zu uns nach Westdeutschland und wollten ja helfen.
1: Und uns die sie in der DDR nicht bekamen.
0: Da fehlten ja auch einfachste Hilfsmittel und anderes zum Teil. Und wir haben gesagt, das geht so nicht weit, die müssen eigene Strukturen aufbauen. Und dann wurde ich zum DDR-Beauftragten ernannt. Wir gründeten die Paritätische Arbeitsgemeinschaft in der DDR. Dann kam die Vereinigung, dann waren es die neuen Landesverbände in den neuen Ländern. Und ich war als Geschäftsführer im Gesamtverband eben für den Aufbau genau dieser Landesverbände zuständig. Und es ist gut gelaufen. Erstmal, wir sind ja in der Bevölkerung unheimlich angekommen als Parität. Ein Verband, der Offenheit, Toleranz und Vielfalt auf seine Fahnen geschrieben hatte, der kam natürlich jetzt nach dieser ganzen DDR-Zeit unheimlich gut bei denen an, die wirklich sich emanzipieren wollten, die ihr eigenes Ding machen wollten, die ihr Schicksal selber auch in die Hand nehmen wollten, die eine lebendige Bürgergesellschaft kreieren wollten. Da war der Paritätische genau der Richtige, mit seiner Art eigentlich ja nur Dachverband zu sein und die Menschen machen zu lassen. Da konnten wir also helfen, sehr viele Initiativen von Frauen, Beratungsstellen, Überbehinderteninitiativen, Arbeitsloseninitiativen, hier Vereine zu gründen, ihre Interessen zu vertreten vor Ort. Und wir wurden auch nicht unerheblich vom Bund dabei unterstützt. Am Anfang hatten die neuen Länder noch keine eigenen Haushalte. Das floss alles über den Bund. Und der Bund hat in diesen Aufbau von wohlfahrtslehrerischen Strukturen tatsächlich auch die notwendigen Mittel reingesteckt.
1: Verstehen Sie vor dem Hintergrund dieser Aufbauerfahrungen und weil Sie auch sagen, diese Art des Paritätischen sei besonders gut angekommen, verstehen Sie, wie es dazu kommen konnte, spätestens 14 Jahre danach mit der ersten Pegida-Zusammenkunft, dass das sich so völlig wandelte, erst Pegida, dann dieser enorme Aufwuchs der AfD?
0: Ja, die Sache hatte ja auch eine Kehrseite. Ich war damals, ich war ja knapp über 30, war ich zuständig auch dafür als CDR-Beauftragter, die wirklich große Wohlfahrtsorganisation in der DDR, die Volkssolidarität, zu beraten und letztlich zu konsolidieren. Denn die waren eigentlich pleite nach dem Mauerfall. Also das war schon eine harte Nummer. Ja, und das war eine Riesenorganisation. Überall war die vertreten. Eine große Zahl hauptamtlicher Mitarbeiter, viele Ehrenamtliche, stationäre Mittagstische und was weiß ich, was die alles hatten. Und da kommt jetzt so ein Schnösel an aus Westdeutschland mit Anfang 30, für den die ganze DDR tiefes Ausland war, weil er in seinem ganzen Leben nie dort war und auch keine Verwandte dort hatte, und erklärt denen jetzt die Buchhaltung. Also das ist hart.
1: Das ist eine Kränkung.
0: Also, das ist eine völlige Kränkung. Da waren ja gestandene Menschen, mit denen ich da zu tun hatte, tolle Leute. Die haben ja auch was geleistet. Und indem unser System wirklich 1:1 auf den Osten übertragen wurde, wurde ja alles anders. Die bekamen eine andere Währung, die bekamen auch eine andere Buchhaltung, klar. Die bekamen andere Sozialgesetze und die ganzen Qualifikationen, die Wissensqualifikationen waren von einem Tag auf dem anderen weg. Was blieb, war die Erfahrung, die soziale Erfahrung, die menschliche Erfahrung, die historische Erfahrung. Aber die Wissensqualifikation war erstmal weg. Und dann kommt da so wirklich so ein Schnösel wie ich da an, mit einer Gitarre unterm Arm, damit er abends was zu tun hat, und erklärt ihnen, wie es jetzt laufen soll. Das ist demütigend. Vielleicht bin ich dazu kleinlich, aber sowas habe ich Zeit meines Lebens auch immer persönlich genommen, wenn man mich belog.
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1: Gucken wir auf Ihre, also auf die Beziehung, dass ich nehme den Begriff mal Soziallobbyisten zur Politik. Wenn Sie mit einer Partei besonders hart ins Gericht gehen, dann ist das für Sie als Ruhrgebietsabkömmling die SPD. 1998 der Regierungswechsel, begrüßt von sehr vielen aus Ihrem Bereich. Und dann gab es die Vorstellung, es könnte eine Anhebung der Sozialhilfe geben. Es gab die Vorstellung, es könnte sehr viel im sozialen Bereich passieren. Und daraus wurde nichts.
0: Ja, ich gehe vielleicht deshalb mit der SPD so hart ins Gericht, oder bin so hart auch ins Gericht gegangen. Es hat mit enttäuschter Liebe natürlich zu tun. Denn 98, als dann nach 16 Jahren Helmut Kohl in Anführungsstrichen endlich der Regierungswechsel kam, war damit ja ungeheure Hoffnungen auch seitens derer verbunden, die wie ich auf einen gerechteren, besseren Sozialstaat hofften. Denn Kohl hatte in den 80er Jahren ja nun schon einiges geschreddert. Und wir dachten, jetzt wird es vielleicht besser. Ja, und sahen uns dann bitter enttäuscht. Also wir hatten vor allen Dingen darauf gehofft, dass zum Beispiel die Sozialhilfe endlich angehoben würde, nachdem die Jahre gedeckelt waren und die Menschen wirklich in Armut lebten und die Sozialhilfe ja nicht mal mehr den Kaufkraftverlust ausgleichte. Ja, und wir stellten fest, nichts, da passierte gar nichts. Walter Riester, damals als SPD-Arbeitsminister, hatte ganz andere Interessen. Er hatte alle möglichen Menschen auf dem Schirm, aber keine Sozialhilfebezieher. Und das hat uns schon ziemlich umgehauen. Naja, und dann kam die ganz große Enttäuschung natürlich mit der Agenda.
1: Mit der haben Sie nie Ihren Frieden schließen können, nee. Mit dem Hartz-IV-System, mit der gesamten Agenda 2010?
0: Na gut, die Menschen auch nicht. Also die davon leben müssen. Kann ich mir nicht vorstellen, dass irgendjemand in Frieden lebt mit dieser Agenda. Diese Agenda aus zwei Dingen hat ziemlich so wieder mal wütend gemacht. Das eine war der Umstand, dass hier Menschen in die Armut getrieben wurden. Hier wurde so gekürzt. Die ganze Arbeitslosenhilfe wurde ersatzlos, muss man sagen, abgeschafft. Die Menschen wurden in dieses neue Arbeitslosengeld II gesteckt. Dieses Hartz IV, und das wirklich, da hatten die Linken schon ganz recht, als sie sagten, das ist Armut per Gesetz. Und es war ja auch so gewollt. Die Menschen sollten in Armut sein, denn so die Mentalität oder sagen wir mal das Denken eines Schröders und seiner Volksleute, die Menschen müssten dadurch Anreize bekommen. Die sind einfach von Natur aus faul. auch ausgesprochen. Das war ja kein Geheimnis. So wurde gedacht und so wurde praktiziert.
1: Das lief unter dem Begriff Fordern.
0: Das war das Fordern. Und schon das hat mich natürlich wahnsinnig wütend gemacht, wie man da mit Menschen umging, mit Familien umging. Und das Zweite, was aber

0: oben drauf kam, war, dass die ganze Agenda und Hartz-IV-Nummer einen riesigen Wortbruch darstellte gegenüber den Wohlfahrtsverbänden uns. Denn dass man Arbeitslosenhilfe und Sozialhilfe zusammenlegen sollte, das wollten auch wir.
1: Die Idee, das konzeptionell besser aufzustellen, war ja nicht schlecht.
0: Das war eine gute Idee, denn damals hatten Sozialhilfebezieher ja kein Anrecht auf ABM oder anderes. Mhm. Und wir dachten, ja gut, wenn wir ein System haben, dann haben auch die Arbeitslosen und Sozialhilfebezieher endlich Anrecht auf vernünftige Hilfen. Und wir hatten Gespräche mit Walter Riester und anderen. Und uns wurde fest zugesichert, es gibt die Zusammenlegung und es gibt es auf dem Niveau der Arbeitslosenhilfe, nicht der Sozialhilfe. Und das war kurz vor den Bundestagswahlen 2002, dass uns dieses Wort gegeben wurde. Es ging auch so ins Wahlprogramm ein. Wir waren zufrieden, begrüßten alles und das wollte man offensichtlich damit erreichen. Haben sie auch erreicht und kaum waren die Wahlen um, wurde gesagt, Edge, wir machen es doch anders. Es gibt Sozialhilfe und keinen Cent mehr. Das war eine so grobe Lüge. Ich fand das ein derartiger Beschiss, der da gelaufen ist uns gegenüber. Das kann man nicht einfach wegstecken und sagen, jetzt machen wir Business wie usual, as usual und Schwamm drüber. Das haut nicht hin. Also vielleicht bin ich da zu kleinlich, aber sowas habe ich Zeit meines Lebens auch immer persönlich genommen, wenn man mich belog.
1: Jetzt geht die Geschichte ja weiter. Aus Hartz IV sollte das etwas freundlichere Bürgergeld geben und für die SPD sollte das das Ende ihrer posttraumatischen Belastungsstörung sein aus der Agenda-Ära. Zumindest war das die Idee. Aber was tatsächlich passiert ist, in der öffentlichen Debatte ging es auf einmal wieder um vermeintlich unwillige Arbeitslose, um angeblich geringe Anreize zur Arbeitsaufnahme. Aus dem Bürgergeld wird dann jetzt demnächst die Kehrtwende zur Hartz-IV-artigeren Grundsicherung. Worauf ich hinaus will, es scheint einfach einen sehr breiten Konsens zu geben, dass man politisch keinen Blumentopf gewinnt mit einem freundlicheren Sozialstaat.
0: Doch, könnte man. Umgekehrt würde ich sehen. Die Politik oder interessierte Kräfte in der Politik nehmen sehr genau wahr, dass man mit einem Bashing von Armen, ja, mit dem Schüren von Vorurteilen, damit, dass man Menschen diffamiert und diskreditiert, die arbeitslos sind, dass man damit sehr schnell spalten kann in dieser Gesellschaft und weil man eben Vorurteile bespielt und diese Spaltung letztlich einzahlt, möglicherweise bei Bundestagswahlen. Das heißt,
1: wenn das aber der Fall ist, wenn Ungleichheit von den meisten Menschen lockerer hingenommen wird als die Vorstellung, ein paar Bürgergeldempfangenden oder künftig Grundsicherungsempfangenden, könnte es zu gut gehen. Also wenn man lieber basht, lieber Ungleichheit akzeptiert, als anders zu denken, ja, dann müsste man ja sagen, in einer Demokratie scheint das eben nicht anders durchsetzbar zu sein.
0: In einer Demokratie, in der mittlerweile die Lüge zum Standard wird, ist dieses nicht durchsetzbar. Wenn wir in der Tat dahin zurückkehren könnten, dass Wahrhaftigkeit wieder was gilt in der Politik, dass man nicht einfach mal behauptet, man hätte Hunderttausende, die nicht arbeiten wollen, dass man nicht einfach mal behauptet, ein Grundsicherungsbezieher hätte mehr im Portemonnaie als jemand, der arbeitet. Also alles, was wirklich Lügen sind, was jetzt so nett Fake News in letzter Zeit genannt wird, sind einfach Unwahrheiten, Lügen. Wenn wir dahin zurückkehren könnten, dass Politik wieder wahrhaftig ist und den Menschen die Wahrheit erzählt über diese, die da arbeitslos sind und Hände dringend Arbeit suchen oder die da arbeitslos sind und beim besten Willen gar nicht mehr arbeiten können. Auch da muss man ehrlich werden. Wenn wir zu einer solchen Politik der Wahrhaftigkeit zurückkehren würden, dann könnte man auch mit einer guten Sozialpolitik sehr viele Menschen wieder begeistern.
1: Warum sagen Sie zurückkehren? Wann gab es das?
0: Ich denke, wir hatten vor Hartz IV, sprich bevor Schröder seine Agenda losließ und zum ersten Mal dieses harte Armen-Bashing einsetzte, hatten wir einen anderen Umgang mit den Menschen in den 80er Jahren. Auch Kohl hat gestrichen, aber er hat
1: den kollektiven Freizeitpark, von dem Helmut Kohl sprach, erinnere ich mich aber schon noch.
0: Das waren aber wirklich einzelne Ausrutscher. Was Schröder neu brachte, war die Systematik dahinter. Gezielt eine Gruppe zu nehmen, Arbeitslose, und die zu bashen und zu diffamieren und Kürzungen durchzusetzen. Das hat in der Härte, habe ich das damals unter Kohl und vor allen Dingen auch Blüm nicht wahrgenommen. Es ist damals keiner hingegangen und hat unseren Sozialstaat systematisch schlecht gemacht. Einmal 1993 hat Kohl vom Wildwuchs gesprochen, als er seinen Solidarpakt den angeblichen durchsetzen musste. Aber ansonsten hat man sich da zurückgehalten.
1: Bevor wir jetzt beide zu nostalgisch werden.
0: Ja.
1: Vielleicht ist das auch nicht ganz richtig. Aber anderer Punkt. Sie haben ein Buch geschrieben, in dem Sie mit der Corona-Politik der Bundesregierung abrechnen. Und das betrifft dann vor allem die Politik der Großen Koalition. in einer beispiellos schwierigen Lage. Nach meiner Einschätzung, bei allen Unzulänglichkeiten wurde damals im Kern die Grundsatzentscheidung getroffen, die Alten und Schwachen zu schützen, unter Inkaufnahme wirtschaftlicher Einbußen wohlgemerkt, also trotz aller Unzulänglichkeiten. In Ihrem Buch über diese Jahre geben Sie den Titel Krise, das Versagen einer Republik. Hat die Politik nicht vielleicht doch ein etwas milderes Urteil verdient, als einfach zu schreiben, das Versagen einer Republik?
0: Na, ich denke mal, für mildere Urteile sind ja Leute wie Spahn und andere zuständig, denen wir als alles verzeihen sollen.
1: Einiges hat er gesagt, manches, glaube ich, hat er gesagt.
0: Ich selber als, also ich habe mir die Fakten angeschaut und da komme ich wirklich zu keinem besseren Urteil. Denn wir müssen sehen, in der Corona-Krise, wie auch in den darauffolgenden Krisen, Gaskrise, Lebenshaltungskostenkrise und so weiter, wurden Unsummen an Geld ausgegeben. Unsummen an Geld, dreistellige Milliardenbeträge wurden ausgeschüttet. Wirklich ausgeschüttet, und das Wort trifft es auch richtig. Denn die, die es am dringendsten gebraucht hätten, haben am wenigsten abbekommen von diesem großen Kuchen. Wirklich, das waren Krumen, mal für Grundsicherungsbezieher hier einmalig 100 Euro, mal da 100 Euro einmalig. Wenn ich mir anschaue, allein der Corona-Krise, ein Jahr war die Krise bereits am Laufen, da war die Pandemie in Deutschland da und tobte hier. Und erst nach einem Jahr rang man sich durch, obwohl man hunderte Milliarden bereits ausgegeben hatte, Grundsicherungsbeziehern 10 AFB2-Masten kostenlos zukommen zu lassen. Erst nach einem Jahr rang man sich dazu durch, Schülerinnen und Schülern aus einkommensschwachen Haushalten Laptop zu geben, damit sie überhaupt am Fernunterricht teilnehmen konnten. Das brauchte ein Jahr, um wirklich eine Mehrwertsteuerabsenkung im ganz großen Stil zu machen. Im Sommer 20, da brauchte man gerade mal eine Woche. Das heißt, wir waren nicht in der Lage, wirklich Solidarität zu üben in dieser Zeit.
1: Und trotzdem, wenn man dieses Versagen attestiert, der Politik ebenso wie Institutionen, genau das ist ja eine Spezialität von Rechtspopulisten und Rechtsextremen. Wenn Sie das Gleiche sagen, haben Sie nicht die Sorge, Wasser auf die völlig falschen Mühlen zu leiten?
0: Ja, habe ich große Sorge. Denn dieses Attestieren von Versagen wird natürlich von Kräften aufgenommen, die keine bessere Politik wollen, sondern die unsere demokratischen Institutionen angreifen wollen. Und man muss deswegen tatsächlich enorm aufpassen. Und deswegen ist meine Kritik, die ich übe, immer auch sehr fachlich fundiert, anders als die Kritik von rechts außen. Und sie ist immer mit Lösungen versehen. Das bringt rechts außen auch nicht. Sie kritisiert zwar rum, aber bringt keine Lösungen. Und ich glaube, das ist auch das, was wir uns alle beherzigen müssen. Wenn wir kritisieren, bringt auch den Lösungsvorschlag. Macht den Leuten klar, wie eine vernünftige, gute, solidarische Politik aussehen kann, die alle mitnimmt, und macht ihnen klar, dass rechts außen genau diese Lösungen nicht bieten kann.
1: Eins noch, es gibt eine Auffälligkeit in Ihren Themen, in den zwei Büchern. Eines ist ein Manuskript, über das wir vor allem gesprochen haben. Es gibt etwas, das nicht oder nur am Rande stattfindet, was aber oft als Mutter aller Probleme bezeichnet wird. Präzise war das Horst Seehofer als Bundesinnenminister. Er hatte 2018 die Migration die Mutter aller Probleme genannt. Migration ist bei Ihnen kein großes Thema, weil das einfach nicht die Mutter aller Probleme ist?
0: Nee, ist sie auch nicht. Wenn Migrantinnen und Migranten hier, und nehmen wir Flüchtlinge, nehmen wir geflohene Menschen, wenn die hier keine Wohnung finden im Zweifelsfalle, dann hängt das damit zusammen, dass wir keine Wohnung haben, aber nicht, dass Menschen zu uns kommen. Tauschen Sie doch mal alle, die zu uns geflohen sind, aus gegen die viel gesuchten Facharbeiter, die wir so dringend brauchen. Die hätten auch keine Wohnung. Das heißt, das Problem ist die Wohnung.
1: Nicht der Mensch.
0: Die fehlende Wohnung, nicht das der Mensch. Wir brauchen ja Menschen in Deutschland. Wenn ich mir anschaue, dass wir in der Tat Probleme haben bei der Integration von Menschen, die zu uns kommen, dann ist das erstmal ein ganz natürlicher Prozess, dass dieses Problem da ist. Es wäre Aufgabe der Politik, sich jetzt auch wirklich ins Zeug zu legen, diese Probleme zu lösen, indem man anschaut, wie kriegt man die Leute schneller in Arbeit, wie kriegt man sie besser ausgebildet, wie kriegt man sie schneller ausgebildet, wie kann ich dafür sorgen, dass die Kinder schneller und besser integriert werden. Aber, und jetzt kommen wir noch mal zurück auf einen Punkt, den wir mitten im Gespräch hatten, wenn es schon nicht geflohenen Familien mit kleinen Kindern schwerfällt, ihre Kinder zur Gymnasialreife zu bekommen, wenn sie nicht die Voraussetzungen mitbringen. Ja, wie soll es denn dann eine geflüchtete Familie machen? Das heißt, unsere Probleme, mit denen wir zu kämpfen haben, sind schon hausgemacht. Und unsere Probleme stecken häufig bei uns im System, in der Wohnungspolitik, in der Bildungspolitik, in der Arbeitsmarktpolitik. Und hier jetzt ausgerechnet Flüchtlinge als Sündenböcke zu missbrauchen, das war für mich nie ein Thema.
1: Wir haben viel über Missstände gesprochen, über Armut, über Wut auch. Auch viel über Wege aus all dem heraus, auch über Ihren Weg aus all dem heraus, soweit das geht, soweit man eben aus seiner Haut kann oder nicht kann. Ich wüsste gern zum Schluss, was macht Sie glücklich?
0: So richtig glücklich, wo ich mich glücklich fühle, also am meisten Musik.
1: Warum?
0: Boah, ich weiß nicht, aber mit einer Band aufzutreten oder auch nur im Probenraum zu sein, und wenn alles harmoniert, wenn alles so richtig zusammenläuft und wenn es dann groovt und boah, das ist schon stark.
1: Das ist Glück.
0: Ja.
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1: 20 Uhr. Am späten Nachmittag ist es entlang der Bahnstrecke von Homburg nach Rohrbach zu mehreren Bränden gekommen. Wie die Polizei dem SR mitteilte, waren etwa 10 Bereiche entlang der Trasse betroffen. Dort bildeten sich aus verschiedenen Glutnestern mehrere Brände. Die Löscharbeiten laufen derzeit noch. Verletzt wurde niemand. Der Bahnverkehr auf der Strecke ist unterbrochen. Die Deutsche Bahn setzt Busse ein. Zeitweise kam es zu Sperrungen auf der parallel verlaufenden L119. Bundeswirtschaftsministerin Reiche stellt sich gegen Forderungen dreier Ost-CDU-Ministerpräsidenten, die abschlagsfreie Rente nach 45 Jahren beizubehalten. Die CDU-Politikerin sagte, dass man Beschäftigte bewusst und staatlich unterstützt in Frühverrentungsprogramme schicke, sei keine gute Idee. Man brauche insgesamt eine längere Lebensarbeitszeit, um wieder wettbewerbsfähig zu werden. Die Ministerpräsidenten von Sachsen, Sachsen-Anhalt und Thüringen lehnen die geplante Abschaffung ab und fordern, die besonderen Realitäten im Osten zu berücksichtigen. Die europäischen Fußballverbände gehen auf Konfrontationskurs und drohen der FIFA mit WM-Boykott. Nach einer Dringlichkeitssitzung erklärten die 55 UEFA-Mitglieder, man lehne den Vorschlag von FIFA-Chef Infantino zum Teilverkauf von WM-Anteilen an private Investoren einstimmig und unmissverständlich ab. Katrin Hondl für SR Info.
2: Keine UEFA-Nationalmannschaft werde an einem FIFA-Wettbewerb teilnehmen, solange diese Pläne existieren. Es sei denn, so wörtlich, das Projekt wird vollständig verworfen und es werden verbindliche Zusicherungen gegeben, dass die FIFA ihre Führungsstrukturen oder Wettbewerbe niemals wieder für private Eigentümer öffnen wird. Die UEFA kritisiert auch das Vorgehen Infantinos scharf. Es sei unverantwortlich und unvertretbar, dass der Investorenplan heimlich konzipiert wurde. Das sei nicht nur tiefgreifendes Führungsversagen. Die FIFA habe damit als Hüterin des Weltfußballs abgedankt.
1: Nach dem Ende des Tankrabatts ist die Inflation in Deutschland deutlich gestiegen. Nach Angaben des Statistischen Bundesamtes kosteten Waren und Dienstleistungen in diesem Monat 2,8% mehr als vor einem Jahr. Im Juni lag die Teuerungsrate noch bei 2,3%. Das waren die Nachrichten mit René Jacqueline Möhler. 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Das Wetter. In der Nacht meist trocken, 21 bis 16 Grad. Morgen mal Sonne, mal Wolken. Ab dem Nachmittag örtlich kräftige Schauer und Gewitter möglich, maximal 32 Grad. Die weiteren Aussichten am Samstag ähnlich. Am Sonntag wieder überwiegend sonnig und trocken bis 34 Grad.
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Die Bayreuther Festspiele feiern in diesem Jahr ihr 150. Bestehen und wir übertragen die Highlights dieser Saison. Herzlich willkommen von mir, Clemens Nicol und dem gesamten BR Classic Team und Grüße aus dem Studio auf dem grünen Hügel in Bayreuth. Wir übertragen heute im Rahmen vom ARD Radio Festival Siegfried, den dritten Teil des Bühnenfestspiels Der Ring des Nibelungen von Richard Wagner. 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Wir begrüßen auch herzlich die Hörerinnen und Hörer folgender Radiostationen. 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Die Bayreuther Festspiele präsentieren den Ring des Nibelungen zu ihrem Jubiläum in einer besonderen Form, nicht in einer Neuinszenierung, sondern kuratiert von Markus Lobbes. Der kombiniert die Musik von Richard Wagner mit Bildern und Impressionen aus der Festspielgeschichte, die eine künstliche Intelligenz bei jeder Aufführung neu zusammenstellt. Die Sängerinnen und Sänger stehen dabei wie Skulpturen zwischen zwei großen, durchsichtigen Vorhängen, auf die und auf den Boden zwischen diesen Vorhängen die Bilder und Assoziationen der KI projiziert werden. Diese stehen aber nicht still. Das Publikum im Festspielhaus erlebt einen stetigen Bilderfluss. 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Und hier die gesamte Besetzung der heutigen Vorstellung. This is the cast of this performance today. Siegfried, Klaus-Florian Vogt, Mime, Gerhard Siegel, Der Wanderer, Michael Volle, Alberich, Jochen Schmeckenbecher, Fafner, Peter Rose, Erder, Christa Meyer, Brünnhilde, Camilla Nühlund und Waldvogel, Viktoria Randem. Christian Thielemann dirigiert das Orchester der Bayreuther Festspiele. The Bayreuth Festival Orchestra is conducted by Christian Thielemann.

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1: Mit Martin Bo. Gesetzlicher Anspruch auf Ganztagsbetreuung gilt ab Samstag.
0: Kommst du?
1: UEFA droht Infantino mit Boykott. Beschäftigte in der Bremen und Niedersachsen bekommen mehr Geld. Das Wetter, die Schauer ziehen Richtung Ost. Zwischendurch sogar klar, die Temperaturen sinken dann bis auf 14 Grad. Ab Samstag gilt bundesweit ein Rechtsanspruch auf für Erstklässler. 8 Stunden stehen den Kindern zu, von Montag bis Familienministerin Karin Prien spricht von einem Meilenstein, die Gewerkschaft Erziehung. Ein Rechtsanspruch sei noch kein Qualitätsversprechen. Kinder dürften nicht. Chris Berdrow.
2: In den nächsten Jahren soll der Ganztagsanspruch auf die Gänge ausgeweitet werden, bis er ab dem Schuljahr 2029 alle Grundschüler der Klassen 1 bis 4 gilt. Eine Pflicht, die Quote zu nutzen, gibt es nicht. 11 Länder sagen, dass sie den Bedarf können. 5 nehmen an, dass sie die Ansprüche weitgehend erfüllen. Wurde der Rechtsanspruch bereits 2021 von der damaligen Koalition. Er soll die Startchancen von Kindern verbessern und Eltern die von Familie und Beruf erleichtern.
1: Die europäischen Fußballverbände denn Gianni Infantino mit Boykott. Grund sind dessen Pläne, Anteile an der anderen Wettbewerben privaten Investoren anzubieten. Katrin Hontel.
3: Keine Mannschaft werde an einem FIFA-Wettbewerb teilnehmen, solange diese Pläne die UEFA nach einer Dringlichkeitssitzung ihrer 55 Mitgliedsverbände. Denn, so wörtlich, das Projekt wird vollständig verworfen und es werden Sicherungen gegeben, dass die FIFA ihre Führungsstrukturen oder Wettbewerbe niemals wieder für private Eigentümer öffnen wird. Die Pläne von FIFA-Präsident Gianni Infantino sei geschlossen, einstimmig. Verständliche Ablehnung, Zitat, die Weltmeisterschaft steht nicht.
1: Der Tarifstreit in der Süßwarenindustrie in Bremen und Niedersachsen ist beendet. Der Vertrag sieht vor, dass die rund 3.600 Beschäftigten innerhalb von 2 Jahren Schritt gut 6% mehr Geld bekommen. Der Bundesverband der deutschen Süßwarenindustrie hielten so eine solide Grundlage für ihre Personal- und Kostenplanung. Wer hat am Abend in der Nähe der Bremer Stahlwerke auf dem Gelände eines Entsorgungsbetriebs auf einer Fläche von 50 mal 50 Metern brannte punktuell Müll? Er wäre mit rund 80 Einsatzkräften vor Ort. Wodurch das Feuer ausgelöst wurde, ist noch. Das waren die Nachrichten mit Martin Busch.
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1: In der Nacht verlagern sich die Wolken östlich der Weser über die Elbe, teilweise die Sterne zu sehen. Morgen dann nicht mehr so heiß wie heute, bis zu 80 Grad.
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5: In ihrem Radio die Herzstücke. Sie kommen mitsamt meiner Person, ich bin Christian Bremen, und freuen sich, dass Sie dabei sind und wir alle zusammen in den Pool springen. Wie wär's zum Beispiel mit La Vie en Rose? Version habe ich diese Stunde dabei. Und hier sind Sweet Alibi Walk.

0: Ross war das At My Weakest Point. Und jetzt gibt es von einer Musikerin aus Luxemburg, die nennt sich Of Delirium. Die macht die meisten Dinge selbst, also schreiben, produzieren, sogar am Tag der Shows bemalt sie T-Shirts von Hand. Immer dann, wenn der Band anderes Merch ausgegangen ist. Das hat Frances of Delirium eine ganz einzige Identität verliehen, nämlich Designästhetik und ein klassischer Rock, das gepaart miteinander. Und in diesen neuen Sounds Album geht es um die Suche nach der Schönheit in Momenten. Frances of Delirium jetzt in den Herzstück. Full Life.
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Cap Moe, Marvelous to Me. Und jetzt Sam Barlow. Ist sein Kinn ein bisschen höher gereckt als sonst? Es ist egal, alles, was wir gleich hören. Und statt typischer, sensibler Haltung guckt er hier mal mehr auf sich selbst und sagt gegenüber, hier bevor du gehst, pack deine Schlechtigkeit bitte auch mit. 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Barbara mit Borrowed Time.

Das war Sam Barber mit Borrowed Time in den Herd. Donnerstags ab 21 Uhr. Das sind 2 Stunden. Die Tür zu, Welt raus, wie man so schön sagt. Und die eigene Welt. Es gibt so viele Songs, die Gefühle zaubern können. So wie wir jetzt hören. Hier ist Zoe Mee mit Lou Garou.

hat Siegfried Gott an dem Helden dem zweiten Tag aus dem Festspiel Siegfried has secretly hatched his the opera Der Ring des Nibelungen Act Siegfried Der Wanderer Festspiele

und Direktor der Akademie. Vielen Jahren Erfolg. Als 1-0 zum

0: Einen schönen guten
1: Tag. Siegfried und Föderich.
0: Ich bin eher der sehr gut gearbeitet bis. Große Freude mit. Der hinter uns.
1: Bei der KI auch sehr spannend, wie da ins die Sängerinnen und Sänger
0: das von der Festspielleitung nach dem Parsival von als Besonderes auch nur einmal gespielt wird. Die Festspiele selbst tatsächlich vor 3,5 Jahren. Das ist nichts Ungewöhnliches. Ich kann mir nichts vorstellen, was das bedeutet. Erste Mal vor 5 oder 6 engagiert. Die haben, glaube ich. Ich bin furchtbar neugierig. Proben hier auf der. Und da war nach ein paar Tagen. Auch allen, die vorbeigekommen
1: wie es vor Ort dann funktioniert. Weil die Zuhörerinnen stellen wieder Sänger die Bayreuther Festspiel ist.
0: Das, was KI entstanden. Traum in. Und das ist ein Raum. Die Anmutung ist. Und erst wenn man war. Und bekommt eine Forschung.
2: Das ist ja total.
3: Und Drive-By in den Late-Night-Sounds. Wenn John
1: auf das, was dann auf
3: ja, im nächsten Song von der U-Bahn singt, dann geht's.
0: Trainiert jetzt 3 Jahre.
3: Echt gedacht, nicht wirklich darum, ein Ticket zu lösen und durch den Untergrund.
0: 50 Jahre festspielen.
3: Es geht aber in der Tat um die Eintrittskarte zu verloren.
0: Kuration braucht also was.
3: Gefühlen. In der Live-Version aus dem Bremen 2 Studio.
0: Ist die Bretto, sie kennt die Musik.
3: Jeremiah, U-Bahn, it's not too late.
0: Diskussionen über eine ganze Menge. Auch das Orchester ab. Man hat wo gerade. Wird schon permanent. Prompt stellt, also es ist smile, on to your voice, ein redundantes System mit out to your hand, and und sie fängt an Schiene quasi im Moment für I just want you. Ja, was ich habe und was I just want you. Als Team gesetzt.
1: Das stelle ich mir die künstlerische Hoheit ab.
0: Und wir haben ja lauter

0: künstlerische Hoheit. Love like we had, so I'm here. Ein Schauspielensemble. Just let you know, and I hope you can. Das sind ja immer here I mean every word, oh, maschinellen Vorgänger. Ganz klar auch Ästhetik und mitwenden. Spannendes Thema.
1: Denk immer mal wieder an. Ein Bühnenbild mit einer no, not just anyone. Menschlichen.
0: Darauf hinweisen, ich sehe das Mittnerin Bachtel oder einem Pinsel. No, it's not too late. Der ist aber gestaltet, weil turn it around. Flächen hinhängen, sie kann ja no, I just want you. Oder nicht gut ist. Das Gute am Theater nicht, das in irgendeiner Form sinnvoll ist. Insofern ist für mich
1: das finde ich sehr nach. Gänz, ihre Kreativität.
0: Also wir wissen natürlich, es ist nicht mit zu. It's not too late for us. In welches Material. Maschinen sind natürlich gute. Die sind vielleicht so schnell. Trotzdem. Wir haben. Von Can I feel another way? Gibt eben so ein Muster von or less and more. Unter einer gewissen von Wolfgang Wagner und einer gebrochenen Scheibe ein Lächeln herstellt anhand. There are miles and miles of tape. Das ist aber wirklich nur Statistik. You can watch it, it's been saved. Schwarz-Weiß. There's a rhythm to natürlich tun und wir sind Satz für Satz. Als Menschen zu dem haben wir. Lebenserfahrung dazu. Werten von zusammen. Später daraus ihre Prompt. Wir kommen und umgekehrt.
1: Bühnenbild, das eine Jahre ist, kombiniert. Im Werk Wagners finden. For a land
0: of palm and gold. Wir haben. But there are miles and miles. Und das ist. And I've been. Wir haben jede. Anderes zeitgeschichtliches. War in diesem Jahr. No need to cry. Bewegendste Ereignis. Es war nicht jedes Jahr Festspiele. Und dazu haben wir richtig linear durch die auch natürlich vermischt mit anderen Bild. Gerade die Augen zu hat. I want to see you there in Spain. Das hat das was mit
2: That was a month ago and und das sind für uns die and now I think you das ist natürlich ein dynamischer space. Bayreuth, das ist es auch. Stand with space.
1: You really are a babe. 2026. And how you treat me good your way. Worten charakterisieren. You know I
2: really know more. Das kann ich deswegen. Nothing's really your. Wir haben Ball bezieht. Also an zweien davon Ensemble durchgesprochene. Weil wir verstehen das aus. Das ist eine Art Skulptur. Sehr aufwendige Kostüme. Es gibt Vereinbarungen über Popo abgeben. Macht zu sehen, mit welcher Erfahrung findet die Interpretation mit welcher Technologie drin ist. Dass wir gesagt haben, wir haben Zeit, man als Team um stringent an der also der Entrümpelung der Industrialisierung beiseite lassen.
1: There's
2: das, was per Wort und
1: Nivea. Und jetzt möchte ich Ihnen Normuel vorstellen. Das ist ein
2: Siegfried
1: der Schweiz. Und die trauen sich was. Und das kommt wirklich tief aus.
2: Ganz um.
1: Denn schließlich ist das hier legendäres musikalisches
3: Figur,
1: Sehnsucht, Hoffnung und die poetische Kraft der Liebe. Wir reden
2: Tage.
3: Ja.
1: La Vie en Rose, 46 von Edith Piaf.
2: In der Welt würde ich sagen.
1: Live vor Publikum gesungen. Hier die Version von Normuel.
2: Das sind alles
1: Stücke Publikum vor uns. Bayern 2, MDR Kultur, SR Kultur.
3: Das passt zu Wagen 2. Haben Sie denn einen Tipp? Ihren KI.
2: Vor den jeweiligen neugierig sein, hingucken. Und natürlich, wir haben einen grandiosen Dirigenten, einen wo nur einmal im Leben.
3: Worauf freuen Sie?
2: Also A, freue ich mich. You kiss me, heaven sighs. Haben von einem I close my eyes, I see love. Das ist die Neugierde. When wie eben auch. Press me to your heart, mich darauf. The fight, a world where roses über diesen Rings. And when you speak, erkennt, man hat hier einen Sinn, geschichtlich gut bewandert ist. Every day
3: seems to turn. Letzte Bonus. Richard Wagner. Aber ins Chatfenster. Herr Lobbes, ich.
2: Julien. Des Ring des Kontext von Künstler. Zweiten Aufzug des

0: deutschsprachige Produktion von Nibelungen. Jetzt dort beginnt Siegfrieds Sache. Mit Mimes Mordplan aufbricht. This year's production Petrology Freud. The Wave of Envy. Alberich and henceforth belong.
1: Normuel in den Herzstücken La Vie en Rose. Es gibt übrigens
0: die
1: Möglichkeit, dass sie sich auch noch an allen anderen Tagen eine Ausbildung. Den Webchannel nämlich, der Herzstücke, den finden Sie
0: Plot.
1: Auf der Homepage. Sendung nochmal hören, nachhören, einfach Play-Button klicken und einfach
0: mal. Brünnhilde.
1: Die Gefühle, bremen2.de. Hier sind die entstanden sind. Und es geht um diese Erkenntnis genau, ich konnte für dich
0: The Cast
1: wolltest. Und um die überraschende Erkenntnis Your Garden, hier ist Lydia Luce zusammen mit Andrea von Kamp.
0: Rolle
2: It doesn't hurt anymore.
0: Es
2: Lead me to the sky
0: Hillemann. Thielemann.

Conversations in the Dark von John. 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Herzlich willkommen einem Song jetzt von Dan Mangan, Kanadier. Möchte ich behaupten, randvoll mit Gefühl und Mitgefühl. Sagt, es bereite ihm Sorgen, dass sich so viele Menschen so fühlen, als könnten Dinge brechen, die sie zurückhalten in ihrem Leben. Und er wolle dieser mutiger, selbstbewusster sein und das eben auch anderen mitgeben. Im Namen der Liebe, jetzt in den Herzstücken Dan Mangan und Judd.

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2: Halt mich doch.
3: Mit Martin Busch, guten Abend. Kritiker stellen sich gegen Infantinos Pläne. Gesetzlicher Anspruch auf gilt ab Samstag für Erstklässler. Beschäftigte in der Süßwarenindustrie kommen mehr Geld. Das Wetter, die Schauer ziehen Richtung Osten. In der Nacht ist es zwischendurch. Die Temperaturen sinken dann bis auf 14 Grad. Nach der Europäischen Fußballunion UEFA hat CONCACAF den Investorendeal von FIFA-Präsident Gianni Infantino abgelehnt. Hinter CONCACAF stehen die Fußballnationen Nord und wie der Karibik. Die UEFA hatte zuvor mit einem Boykott gedroht. Katrin Hondl.
4: Keine UEFA-Nationalmannschaft werde an einem FIFA-Wettbewerb. Diese Pläne existieren, teilt die UEFA nach einer Dringlichkeit 50 Mitgliedsverbände mit. Es sei denn, so wörtlich, das Projekt verworfen und es werden verbindliche Zusicherungen gegeben, dass die FIFA-Strukturen oder Wettbewerbe niemals wieder für private wird. Die Front der Europäer gegen die Pläne von FIFA-Präsident Gianni beschlossen einstimmige und unmissverständliche Ablehnung, Zitat, steht nicht zum Verkauf.
3: Ab Samstag gilt bundesweit Ganztagsbetreuung für Erstklässler. 8 Stunden stehen den Kindern zu, von Montag aus. Bundesfamilienministerin Karin Prien spricht von einem Meilenstein. Chris Berg.
5: In nächsten Jahren soll der Ganztagsanspruch auf die nachfolgenden Jahrgänge bis er ab dem Schuljahr 2029/30 für alle Grund 1 bis 4 gilt. Eine Pflicht, die Ganztagsangebote zu nutzen. 11 Länder sagen, dass sie den Bedarf vollständig decken können, dass sie die Ansprüche weitgehend erfüllen. Beschlossen wurde der Rechts 2021 von der damaligen Großen Koalition. Chancen von Kindern verbessern und Eltern die Vereinbarkeit von Familie.
3: Dann. Der Tarifstreit in der Süßwarenindustrie in Bremen. Der neue Tarifvertrag sieht vor, dass die rund 3.600 Beschäftigten und schrittweise insgesamt gut 6% mehr Geld bekommen. Die Gewerkschaft Nahrung Genuss Gaststätten hatte zuletzt mit Warnstreiks den Druck auf die Arbeit. Die Feuerwehr hat am Abend in der Nähe der Bremer Stahlwerke auf dem Betriebs einen Brand löschen müssen auf einer Fläche von 50 mal 50 Meter. Müll, wodurch das Feuer ausgelöst wurde, ist noch unklar. Das Martin Busch.
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3: Verlagern sich die Wolken östlich der Weser über die Elbe. Es ist dann teilweise runter bis auf 14 Grad. Morgen maximal 28.
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6: Hereinspazieren. Stücke, die Sendung fürs Innere, fürs mal ein bisschen Seele putzen und entspannen fühlen. Hier ist Ledra Chapman mit Edie.
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Happy Ever After weiters in den Herzstücken. Das Gefühl vor sich selbst, Nächte voller Zweifel und dann ist da ständig im Kopf diese Frage, die anderen auch so geht, ob irgendjemand auf der Welt dieselbe Last spürt. München macht in diesem Song genau das durch und teilt es hier. Shadows, jetzt in den Late Night Sounds.

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1: Kiki Annette, Somebody's Daughter. Ich finde, sie ist eine Musikerin. Sie kommt aus den Niederlanden, hat ihr Debütalbum draußen. Heißt es, bitte reinhören, bitte reinhören. Jetzt bei Bremen 2, Bayern 2, MDR Kultur oder SR Kultur. Drei Menschen in einem Song. Das Ergebnis, ganz viel Melancholie, ganz viel zum Greifen nahes. Crooked Sharon Van Etten. Vom aktuellen Crooked Fingers Album, die erstmal schwere Kost ist. Es setzt sich mit dem Tod auseinander. Sagt ja, das sei gut für einen, um weniger Angst zu haben am Ende. Wanted.
0: Kann nicht.

featuring Sharon Van Etten. Das war Crooked Fingers und ich finde, unfassbar schöner Song. Oder wenn auch nicht, auf der sonnigsten Seite des Lebens unterwegs. Auf dem Album von Crooked Fingers ja alles um den Tod und um die was ja wiederum gut ist. Das Leben ist kompliziert. Jetzt ein Song von Asaph Avidan, Twisted Olive Branch.

Athena, das ist die Schweizerin Tiffany Lee. Und was macht sie für Musik? Sie werden es gleich eh hören. Glitzergetränkter Chamberpop ist gemacht für 80er Jahre Herzschmerz. Und sie über Grenzen und darüber, was passiert, wenn lange ignoriert. To Athena und Collide.

Fistful of Pain or True. Jetzt Jay Buchanan. Mm. Name klingt so schön erdig und seine Sounds sind das auch. Sie kennen den Mann, Sänger der Rockband Rival Sons. Er hat aber auch mit anderen schon zusammengearbeitet. Er hat an Film-Soundtracks mit Solo-Sachen rausgebracht und sein neues Album heißt Weapon. Davon jetzt in den Herzstücken so eine richtige Cowboy-Schmonzette. Hier ist Jay Buchanan und High and Lonesome.

0: Schmolzen im süßlichen Sound des Jay Buchanan. Fein. Mal sein. Und im nächsten Herzstück, das heißt Since, das war schon fast ein Gedicht, fehlen aber darf nicht die in so wunderschön ins Herz rein klingt. Smith jetzt. Bayern 2, MDR Kultur, SR Kultur und Bremen 2. Reim vorbei.
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Paper Thin heißt dieser Song, den wir gerade gehört haben. Und er kam von featuring Oscar Haag. Und zum Schluss für uns alle richtig ein von Latz emotional. Denn im Original ist der Song schon sehr genau. Und das Cover doppelt so sehr. Can't help. Hören Sie gleich. Und damit winke ich Ihnen zu und freue mich aufs nächste Mal. Herzstück. Kurz nach 11 geht's hier weiter mit dem Nachtmix aus Bayern. Lassen Sie Christine Heug. Bis bald.

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1: Hi. 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
2: Mit Martin Busch, guten Abend.
3: Gilt unter der Leitung von
2: Mittelamerikas stellen sich gegen Infantinos Pläne. Gesetzliche Betreuung gilt ab Samstag für Erstklässler. Oberleitungsschaden sorgt
3: Drama der Ring des
2: Burg und Hannover. Das Wetter in der Nacht bleibt es trocken. Die Temperaturen sinken bis
3: Orchestra.
2: Nacht. Siegfried Ballunion UEFA hat auch der Verband CONCACAF den Investoren
3: der Wanderer
2: Gianni Infantino einstimmig abgelehnt. Hinter CONCACAF stehen die
3: Fußballer Peter Rose
2: und Mittelamerikas sowie der Karibik. Die UEFA hatte zu Öffentlichkeitssitzung mit einem Boykott gedroht. Katrin Hondl.
4: Keine
3: und wir nähern uns hier.
4: Schafft werde an einem FIFA-Wettbewerb teilnehmen, solange diese Pläne existieren.
3: Der Groß
4: UEFA nach einer Dringlichkeitssitzung ihrer 55 Mitgliedsverbände mit
3: Camilla Nylund.
4: So wörtlich, das Projekt wird vollständig verworfen und es werden
3: von Siegfried
4: Forderungen gegeben, dass die FIFA ihre Führungsstrukturen oder Wettbewerbs wieder für private Eigentümer öffnen wird. Die Front der Pläne von FIFA-Präsident Gianni Infantino sei geschlossen. Einstimmige verständliche Ablehnung, Zitat, die Weltmeisterschaft steht nicht zum
2: Ab Samstag gilt bundesweit ein Rechtsanspruch auf Ganztagsbetreuung für stehenden Kindern zu, von Montag bis Freitag. Bundesfamilienministerin Karin Prien spricht von einem aus Berlin Chris Berdrow.
5: In den nächsten Jahren soll der Ganztagsanspruch auf die Gänge ausgeweitet werden, bis er ab dem Schuljahr 2029 alle Grundschüler der Klassen 1 bis 4 gilt. Eine Pflicht zu nutzen gibt es nicht. 11 Länder sagen, dass sie den Bedarf können. 5 nehmen an, dass sie die Ansprüche weitgehend erfüllen. Wurde der Rechtsanspruch bereits 2021 von der damaligen
3: heute vom grünen Hügel
5: er soll die Startchancen von Kindern verbessern und Eltern
3: Ring des Nibelungen von
5: Familie und Beruf erleichtern.
2: Die Feuerwehr hat
3: der Wanderer
2: der Bremer Stahlwerke auf dem Gelände eines Entsorgungsbetriebs einen auf einer Fläche von 50 mal 50 Metern brannte punktuell Müll. Zunächst
3: endgültig
2: 80 Einsatzkräften vor Ort. Wodurch das Feuer ausgelöst wurde, ist noch unklar.
3: In Hilde mit einem Kuss und
2: ein Oberleitungsschaden zwischen Hamburg und Hannover sorgt im Bahnverkehr seit dem Nachmittag
3: menschliches
2: Ausfälle. Die Fernzüge zwischen den beiden Städten werden über Rothenburg umgeleitet.
3: Forward Transmission from
2: Rothenburg können nicht angefahren werden. Auch der Metronom ist betroffen.
3: Second Day of
2: mit Martin Busch.
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3: Wanderer
2: sammeln. In der Nacht verlagern sich die Wolken Richtung Osten. Es ist dann locker bewölkt, teilweise auf 14 Grad. Morgen ein Wechsel aus Sonnenschein und teilweise
3: Wotans Order Touren.
2: Einzelne Schauer und Gewitter sind dabei, vor allem am Nachmittag bei maximal
3: 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The two celebrate
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3: Gods.
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6: Ende Juli,
3: Siegfried,
6: die Hitze unerträglich, Waldbrände in Spanien, in
3: Brünnhilde.
6: In Unterfranken ist der Boden oft ganz verdorrt und verbrannt,
3: steht Christian Thiel.
6: Klima können wir hier im Bayern 2 Nachtmix nur gering finden. Zumindest aber haben wir für euch einen Bildungsauftrag. Wir bringen also in etwa einer Stunde rauskommen ins Radio.
7: Hallihallo. Ich bin aus Wien und ich komme mit einem Bildungsauftrag nach
6: auch nach Bremen, Sachsen, Sachsen-Anhalt und Thüringen, sagt Michi Bartle. Und genau, wir beginnen mit dem neuen Album von Bibi. Er behauptet, er sei ein Rock'n'Roll-Star. Auf dem Song Unterwegs droht er, dass er es gleich in den Bach schmeißen wird, wenn es noch ein einziges
3: sehr schön.

0: unterwegs mit den neuen Platten der Woche. Bibiza war das. Vom Rock'n'Roll Star erscheint morgen. Mir eines der. Trotzdem hat uns Bibiza im Zündfunk-Interview gestanden, eben nicht sicher war, ob das bei ihm klappt mit der Musik.
1: Mehr angekommen in diesem Musiker-Dasein. Das hat auch lange gedauert, aufoktroyieren konnte, so mir selbst so zuzusprechen.
2: Aber ganz ehrlich, du bist erst Ende 20, das stimmt schon. Erst an diesem Punkt, nach so vielen erfolgreichen Alben und Hits, bist du immer noch an diesem Punkt, dass du denkst, naja, jetzt vielleicht ist wirklich mein Beruf.
1: Langsam reingeschlichen, muss ich sagen, ja. Und auch habe ich das Gefühl, so 18-jähriger, pubertierender, fußballspielender Bursche in der. Ich war sogar so, also so Selbstbewusstsein, natürlich bin ich bin nicht in dem, was ich mache, aber so dieses Jugendliche, so ich bin der gerade. Irgendwie auch so durch Erfolg und durch dieses so Exponiertsein. Das ist eine interessante Entwicklung. Ich finde gar nicht, dass das so, also mich persönlich, ist jetzt so extrem. Ich habe das Gefühl, umso größer Sachen werden, seltener wird man eigentlich eher.
0: Musst du gar nicht, Bibiza. Gerade bist du in den Zündfunk Top Tracks mit diesem Song von deinem neuen Album Zitronen.

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in diesen Verein reinkommt, der hatte bis vor kurzem nämlich nur 17 Mitglieder. Das waren ehemalige Bürgerrechtler, Besetzer, auch einige bekannte Namen sind dabei.

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den Mime gesungen hat. Bis, pardon, eben in seinem Repertoire den Siegfried, den

diesem Jahr. Camilla Gast hier auf dem Hügel. Welt.

und wäre Thielemann Fritz once again aus Florian Vogt Alberich Erda Waldvogel Festspiele, die Musik des Nibelungen Bayreuth Festival The Complete Production Lobbys diesjährigen Sieg und Hörern von BR Classic und International Radio Nacional de España Liniki Radio und Polski Radio Festspielstudio Kreuz, Tontechnik. Ich bin Clemens Nicol. Angenehmen Abend. From Bayreuth.

angenehmen Abend. Den langen von Johann Sebastian Bach. Druck des

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1: Mit Silke von Walkow. Ich begrüße Sie ganz herzlich zu einer neuen Ausgabe des Nachtkonzerts, gleichzeitig der letzten im Monat Juli und leicht verkürzt wegen der vorangegangenen Übertragung von den Bayreuther Festspielen. Und da schauen wir zunächst nach München mit dem Münchner Rundfunkorchester und dem Residenzquintett, außerdem den Solisten Juliane Banse und Hans-Jörg Schellenberger. Zunächst aber leitet David Reiland drei Morceaux für Orchester von Benjamin Godard.

Ursprünglich für Klavier schrieb Benjamin Godard diese drei Morceaux. Die Orchesterfassung leitete David Reiland beim Münchner Rundfunkorchester. Das führt auch gleich zu dem Pianisten Daniel Blumenthal mit Calcernis-Sonatine in C-Dur.

Der Pianist Daniel Blumenthal mit einer Sonatine von Karl Czerny. Zwar schuf der Schriftsteller Paul Heyse im Laufe seines Lebens über 180 Novellen, 8 Romane und 68 Dramen, am bekanntesten machten ihn aber die Übersetzungen, die er 1860 unter dem Namen Italienisches Liederbuch veröffentlichte. Die vornehmlich sentimental-melancholischen Texte vertonte neben Hugo Wolf auch der etwas jüngere Joseph Marx. Dessen Ständchen interpretiert die Sopranistin Juliane Banse.

Die Sopranistin Juliane Banse und das Münchner Rundfunkorchester unter Sebastian Weigle mit dem Ständchen aus dem italienischen Liederbuch von Josef Marx. Sie hören gerade das ARD-Nachtkonzert, die erste Stunde mit dem Münchner Rundfunkorchester und mit dem Residenzquintett, jetzt mit der Summer Music von Samuel Barber.

Musik, die den Sommer einfängt. Eine Summer Music Samuel Barbers Musik für Flöte, Oboe, Klarinette, Horn und Fagott spielte das Residenzquintett. Wir enden die Stunde mit dem Oboisten Hans-Jörg Schellenberger als Solisten und auch Leiter des Münchner Rundfunkorchesters in einem Concertino für Oboe und Bläserensemble von Friedrich Witt.

Oboist und studierter Mathematiker, der gebürtige Münchner Hans-Jörg Schellenberger als Dirigent leitete er das Münchner Rundfunkorchester und übernahm auch gleich das Solo im Concertino für Oboe und Bläserensemble von Friedrich Witt. Soweit dieser erste Teil im ARD-Nachtkonzert. Jetzt folgen die Nachrichten und dann geht es weiter unter anderem mit den Nürnberger Symphonikern und der Stockholm-Sinfonietta.

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1: Um 2 Uhr mit Ronald Lessig. Die Investorenpläne von FIFA-Präsident Infantino stoßen auf immer mehr Widerstand. Nach der Europäischen Fußballunion UEFA lehnt auch der Verband für Nord- und Mittelamerika CONCACAF das Vorhaben ab, einen Teil der kommerziellen Rechte etwa an der Weltmeisterschaft an Investoren zu verkaufen. Aus der Sportredaktion Luise Kropf.
2: Damit positionieren sich auch die drei WM-Gastgeber USA, Mexiko und Kanada gegen Infantino. Der FIFA-Präsident hatte den 211 Mitgliederverbänden durch den Verkauf von Anteilen an private Investoren erhöhte Einnahmen in Aussicht gestellt. Die UEFA hatte ein paar Stunden vorher verkündet, einstimmig alle FIFA-Wettbewerbe, also auch die Fußball-Weltmeisterschaft, zu boykottieren, wenn der Weltverband an seinen angekündigten Plänen festhalten sollte. Mit einem Boykott droht die CONCACAF nicht.
1: Der von US-Präsident Trump ins Leben gerufene Friedensrat hat Trumps Angaben zufolge ein Abkommen zur vollständigen Entwaffnung der Hamas im Gazastreifen erzielt. Dies sei ein wichtiger Schritt auf dem Weg zu einem dauerhaften Frieden, schrieb Trump auf seiner Online-Plattform Truth Social. Im Gegenzug würden die israelischen Streitkräfte nach Abschluss der Entwaffnung abziehen. Im Oktober 2025 hatten sich Israel und die Hamas auf die erste Phase des Friedensplans geeinigt. Die Hamas hatte jedoch eine Abgabe ihrer Waffen bisher abgelehnt. Nach einem Ansturm von Migranten auf die spanische Nordafrika-Exklave Ceuta schickt die Regierung in Madrid das Militär. Das Innenministerium kündigte an, ein Militärschiff sowie Soldaten und Spezialeinheiten der Polizei nach Ceuta zu verlegen. Zuvor hatten nach Medienberichten mehr als 2000 Menschen zu Wasser und zu Land die Grenze nach Ceuta überquert. Nach Angaben der Behörden kamen mindestens 9 Menschen bei den Tumulten ums Leben. In der Region rund um Spaniens Hauptstadt Madrid hat sich die Waldbrandlage etwas entspannt. Ministerpräsident Sanchez mahnte allerdings, es gebe keine Entwarnung. Auch nahe der französischen Metropole Bordeaux breiten sich die Feuer derzeit nicht weiter aus. Nun sind aber auch andere Teile Südeuropas betroffen. Auf der griechischen Insel Kreta mussten tausende Urlauber in Sicherheit gebracht werden. In der Türkei wurden 5 Menschen verletzt. Das waren die Nachrichten. Das Wetter in Deutschland. Im Südwesten gebietsweise Schauer oder Gewitter, sonst wolkig und trocken bei 22 bis 13 Grad. Tagsüber heiter bis wolkig, einzelne Schauer oder Gewitter. Die Höchstwerte liegen bei 20 Grad an der Nordsee und 38 Grad in Niederbayern. Am Sonnabend ist es teilweise heiter. Im Süden und im Osten muss mit Schauern und Gewitter gerechnet werden, bei 20 bis 33 Grad. Am Sonntag heiter bis sonnig, im Süden einzelne Schauer und Gewitter bis 36 Grad. Die Zeit, es ist 2:03 Uhr.